0: eingetreten. Ich muss mich da bei den Pensionistinnen und Pensionisten bedanken, dass sie hier auch entsprechend beigetragen haben. Aber es wird trotzdem notwendig sein, bei den kommenden Finanzausgleichsverhandlungen über zusätzliche Mittel für den Ausbau der Versorgung zu verhandeln.
1: Denn die finanzielle Lage der Kasse bleibe angespannt. Das Defizit werde nächstes Jahr leicht und 2028 dann auf 380 Millionen Euro steigen. Geplante Leistungsverbesserungen zur Verkürzung von Wartezeiten wie Facharztzentren und weitere Primärversorgungszentren seien da noch gar nicht eingepreist, so Huss.
2: Ein abgebrochenes Triebwerkteil hat zu dem Fensterunglück in einer Ryanair-Maschine im Juli geführt, bei dem ein Mann fast aus dem Flugzeug gesogen worden ist. Die US-Flugsicherheitsbehörde hat jetzt festgestellt, dass ein Teil des Triebwerks nach dem Start abgebrochen ist, möglicherweise durch Vogelschlag. Der 61-jährige Passagier hat bei dem Unfall Verletzungen an Hals und Schulter sowie Schurfwunden erlitten. In der Fußball-Bundesliga setzt der LASK seine Erfolgsserie auch im Oberösterreich-Derby fort. Der Meister lässt Ried keine Chance, feiert den dritten Sieg im dritten Spiel und festigt die Tabellenführung. Dennis Bankowski.
3: Trotz früher Führung des Außenseiters aus Ried bereits nach 9 Minuten feiert der LASK einen überlegenen und souveränen 4:1 Derby-Sieg gegen die Innviertler, den ersten in der Bundesliga seit fast 5 Jahren, Kapitän Sascha Horvath.
4: Das Tor, was sie geschossen haben, war sehr für uns sehr unglücklich, aber dann haben wir trotzdem gleich von der ersten Minute habe ich ein gutes Gefühl gehabt, dass wir das gewinnen. Wir hätten noch ein paar machen können, aber im Großen und Ganzen war es heute wieder eine gute Leistung.
3: Für den Meister aus Linz ist es saisonübergreifend bereits der 7. Bundesliga-Sieg in Folge. Die Linzer tanken Selbstvertrauen und präsentieren sich gerüstet für das Champions League Playoff-Hinspiel am Mittwoch bei Celtic Glasgow.
2: Und jetzt zum Wetter und zu Nathalie Auer.
5: Viel Sonne erwartet uns heute und das bei meist strahlend blauem Himmel. Nicht ganz ungetrübt ist es allerdings in Vorarlberg und Tirol. Hier bilden sich ab Mittag Quellwolken und stellenweise wird es nass oder gewittrig. Dabei kann es in nur kurzer Zeit viel regnen. Die Temperaturen, die liegen im Moment noch fast überall unter 20 Grad. Bis zum Nachmittag steigen sie dann auf 29 bis 36 Grad. Hitze-Hotspots sind das Inntal und der Donauraum. Morgen geht's mit ähnlichen Höchstwerten weiter und diesmal sind einzelne Schauer und Gewitter auch von Salzburg bis zur Steiermark möglich.
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1: Es ist 3 Uhr im Nachrichtenstudio. Gabriele Tüchler. Die Trockenheit der vergangenen Wochen wirkt sich immer mehr auf die Wasserversorgung aus. In einigen Gemeinden in Österreich ist die Lage bei der Wasserversorgung angespannt. Zu den Ursachen für die Probleme bei der Wasserversorgung sagt Trinkwasserexperte Roman Neunteufel von der BOKU Wien.
2: Im alpinen Gebiet gibt es auch meistens mehr Niederschläge. Allerdings, was jetzt passiert ist, dass diese Niederschläge nicht mehr so gleichmäßig verteilt sind wie früher, sondern dass wir im Sommer sehr viel weniger Niederschlag haben, dass wir im Winter sehr viel mehr Niederschlag haben. Und dummerweise ist der Grundwasserkörper kein Akku, den man auf 300% laden kann, sondern alles, was dann über 100% rausgeht, das fließt oberflächlich ab. Das geht in die Flüsse und das steht dann im heißen, trockenen Sommer trotzdem nicht zur Verfügung, auch wenn es im Winter genügend regnen würde.
1: Zwei Schwerverletzte hat es bei Gleitschirmunfällen in Tirol gegeben. Ein 40-Jähriger ist in Wörgl beim Landeanflug mit dem Kopf gegen eine Mauer geprallt. Gestern Nachmittag hat sich dann ein 45-Jähriger bei einer Notlandung im Osttiroler Obertiliach eine schwere Rückenverletzung zugezogen. Heute vor 5 Jahren haben die radikal-islamischen Taliban in Afghanistan die Macht zurückerobert. Die USA sind überstürzt abgezogen. Seitdem regieren die Taliban mit eiserner Faust, vor allem gegen Frauen und Mädchen. Teresa Kulowitsch berichtet.
3: August 2021. Innerhalb weniger Wochen schaffen es die Taliban, Afghanistan wieder unter ihre Kontrolle zu bringen. Am 15. August nehmen sie Kabul ein, nachdem die USA überstürzt das Land verlassen haben. Seitdem hat sich vieles verändert, vor allem für die knapp 22 Millionen Frauen und Mädchen im Land. Frauen dürfen de facto nichts mehr ohne männliches Familienmitglied außerhalb der eigenen 4 Wände machen. Zugang zu Bildung und Arbeitsplätzen ist ihnen prinzipiell verwehrt, in der Öffentlichkeit zu sprechen verboten. Jeden Zentimeter des Körpers zu verhüllen hingegen ein Muss. Rechte in der Ehe sind kaum vorhanden. Gleichstellung zwischen Mann und Frau gibt es sowieso nicht. Die Taliban sehen all das nicht so dramatisch. Frauen könnten all ihre Rechte wahrnehmen, heißt es da. Von diesen Rechten ist allerdings nicht mehr viel übrig.
1: Spanien hat seine Polizei- und Militärpräsenz in seiner nordafrikanischen Exklave Ceuta verstärkt. Denn in den sozialen Netzwerken sind Aufrufe zu einem erneuten Massenansturm auf Ceuta aufgetaucht. Im Juli haben bereits mehr als 70.000 Menschen versucht, die Grenze von Marokko zur spanischen Exklave zu überwinden. Und jetzt zum Wetter und Nathalie Auer.
4: Frisch starten wir in das Wochenende mit Temperaturen von meist nur 11 bis 18 Grad. Tagsüber wird es dann aber überall heiß mit 30 bis 36 Grad. Bis zu 36 Grad werden es im Raum Linz und im Machfeld. Dazu gibt es heute jede Menge Sonnenschein. In Vorarlberg und Tirol bilden sich langsam aber auch größere Quellwolken und einzelne Schauer und Gewitter. Den Wind, den spüren wir heute vom Weinviertel bis ins Burgenland mit Spitzen bis zu 40 km pro Stunde. Morgen geht's dann ähnlich heiß und oft sonnig weiter. Schauer und Gewitter können diesmal aber im gesamten Bergland auftauchen.
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1: Es ist 4 Uhr im Nachrichtenstudio, Gabriele Tüchler. Wie und wann Österreichs Landwirtinnen und Landwirte finanzielle Unterstützung für erlittene Dürreschäden und Ernteausfälle bekommen könnten, ist weiter offen. Das politische Ringen darum geht weiter. Die SPÖ will Hilfsgelder für Landwirte erst freigeben, wenn es eine Einigung beim Klimagesetz gibt. Auch Klimaminister Norbert Totschnig von der ÖVP drängt auf eine schnelle Einigung, wie er in der ZIP2 sagt, und verweist auf seinen Entwurf dazu.
2: Am Ende braucht es eines. Alle müssen aufeinander zugehen. Dann ist ein Kompromiss möglich. Was auf dem Tisch liegt, ist sehr gut vorbereitet. Ich habe im Vorfeld Gespräche geführt mit allen Umweltsprechern aus den Regierungsfraktionen. Ich bin zuversichtlich, was es jetzt braucht, ist es den finalen Durchbruch. Der muss aus meiner Sicht jetzt gelingen. Die Chance ist sehr hoch und das Gesetz muss jetzt kommen.
1: Wochenende heißt Staugefahr, diesmal vor allem zwischen Österreich und Deutschland. Wegen des Niedrigwassers auf dem Rhein werden Transporte von Wasserwegen auf die Straße verlagert. Dafür lockern an diesem Wochenende 15 deutsche Bundesländer Fahrverbote an Sonntagen, teilweise auch heute Samstag. Aus Berlin, Regina Pöll.
3: Vor allem auf der A10 Tauernautobahn oder am Grenzübergang Walserberg könnte es sich stauen. Denn auch Bayern lockert das Fahrverbot heute und am Sonntag. Nur Sachsen-Anhalt bleibt bisher dabei. Die Politik will mit den Lockerungen Lieferengpässe etwa bei Stahl und Chemikalien verhindern. Der Hamburger Lkw-Fahrer Erwin Greifeld hält wenig davon, auch an Sonntagen zu fahren.
4: Wir haben einfach nicht genug Fahrer und Fahrzeuge, die das abdecken.
3: Darauf verweisen auch Spediteure. Zum Schwerverkehr kommt dieses Wochenende aber auch Rückreiseverkehr. In 4 deutschen Bundesländern enden gerade die Ferien. Ebenfalls eine Gefahr für Stau durch Österreich.
1: Ein schweres Erdbeben der Stärke 7,7 und mehrere Nachbeben haben die Küste Indonesiens erschüttert. In mehreren Gebieten sind Tsunamiwellen von weniger als einem Meter Höhe registriert worden. Viele Menschen sollen aus ihren Häusern geflüchtet sein. Nach aktuellen Meldungen soll es mindestens 2 Tote geben. Beim Tennisturnier in Cincinnati, die Generalprobe für die US Open, muss sich Lili Tagger bereits nach der ersten Runde geschlagen geben. Die 18-jährige Osttirolerin verliert gegen die Australierin Tally Gibson nach mehr als 2,5 Stunden mit 6:4, 1:6 und 5:7. Und jetzt zum Wetter und zu Nathalie Auer.
5: Viel Sonne erwartet uns heute und das bei meist strahlend blauem Himmel. Nicht ganz ungetrübt ist es allerdings in Vorarlberg und Tirol. Hier bilden sich ab Mittag Quellwolken und stellenweise wird's nass oder gewittrig. Dabei kann es in nur kurzer Zeit viel regnen. Die Temperaturen, die liegen im Moment noch fast überall unter 20 Grad. Bis zum Nachmittag steigen sie dann auf 29 bis 36 Grad. Hitze-Hotspots sind das Inntal und der Donauraum. Morgen geht's mit ähnlichen Höchstwerten weiter und diesmal sind einzelne Schauer und Gewitter auch von Salzburg bis zur Steiermark möglich.
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1: Am Mikrofon Eva Liebentritt. Die Bundesregierung will die Arbeitsmöglichkeiten für ausländische Arbeitskräfte verbessern. Die Wirtschaft sucht händeringend nach Fachkräften und findet sie immer öfter nur im Ausland. Mit der Rot-Weiß-Rot-Karte dürfen ausländische Arbeitskräfte nach Österreich kommen, vorausgesetzt sie haben hier einen festen Job und werden mindestens nach dem Kollektivvertrag bezahlt, berichtet Andreas Meyer-Bohusch.
2: Die Zahl der Rot-Weiß-Rot-Karten hat sich in den letzten 5 Jahren in etwa verdoppelt. Derzeit sind mehr als 12.000 ausländische Arbeitskräfte über die Rot-Weiß-Rot-Karte beschäftigt. Rund 2/3 davon in dringend gesuchten Mangelberufen. Für heimische Beschäftigte seien die ausländischen Fachkräfte keine Bedrohung, sagt Bettina Lindner, die eine Personalagentur betreibt.
3: Denn mit der Rot-Weiß-Rot-Karte kommen nur Fachkräfte ins Land, die eben auch das Gehalt einer Fachkraft verdienen. Mindestens den Kollektivgehalt einer Person, die entweder eine Lehre abgeschlossen hat oder ein Studium abgeschlossen hat.
2: Welche Erleichterungen für die Rot-Weiß-Rot-Karte kommen werden, kann das Arbeitsministerium noch nicht sagen. Es werde verhandelt.
1: Ohne Ergebnis ist das erste direkte Regierungstreffen zu den Dürrehilfen für die Landwirte gestern zu Ende gegangen. Knackpunkte sind weiterhin die Gegenfinanzierung und die Treffsicherheit der Hilfen. Die ÖVP schlägt Betriebsmittelkredite sowie eine Finanzierung über die Sozialversicherung vor. SPÖ und NEOS wiederum fordern eine ressortinterne Gegenfinanzierung. US-Präsident Donald Trump will die Straße von Hormuz nach dem Irankrieg zum US-Territorium erklären. Das sagte Trump bei einem Auftritt in New York. Weitere Details nannte er nicht. Der Iran zeigt sich unterdessen unbeeindruckt von der Ankündigung. Vor der Küste der indonesischen Insel Flores ist es zu einem schweren Erdbeben gekommen. 2 Menschen kamen dabei ums Leben, eine Person wurde verletzt. Der Erdstoß hatte laut der US-Erdbebenwarte eine Stärke von 7,7 und ereignete sich in einer eher geringen Tiefe von rund 10 Kilometern. Die Behörden gaben auch eine Tsunami-Warnung aus, die inzwischen aber wieder aufgehoben wurde. Das waren die Nachrichten mit Eva Liebentritt. Und jetzt noch zu den Wetteraussichten.
4: Vor uns liegt ein sehr sonniges und heißes Wochenende. Wir starten heute recht frisch in den Feiertag. Aktuell hat es meist zwischen 11 und 19 Grad. Bis zum Nachmittag erreichen die Temperaturen 29 bis 36 Grad. Auf den Bergen in 2000 Meter Höhe hat es heute zwischen 18 und 22 Grad. Dazu bekommen wir heute im Großteil des Landes wieder strahlenden Sonnenschein. Diesmal sind aber vor allem in Vorarlberg und Tirol auch größere Quellwolken dabei und die entwickeln sich vereinzelt zu Regenschauern oder Gewittern. Im Osten, vom Burgenland bis ins Weinviertel, spüren wir heute außerdem lebhaften Südwind. Morgen dreht der Wind auf West und bringt mehr Wolken als heute. Im Lauf des Tages sind vor allem in den Alpen auch ein paar Schauer und teils heftige Gewitter dabei. Länger sonnig bleibt es im Südosten und im Osten und hier im Wiener Becken und im Weinviertel steigert sich die Hitze noch ein wenig bis auf etwa 37 Grad. Meist hat es aber von West nach Ost 25 bis 35 Grad. So viel zum Wetter von Georg Brack.
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1: Die Geschichten der hasidischen Juden in Osteuropa waren in dieser Woche die Basis für die Morgengedanken der Salzburger Theologin und Psychotherapeutin Angelika Pressler. Heute hat sie sich zum Abschluss eine Parabel des Rabbi Nachman von Bratzlaw ausgewählt. Sie heißt Der Truthahn.
2: Ein Königssohn glaubte, er sei ein Truthahn. Er hockte nackt unter dem Tisch und pickte Brösel und Essensreste auf. Die herbeigerufenen Ärzte verzweifelten, denn sie konnten nicht helfen. Da kam ein Weiser und sprach, ich nehme es auf mich, ihn zu heilen. Er zog sich nackt aus, setzte sich neben den Königssohn und pickte mit ihm Krumen und Essensreste. Nach einer Weile fragte der Prinz, wer bist du? Antwortete der Weise, wer bist du? Ich bin ein Truthahn, sagte der Prinz. Ich bin auch ein Truthahn, antwortete der Weise. Und sie saßen unterm Tisch beisammen, bis sie sich aneinander gewöhnt hatten. Nach einer Weile ließ der Weise Kleidung kommen und sagte, man kann ein Gewand tragen und trotzdem Truthahn sein. Und sie kleideten sich an. Viel später ließ er für sich und den Prinzen menschliche Nahrung vom Tisch herunterreichen und sagte, du meinst, wenn man gute Speisen isst, sei man kein Truthahn mehr. Aber man kann gut essen und auch Truthahn sein. Schließlich meinte der Weise, du denkst, ein Truthahn muss unter dem Tisch sein. Aber man kann als Truthahn auch beim Tisch sitzen. Und beide setzten sich an den Tisch. Das ist heilsame Begegnung. Ganz beim Du-Sein, damit dieses Ich werden kann. Ich wünsche Ihnen heilsame Begegnungen, nackt oder bekleidet, unter dem Tisch oder bei Tisch.
1: Das waren die heutigen Morgengedanken der Salzburger Theologin und Psychotherapeutin Angelika Pressler.

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1: Im Nachrichtenstudio begrüßt sie Tom Brandenberger. Ohne Ergebnis ist das erste Regierungstreffen zu den Dürrehilfen für die Landwirte gestern zu Ende gegangen. Knackpunkte sind weiterhin die Gegenfinanzierung und die Treffsicherheit der Hilfen. Landwirtschaftsminister Norbert Totschnig von der ÖVP pocht in der Zeit im Bild 2 darauf, dass zusätzliche Gelder notwendig seien. Er will den Bauern vor allem bei der Liquidität helfen.
2: Ich habe da Vorstellungen zum Beispiel, dass wir Betriebsmittelkredite zur Verfügung stellen mit gestützten Zinssätzen, damit Futter angekauft werden kann, damit Saatgut angekauft werden kann. Wir wollen auch beispielsweise darüber nachdenken, wie wir im Bereich der Sozialversicherung etwa entlasten können, weil die Sozialversicherung ein sehr, sehr großer Kostenpunkt ist und die Betriebe Liquidität brauchen. Sie brauchen Liquidität, um zusätzlich anzukaufen.
1: Sagt Landwirtschaftsminister Totschnig. Der gestern ausgebrochene erneute Brand im Föhrnwald im niederösterreichischen Bezirk Neunkirchen konnte am Abend vorerst unter Kontrolle gebracht werden. Die meisten Bewohner der Gemeinde, die evakuiert werden musste, konnten in ihre Häuser zurückkehren. Der Feuerwehreinsatz dürfte aber noch heute andauern. Die 60-tägige Waffenruhevereinbarung zwischen den USA und dem Iran läuft heute aus. Der Iran hat nach eigenen Angaben noch nicht entschieden, ob neue Verhandlungen mit Washington aufgenommen werden sollen. Wechselseitige Angriffe hatten in den vergangenen Wochen die Vereinbarung immer wieder gebrochen. US-Präsident Donald Trump hat zudem nun angekündigt, dass er die Straße von Hormuz nach dem Iran-Krieg zum US-Territorium erklären will. Bei einem schweren Erdbeben vor der Küste Indonesiens sind nach ersten Angaben mindestens 2 Menschen ums Leben gekommen. Die Erdstöße erreichten eine Stärke von 7,7. Das Epizentrum lag in einer geringen Tiefe von rund 10 Kilometern. Eine Tsunami-Warnung konnte inzwischen wieder aufgehoben werden. Videos zeigen, wie Menschen in Panik aus ihren Häusern laufen. Auf der Insel Flores soll zumindest ein Gebäude eingestürzt sein. In der Fußball-Bundesliga setzt der LASK seine Erfolgsserie auch im Oberösterreich-Derby fort. Der Meister lässt Ried keine Chance, feiert den 3. Sieg im 3. Spiel und festigt die Tabellenführung. Dennis Bankowski.
3: Trotz früher Führung des Außenseiters aus Ried bereits nach 9 Minuten feiert der LASK einen überlegenen und souveränen 4:1 Derby-Sieg gegen die Innviertler, den ersten in der Bundesliga seit fast 5 Jahren, Kapitän Sascha Horvath.
4: Das Tor, was sie geschossen haben, war sehr für uns sehr unglücklich, aber dann haben wir trotzdem gleich von der ersten Minute habe ich ein gutes Gefühl gehabt, dass wir das gewinnen. Wir hätten noch ein paar machen können, aber im Großen und Ganzen war es heute wieder eine gute Leistung.
3: Für den Meister aus Linz ist es saisonübergreifend bereits der 7. Bundesliga-Sieg in Folge. Die Linzer tanken Selbstvertrauen und präsentieren sich gerüstet fürs Champions League Playoff-Hinspiel am Mittwoch bei Celtic Glasgow.
1: Und heute geht's in der Bundesliga weiter mit den Spielen Lustenau gegen den WRC ab 17 Uhr und Sturm Graz gegen Altach ab 19.30 Uhr. Das waren die Nachrichten mit Tom Brandenberger. Zum Wetter.
5: Wir starten sonnig ins Wochenende. Die Bedingungen heute auf den Bergen sind sehr gut, mit toller Fernsicht und vielerorts mit wenig Wind. Aber mit der Sonne wird es selbst in 2000 Meter Höhe ziemlich warm, mit 19 bis 25 Grad. Heute kommen im Tagesverlauf über den Bergen Wolken zur Sonne, Wärmegewitter gibt es aber nur einzelne von den hohen Tauern westwärts. Am größten ist die Gewitterwahrscheinlichkeit am Arlberg, im Verwall und in der Silvretta. Aktuell ist es noch frisch, wie der Blick auf die Temperaturen in den Landeshauptstädten zeigt. Wien 11 Grad im Wienerwald bis 20 in der Innenstadt, Eisenstadt 16 Grad, St. Pölten 14, Linz 16, Salzburg 13, Innsbruck 17, Bregenz 20, Graz 14 und Klagenfurt 17 Grad. Heute wird es im ganzen Land ziemlich heiß mit 29 bis 36 Grad. Am Sonntag gehen die Temperaturen im Westen ein wenig zurück auf stellenweise 27 Grad, im östlichen Flachland wird es noch heißer mit bis zu 38 Grad. Das liegt an Regenschauern und Gewittern im Bergland, die zum Teil schon am Vormittag häufiger werden. So viel zum Wetter von Daniel Stanker.
6: Morgengedanken. Der Truthahn. Er kann ein Festessen an einem Feiertag sein. Der Truthahn, so nennt sich aber auch eine Parabel, mit der sich die Theologin und Psychotherapeutin Angelika Pressler heute beschäftigt.
7: Ein Königssohn glaubte, er sei ein Truthahn. Er hockte nackt unter dem Tisch und pickte Brösel und Essensreste auf. Die herbeigerufenen Ärzte verzweifelten, denn sie konnten nicht helfen. Da kam ein Weiser und sprach, ich nehme es auf mich, ihn zu heilen. Er zog sich nackt aus, setzte sich neben den Königssohn und pickte mit ihm Krumen und Essensreste. Nach einer Weile fragte der Prinz, wer bist du? Antwortete der Weise, Wer bist du? Ich bin ein Truthahn, sagte der Prinz. Ich bin auch ein Truthahn, antwortete der Weise. Und sie saßen unterm Tisch beisammen, bis sie sich aneinander gewöhnt hatten. Nach einer Weile ließ der Weise Kleidung kommen und sagte, man kann ein Gewand tragen und trotzdem Truthahn sein. Und sie kleideten sich an. Viel später ließ er für sich und den Prinzen menschliche Nahrung vom Tisch herunterreichen und sagte, du meinst, wenn man gute Speisen isst, sei man kein Truthahn mehr. Aber man kann gut essen und auch Truthahn sein. Schließlich meinte der Weise, du denkst, ein Truthahn muss unter dem Tisch sein. Aber man kann als Truthahn auch beim Tisch sitzen. Und beide setzten sich an den Tisch. Das ist heilsame Begegnung. Ganz beim Du-Sein, damit dieses Ich werden kann. Ich wünsche Ihnen heilsame Begegnungen, nackt oder bekleidet, unter dem Tisch oder bei Tisch.
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6: Einen schönen guten Morgen wünsche ich Ihnen an einem der höchsten kirchlichen Feiertage im Jahr. Heute ist Maria Himmelfahrt, auch großer Frauentag genannt. Ich hoffe, der Feiertag ist für Sie auch ein freier Tag. Wenn nicht, dann wünsche ich Ihnen auf jeden Fall einen angenehmen Dienst. Angenehmes Aufstehen wünschen wir jetzt der Silvia Bichler aus Graz. Alles Gute zum heutigen 50. Geburtstag wünschen Gatte Bernd sowie Tochter Silke mit Freund Georg. Und damit der heutige Tag etwas ganz Besonderes wird, liebe Silvia, wird für Sie jetzt die Silvia-Polka gewünscht und auch gespielt von den Alpenoberkleinern.

Für alle Silvias, ganz besonders aber für die Silvia Bichler, war das jetzt die Silvia Polka von den Alpskis. Viele Glückwünsche und auch Wünsche sind bei uns wieder eingetrudelt. Nachträgliche Glückwünsche gehen nach Schrems bei Flatnitz an der Deichalm. Einmal zu Herrn Raimund Harrer zu seinem 80. Geburtstag. Weiters feierte Frau Maria Kaltenecker ebenfalls den 80. Geburtstag. Alles, alles Gute, Gottes Segen, wohl aber viel Gesundheit. Dies wünschen euch Familie Elfriede und Franz Bierer sowie Nachbarn. Liebe Maria, diesem Glückwunsch möchte sich auch der Sparverein Schenk anschließen. Der Vorstand mit Obmann Franz Bierer lädt alle zum 50-jährigen Jubiläum beim Gasthaus Schenk mit Oldtimer-Ausfahrt, Maibaum umschneiden sowie Kinderprogramm morgen Sonntag recht herzlich ein. Ein Danke an die fleißigen Helferinnen und Helfer sowie für die gute und schöne Zusammenarbeit. Wir bleiben in der Region. Nach Flatnitz an der Deichalm führt uns ein besonderer Glückwunsch zu Frau Rosa Sprangler. Zu deinem 80. Geburtstag, den du heute feierst, alles, alles Gute, wohl aber Gottes Segen und weiterhin viel Gesundheit. Diese Wünsche kommen von den Kindern mit ihren gesamten Familien sowie von den Bewohnern vom betreuten Wohnen aus Flatnitz mit eurer treuen und liebevollen Seele Irmi. Sie hat für alle Anliegen immer ein offenes Ohr und ist mit Herzen immer für euch da. Danke, danke. Ja, und gewünscht werden jetzt die Stornrieser und sie sind unterwegs auf steirischen Olmern.

Es gibt besondere Anlässe, wo ich aufstehe beim Moderieren. Jetzt ist es wieder soweit. Denn ein ganz besonderes Jubiläum zu feiern gibt es beim ÖKB-Ortsverband Trautmannsdorf. Das Ehrenmitglied Johann Kreiner feierte am 12. August seinen 100. Geburtstag. Der ÖKB-Ortsverband Trautmannsdorf bedankt sich beim Kameraden Johann Kreiner für 75 Jahre Mitgliedschaft und für seine Funktionärstätigkeit. Obmann Werner Jogl, der Vereinsvorstand sowie die Kameradinnen und Kameraden wünschen dem Jubilar weiterhin alles Gute, Gottes Segen und vor allem aber eine zufriedenstellende Gesundheit. Der Vereinsvorstand, die Kameradinnen und Kameraden freuen sich jedes Mal, wenn du nach wie vor bei unseren Veranstaltungen dabei bist und unseren Verein repräsentierst. Herzlichen Dank dafür. Ja, lieber Herr Johann Kreiner, keine geringere Kapelle als die Militärmusik Steiermark hat für Sie jetzt Aufstellung genommen. Und es gibt für Sie den 9er Alpenjägermarsch.

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1: Ja, und ich darf jetzt liebe Geburtstagsgrüße zu Herrn Josef Schlögl nach Gradkorn schicken, hintere Fresnitz, zu seinem 80. Geburtstag, den er gestern am 14. August gefeiert hat. Lieber Sepp, zu deinem 80. Geburtstag wünscht dir deine Hertha von Herzen alles, alles Gute und beste Gesundheit. Peter, Jörg und Helmut wünschen dir auch alles erdenklich Gute und sagen Danke, dass du für ihre Mama da bist. Gewünscht wird der Titel »Wenn der Auerhahn bolzt« von Zillerdol Schmies Hommer Nett, Ober vom Werkschor der Föstalpine Donnerwitz. Voll.

Heute ist der 15. August, Maria Himmelfahrt, der große Frauentag. Und unsere morgendliche Rundreise an diesem Feiertag führt uns jetzt in die Gegend von Anger, nach Beierdorf bei Anger. Zum goldenen Ehejubiläum gratulieren wir Gretel und Franz Beiler aus Beierdorf bei Anger. Zum gestrigen Geburtstag gratulieren wir Konrad Mandl aus Neinsch zu seinem 87er und Dominik Almer aus Rabenwald und Michael Mandl zum heutigen Geburtstag. Und besondere Geburtstagsgrüße gehen heute nach Beierdorf bei Anger zu Peter Nistelberger, der heute seinen 60er feiert. Alles Gute und vor allem Gesundheit wünschen Burgi und Herbert sowie die Kogelkreiner. Da der Peter steht da, der Bassist von den Kogelkreinern ist, soll ein Stück von den Kogelkreinern erklingen. Jo, bitte sehr, eine schöne Scheiberl, die Dorfschöne.

allen Dorfschönheiten, die der Herrgott nicht verschnitzt hat, ist dieser Titel gewidmet und gespielt diesmal von den Kogelkreinern. Wir schauen jetzt weiter und zwar kommen wir in welche Gegend? Ja, die Grüße kommen auf jeden Fall aus der buckligen Welt. Und zwar die Grüße gehen an die Frau Resi Reicht in Kirchberg an der Raab. Liebe Resi, zu deinem 80. Geburtstag, den du am 15. August, also heute, feierst, alles Liebe und Gute, Gesundheit, Glück, Humor und viel Zuversicht für die Zukunft. Das wünschen dir herzlichst deine guten Bekannten aus Bromberg in der buckligen Welt, Maria Panis, Maria und Karl Eisinger. Ganz liebe Geburtstagsgrüße gehen ins Schwarzautal nach Unterlabil 5 zu meiner lieben Frau Stetto, Mama, Oma und Schwiegermutter Anna Sundl, zu ihrem 70er, den sie am 13. August gefeiert hat. Wir wünschen dir alles, alles Liebe und Gute, viel Glück, bessere Gesundheit und Gottes Segen. Dein Gatti Hubert, die Kinder Monika, Gerhard mit Gerlinde und Birgit mit Partner. Die Enkel Jana mit Daniel, Sebastian mit Anhang. Heute freuen wir uns schon auf die große Feier, Jutes Klave. Und achte mehr steht da auf deine Gesundheit. Wir brauchen dich noch lange. Gewünscht wird der Titel Ich hab dich gern, diesmal gesungen vom Kärntner Doppelsextett.

Singen können sie schon die Kärntner, mein Lieber. Aber wir Steirer sind wir da nix hinten. Solange ich halt nicht mitsing. Ich probier's halt mit dem Rehen. Geschrieben hat uns unter volkskultur.stmk@orf.at die Gerti Hölzl aus Holbach 69, Deutschlandsberg. Und zwar hat sie Grüße für ihren lieben Schatz Robert. Lieber Robert, mein Wegbegleiter, ich wünsche uns zum Hochzeitstag, es geht so weiter. Es passt so gut, wie wir uns verstehen. Es ist so schön, mit dir durchs Leben zu gehen. Auf ein gutes Neues, mit guter Laune und schönen Melodien. Ich freue mich drauf. Ja, wie es in einer Partnerschaft halt so ist, manchmal geht's durch die Sonne, manchmal durch den Regen. Durch die Sonne, durch den Regen. Sascha Ausenig und seine Oberkreiner.

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1: Einen besonders schönen Feiertagsmorgen wünschen wir jetzt dem Franz Dunkel, der heute Geburtstag feiert, und geschrieben hat uns der Peter Dieber. Es ist nicht zu glauben, aber wahr, mein lieber Musikfreund und Harmonikalehrer Franz Dunkel ist nun 94 Jahre. Lieber Franz, als Musiker weißt du es ja, die Zeit ist wie eine Melodie, die vom Rhythmus der Jahre durchzogen wird. Es gibt Dur und Moll wie im Leben. Dein Geburtstag ist auf jeden Fall ein Fest in Allegro, zu dem ich dir alles Liebe und Gute, vor allem aber noch viele gesunde musikalische Jahre wünsche. Dein Peter Dieber. Als Musikwunsch-Detto schlage ich ein Musikstück vom ehemaligen Original-Grazer Edelweiß-Trio vor, dessen Chef der Franz Dunkel war. Wir freuen uns auf einen volkstümlichen Hit vergangener Tage, das Dirndl von St. Veit.

Unsere nächsten musikalischen Begleiter durch diesen Feiertagsmorgen sind das Original Massenberger Hüttentrio, die Stadtmusikkapelle Liezen, die Edelseher sowie die Gruppe Oberkrainer Power. Ja, und in Derlers Kneipe kehren wir in Kürze ein mit dem Massenberger Hüttentrio. Dieser Titel wird gewünscht für Juliana Höller in Winkelboden. Liebe Geburtstagswünsche schicken wir nach Winkelboden bei Böller zu Frau Juliane Höller steht da. Alles Liebe und Gute zum Geburtstag sowie viel Gesundheit wünscht dir recht herzlich Hermi Windhaber mit Familie. Liebes Radio Steiermark-Team, steht weiter so, vielleicht wäre der Musikwunsch in Derlers Kneipe möglich, weil sie ja eine geborene Derler ist. Ja, natürlich, gerne in Derlers Kneipe mit dem Massenberger Hüttentrio.

Jetzt bin ich direkt neugierig geworden. Sollte ich fast einmal vorbeischauen in Derlers Kneipe. Einen runden Geburtstag feiert heute die Grete obendrauf in Liezen, nämlich den 70er. Liebe Grete, alles Gute und weiterhin viel Wanderslust. Das wünscht dir deine Freundin Herr Linde aus Klagenfurt. Musikalisch wird für Sie, liebe Grete, obendrauf jetzt die Stadtkapelle Liezen mit dem Marsch der Stadt Liezen

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1: Einen schönen guten Morgen wünsche ich jetzt der Hilde Einfalt in Autal bei Graz. Zum 96. Geburtstag, liebe Hilde Einfalt, wünscht Ihnen Ihr Bruder Josef Degen alles, alles Gute. Und herzliche Geburtstagsgrüße gehen auch nach Breding bei Weiz zu Frau Maria Neubauer. Liebe Maria, nun ein kleines Ständchen zu deinem heutigen 85. Geburtstag. Viele Jahre deiner Zeit waren ausgefüllt von Mühe, Arbeit, Sorg und Leid. Es war nicht immer leicht in deinem Leben, doch du hast dein Bestes gegeben. Ob Nachbarschaftshilfe oder sonst Not am Mann, es warst du, die immer kam. Nun ist dein Lebensabend schön und wir möchten von Gott erflehen, dass er dir viel Gesundheit schenkt und alles Schwere von dir lenkt. Jeden Tag sollst du genießen, froh und lustig sein und dich noch viele Jahre erfreuen. Freude, Glück und Sonnenschein sollen immer bei dir sein. Das wünschen Gitti und Franz, Gysi und Karl sowie deine drei Mädels, Lisi, Milli und Greti. Ja, und gewünscht werden die Edelseher mit dem Maria Zeller Lied und wie man es, glaube ich, hernimmt im Hintergrund, sei du uns schon zusammen.

Die Kirchenglocken wird der Klaus Michelitsch heute wahrscheinlich nur von außen hören, weil er muss ja feiern. Ganz groß gefeiert wird heute in St. Ulrich im Greit. Der Klaus Michelitsch, auch bekannt als Ferstl-Klaus, feiert seinen 40. Geburtstag. Gefeiert wird mit mehr als 100 Freundinnen und Freunden sowie Verwandten und auch der Gruppe San Phoenix beim Holzmichel. Lieber Klaus, alles Gute zum heutigen Geburtstag und mögen viele deiner Wünsche im kommenden Lebensjahrzehnt in Erfüllung gehen. Auch weiterhin viel Erfolg beim Mostpressen, damit dieser weiterhin so süffig wird wie schon in den vergangenen Jahren. Das alles wünschen dir deine vielen Freunde aus St. Ulrich und Umgebung, ganz besonders aber die K-Samstagsrunde vom Stölzl-Greger. Musikalisch, lieber Klaus Michelitsch, gibt's für dich jetzt die Polka Gruß an St. Bongratzen von der Gruppe Oberkrainer Bauer, weil vom Stölzl-Greger aus sieht man ganz schön noch St. Bongratzen auf. Außer man steht gerade im Köller und trinkt eine Mostmischung.

Ein Gruß an St. Pongratzen war das jetzt für den Ferstl-Klaus, den Klaus Michelitsch. Die Gruppe Oberkrainer Bauer kann man heute übrigens auch live miterleben beim großen Giersch-Hoffest beim Buschenschank Giersch in Kornriegel 4 bei Eibiswald. Beginnen tut's schon um 11 Uhr mit einer heiligen Messe und der traditionellen Kräutersegnung. Anschließend Musik und Tanz mit den Gruppen Musi Plus 3 sowie Oberkrainer Bauer. Ja, und von der Region Eibiswald kommen wir jetzt nach Neumarkt in der Steiermark zum Gottfried Pausch. Lieber Fritz, als Sänger und Musikant hast du jahrzehntelang auf unzähligen Festen und Feiern vielen Menschen große Freude bereitet. Heute zu deinem 85. Geburtstag schicke ich dir ein musikalisches Ständchen. Wünsche dir von Herzen alles Gute und weiterhin viel Freude beim Musizieren. Deine Schwester Christine. Ja, und lieber Gottfried Pausch, dieses Ständchen kommt jetzt vom Kärntner Löwenquintett zu dein Ehrentag.

Die Gruppe Krähkariert mit der Böckelpolker. Der Sonne entgegen und auch in Richtung 7 Uhr Nachrichten begeben wir uns in Kürze musikalisch mit den Katrainern. Ich habe seit kurzem immer einen Polster mit in meinem Büro. Josi, um richtig hört, einen Polster. Weil eine aktuelle Studie hat ergeben, dass 21% der Österreicherinnen und Österreicher regelmäßig ein Mittagsnatzerl machen. So etwa 15-minütiges Nazerl soll ja sehr gesund sein. Immer, wenn es bei mir soweit ist, lasse ich aber vorher das Rollo bei meinem Bürofenster runter. Weil gar hat mein Chef von der Studie noch nichts gehört und weckt mich unverhofft auf.

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1: Im Nachrichtenstudio begrüßt sie Tom Brandenberger. Das Defizit der österreichischen Gesundheitskasse ÖGK wird heuer deutlich geringer ausfallen als zu Beginn des Jahres befürchtet. Das zeigt eine neue Prognose. Sie zeigt aber auch, dass sich die Lage vor allem durch die Krankenversicherungsbeiträge der Pensionistinnen und Pensionisten verbessert hat. Ihr Beitragssatz war ja 2025 im Zuge der Budgetkonsolidierung von 5,1 auf 6% erhöht worden. Stefan Kappacher berichtet.
2: Das Minus der ÖGK wird heuer bei einem Gesamtbudget von 23 Milliarden 152 Millionen Euro betragen. Im Februar lag die Prognose noch beim dreifachen Betrag. ÖGK-Obmann Andreas Hus nennt den höheren Beitrag der Älteren als wesentlichen Grund.
3: Es ist eine Entspannung eingetreten. Ich muss mich da bei den Pensionistinnen und Pensionisten bedanken, dass sie hier auch entsprechend beigetragen haben. Aber es wird trotzdem notwendig sein, bei den kommenden Finanzausgleichsverhandlungen über zusätzliche Mittel für den Ausbau der Versorgung zu verhandeln.
2: Denn die finanzielle Lage der Kasse bleibe angespannt. Das Defizit werde nächstes Jahr leicht und 2028 dann auf 380 Millionen Euro steigen. Geplante Leistungsverbesserungen zur Verkürzung von Wartezeiten wie Facharztzentren und weitere Primärversorgungszentren seien da noch gar nicht eingepreist, so Hus.
1: Ergebnislos ist gestern das erste direkte Regierungstreffen zu den Dürrehilfen für die Landwirte zu Ende gegangen. Knackpunkt ist vor allem die Gegenfinanzierung. Die ÖVP fordert frisches Geld, SPÖ und Neos wollen dagegen ressortinterne Mittel umschichten. Landwirtschaftsminister Totschnig fordert eine rasche Entscheidung. Nächste Woche soll weiter verhandelt werden. Im Kampf gegen die Jugendkriminalität stehen seit Anfang August in Wien insgesamt 24 Polizisten aus der Steiermark, dem Burgenland, Niederösterreich und Oberösterreich im Einsatz. Die Schwerpunktaktion wird jetzt ausgeweitet. Laut einer Anordnung der Bundespolizeidirektion müssen ab September auch Polizisten aus Salzburg und Kärnten Dienst in Wien machen. Die US-Ratingagentur Moody's bestätigt ihre Bonitätseinschätzung für Österreich. Sie lässt die Kreditwürdigkeit der Republik mit der zweithöchsten Bewertung unverändert. Unverändert bleibt allerdings auch der Ausblick und der ist negativ. Volker Obermeier berichtet.
4: Österreich bleibt für die Ratingagentur wirtschaftlich gut sowie breit aufgestellt. Es gäbe jedoch ein schwaches Wachstum und die Kosten der Alterung der Bevölkerung könnten die Tragfähigkeit der öffentlichen Finanzen gefährden. Moody's wertet den Konsolidierungskurs positiv. Die Budgetmaßnahmen würden aber nicht ausreichen, um die Staatsverschuldungsquote zu stabilisieren. Der Anstieg könnte jedoch geringer ausfallen als vor einem Jahr angenommen. Das Finanzministerium sieht sich in seinem Kurs grundsätzlich bestätigt. Die Situation bleibe angespannt. Man werde, wie es schriftlich heißt, am glaubwürdigen Plan der schrittweisen Budgetsanierung festhalten. Insgesamt prüfen 5 Ratingagenturen die Kreditwürdigkeit der Republik. Seit Juni hat Österreich nun bei allen die zweitbeste Bewertung.
1: Das waren die Nachrichten mit Tom Brandenberger. Und jetzt zum Wetter.
5: Die nächste sternenklare und teils frische Nacht liegt hinter uns. Außergewöhnlich frisch zum Beispiel in Zwettl mit nur 5 Grad. In den Landeshauptstädten hingegen ist es deutlich wärmer. Die aktuellen Temperaturen: Wien 11 Grad im Wienerwald bis 20 in der Innenstadt, Eisenstadt 17, St. Pölten 14, Linz 16, Salzburg 14, Innsbruck 17, Bregenz 20, Graz 15 und Klagenfurt 16 Grad. Am Nachmittag wird es überall ziemlich heiß, diesmal auch im Osten mit 29 bis 36 Grad. Einmal noch scheint die Sonne pausenlos vom wolkenlosen Himmel, vor allem im Flachland und im Hügelland. Im Bergland kommen heute im Laufe des Tages ein paar Quellwolken zur Sonne. Vereinzelt sind dabei sogar Wärmegewitter möglich im Westen. Am größten ist die Gewitterwahrscheinlichkeit in Vorarlberg, im Tiroler Oberland und im Außerfern. Mehr Schauer und Gewitter gibt es morgen am Sonntag im Bergland, nur selten wird es abseits davon nass. Im Flachland liegen die Temperaturen sogar noch zu auf 37 bis 38 Grad im Nordosten. So viel zum Wetter von Daniel Stanker.
6: 7 Uhr und 4 Minuten, Radio Steiermark Verkehrsservice. Es sind uns keine Störungen gemeldet worden. Gute Fahrt.
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0: Hier auf Radio Steiermark am Feiertag, wir haben den 15. August 2026. 10 Minuten nach 7, höchste Zeit, dass wir ihn aufwecken. Schönen guten Morgen, Dorian Steidl hier von Radio Steiermark.
1: Oh, grüße Gott.
0: Grüße, spreche mit dem Gottfried Gleichweit aus Deutsch-Kaltenbrunn, der heute seinen runden Geburtstag feiert.
1: Ja, natürlich.
0: Das freut mich, dass ich Sie erreiche. 60 Jahre, habe ich gehört, werden Sie jung.
1: Ja, genau, Anna.
0: Na, wunderbar, das. Wie geht's Ihnen heute?
1: Ja, wunderbar, klasse. Ich trinke gerade mit meiner Nichte da ein bisschen Kaffee unten.
0: Wissen Sie übrigens, dass die Anneliese Rath hat sich gemeldet bei uns und die hat gemeint, wir sollten...
1: Ah, ja, zu deren Fenster schaue ich gerade auf.
0: Ja, sehen Sie, die hat angerufen und gesagt, müssen wir da, also ihr seid schon seit über 20 Jahren die besten Nachbarn.
1: Ja, das stimmt eigentlich. Das passt perfekt, super.
0: Wieso passt das also so gut zusammen zwischen euch?
1: Ja, das ist einfach, ich sage einmal, wir haben einen gleichen Schmäh lassen.
0: Ja, das ist immer sehr gut. Was habt ihr heute noch vor? Am Geburtstag?
1: Ja, ein bisschen feiern gleich. Dann sag mir die ausklingen lassen.
0: Wunderbar, wunderbar. Also, Lieber Gottfried, alles Liebe zum 60. Geburtstag wünscht das ganze Radio Steiermark-Team.
1: Recht schönen Dank.

0: mit Shania Twain geht's hinein in diesen Feiertag. 7:58.
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0: Daniel Neuhauser und Eva Pöttler waren unterwegs, und zwar im Freibad in Steins. Mit dabei ein prominenter Herr, Chris Watzig.
2: Schönes Wetter, Wasser, Essen, Trinken. Die Leute sind einfach gut drauf und das merkt man schon.
3: Einfach gut drauf im Heimatsommer, ne?
0: Lieber Chris, wie hat es dir gefallen bei uns?
2: Es war lässig. Erstens durfte ich im Schatten sitzen, was schon mal schön ist. Und super Stimmung, super Wetter, super Gelände, super Ambiente. Ich komme aus der Gegend, also ich kenne mich da ja aus. Ich komme aus der Gegend Eibiswald. Viele Jugenderinnerungen auch aus Steins. Nein, ist schön, absolut lässig, wieder mal dort gewesen zu sein und war wirklich ganz, ganz fein.
0: Mit dabei beim Heimatsommer war Chris Watzig und jetzt ist er hier bei uns auf Radio Steiermark. Mit dem Motto des Tages gehen wir's an.

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1: 7 Uhr und 30 Minuten.
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3: Ausgerechnet jetzt in der Stärke.

0: immer einen EpiPen dabei haben sollten. Doch genau diese sind momentan schwer erhältlich, bestätigt der Grazer Apotheker Gerhard Kobinger.
1: Es gibt hier einen Lieferengpass, ja, das ist richtig. Blöderweise mitten in der ärgsten Wespenzeit, aber das ist, glaube ich, jedes Jahr so. Ansonsten soll es Ende August, Anfang September wieder Nachschub geben. Den Junior EpiPen gibt es, da würde man zwei davon brauchen im Notfall. Das ist eine Preisfrage dann natürlich.
0: In der Apo-App der Apothekerkammer wird angezeigt, welche Apotheken noch Restbestände haben. Für all jene Allergiker, die keinen EpiPen haben, empfiehlt Kobinger ein Notfallpaket, das Dosier-Aerosol zum Erweitern der Bronchien enthält. Außerdem Cortison-Tabletten und Antihistamintabletten. Das sollte vorab aber mit einem Mediziner abgeklärt werden. Und?
1: Im Worst Case, wenn ich merke, ich kriege keine Luft mehr, natürlich Rettung rufen sofort, ja.
0: Landesrettungskommandant Peter Hansack vom Roten Kreuz bestätigt, dass der Rettungsdienst im Falle eines anaphylaktischen Schocks bestens ausgerüstet ist und auch ausreichend Medikamente zur Verfügung hat.
2: Im Bezirk Südoststeiermark ist eine Betrügerin aufgeflogen. Sie wollte ein Grundstück verkaufen, das gar nicht ihr gehört. Die 30-Jährige hat die Liegenschaft über eine Online-Verkaufsplattform angeboten. Bei einer Besichtigung mit einem Interessenten legte sie zwar einen Kaufvertrag vor, aber keinen Grundbuchsauszug. Gleichzeitig bot sie für einen raschen Barkauf einen Preis weit unter dem Wert an. Der Interessent wurde misstrauisch und überprüfte die Eigentumsverhältnisse. Dabei stellte sich heraus, dass die Liegenschaft einem Unternehmen gehört. Die Frau wurde wegen des Verdachts des schweren Betrugs angezeigt. Eine neue Umfrage über die Landespolitik sorgt derzeit für Gesprächsstoff. Die FPÖ könnte demnach ihren historischen Erfolg von der Landtagswahl 2024 nochmals steigern. Die ÖVP verliert. Das Meinungsforschungsinstitut IFDD befragte im Auftrag der Kronenzeitung 800 wahlberechtigte Steirerinnen und Steirer. Und zwar zur Sonntagsfrage, zur Direktwahl des Landeshauptmanns, aber auch dazu, wie es um ÖVP-Chefin Manuela Kohm steht. Details von Birgit Zeisberger.
3: Die FPÖ bleibt in der Steiermark klar stärkste Kraft. Laut der aktuellen Umfrage kommt sie aktuell auf 43% unter Einbeziehung der Schwankungsbreite von 3,5 Prozentpunkten sogar auf bis zu 47%. ÖVP und SPÖ liegen bei jeweils 19% gleich auf, beide mit deutlichen Verlusten gegenüber der Landtagswahl 2024. Auffällig, nur 40% sehen die Steiermark auf dem richtigen Weg, 47% nicht. Kunasek selbst schadet das anscheinend nicht. Die Verluste treffen vor allem den Koalitionspartner, also die ÖVP. Bei der fiktiven Direktwahl des Landeshauptmanns liegt Mario Kunasek mit 47% voran. Spannend ist der Kampf um Platz 2. SPÖ-Chef Max Lercher kommt auf 20%, klar vor ÖVP-Landeshauptmann-Stellvertreterin Manuela Kohm mit 16%. Obwohl SPÖ und ÖVP bei der Parteienfrage gleich aufliegen. Auch bei der Frage, wer künftig eine wichtige Rolle in der Steiermark spielen soll, liegt Kunasek mit 49% klar voran. Dahinter liefern sich Kohm und Lercher ein enges Rennen. Kohm mit 37%, nur knapp vor Lercher mit 35. Der Vorsprung ist gegenüber der letzten Erhebung im vergangenen Jahr geschrumpft. Ob Kohm die richtige Person an der ÖVP-Spitze ist, sehen die Steirerinnen und Steirer gespalten. 42% sagen ja, 40% nein. Selbst unter den eigenen Wählerinnen und Wählern sagt laut Umfrage gut ein Viertel eher nein zu ihr. Gefragt wurde auch nach der Bundespolitik. 49% der Steirerinnen und Steirer wollen, dass Mario Kunasek die FPÖ bundesweit bei der nächsten Nationalratswahl anführt.
2: Nach dem Aus in der Fußball-Champions-League-Qualifikation trifft Sturm Graz heute im ersten Bundesliga-Heimspiel der Saison auf Altach. Und Sturmtrainer Fabio Ingolitsch damit auf seinen Ex-Club. Altach muss bei dem Spiel auf Jan Masombo verzichten. Der 26-jährige Offensivspieler entschied sich nach dem Abschlusstraining nicht mit nach Graz zu fahren. Der Grund? Sturm hatte gestern Kontakt mit Masombo aufgenommen. Er könnte nach Graz wechseln. Zum Wetter. Am heutigen Maria-Himmelfahrtstag gibt es Badewetter mit viel Sonnenschein. Es bleibt trocken und die Temperaturen steigen kräftig an. Bis zu 34 Grad sind möglich. Und auch morgen am Sonntag bleibt es sonnig und heiß. Nur in der Obersteiermark könnte es am Nachmittag Wärmegewitter geben.
4: 7:35 Radio Steiermark Verkehrsservice und sind momentan keine Störungen gemeldet worden. Wir wünschen Ihnen eine gute Fahrt.
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0: Boulevard. 3 Minuten vor 7:45. 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Heute Feiertag, der Samstag, der 15. August 2026. Namenstag haben heute Maria, Assunta, Adam und Mechthild. Wenn Sie heute Geburtstag haben, Happy Birthday. Sie teilen sich diesen Geburtstag mit prominenten Herrschaften. Napoleon Bonaparte wurde heute geboren, im Jahre 1769. Außerdem der Schauspieler und Regisseur Ben Affleck, 1972. Adele Tawil, der deutsche Sänger, kam heute auf die Welt im Jahr 1978. Und 1990 wurde die amerikanische Schauspielerin Jennifer Lawrence geboren, am 15. August. Und 1969 startete das berühmte Woodstock Festival.
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0: Die waren nicht dabei bei Woodstock, dafür sind sie jetzt auf Radio Steiermark zu hören, die Spider-Murphy-Gang. Schönen guten Morgen.

0: Hinein in diesem Feiertag mit den 80ern. Eric Carmen hier auf Radio Steiermark. 10 Minuten vor 8.
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2: Im Nachrichtenstudio begrüßt Sie Tom Brandenberger. Das Vorhandensein von Wasser galt bisher in Österreich als selbstverständlich. Doch seit diesem Sommer hat sich das ein bisschen geändert. Im Juli waren 90% der Grundwassermessstellen auf einem niedrigen oder sogar sehr niedrigen Niveau. In vielen Gemeinden ist Wassersparen angesagt. Beate Tomasowitsch aus der Chronik-Redaktion. Gibt es in Österreich eine Trinkwasserkrise?
3: Nein, die gibt es nicht. Laut Landwirtschaftsministerium ist die Trinkwasserversorgung gewährleistet. Allerdings, Wasser ist regional unterschiedlich verteilt. Im Osten gibt es weniger Niederschlag als im Westen und damit auch stärker sinkende Grundwasserspiegel. Heuer ist die Situation noch verschärft, weil auch das Frühjahr schon sehr trocken war. Es war das Niederschlagärmste seit Aufzeichnungsbeginn.
2: Und wie sieht es aus mit der Versorgung, wenn wir auch künftig so heiße und trockene Sommer haben?
3: Es gibt eine Studie, wonach das Grundwasser bis 2050 um fast ein Viertel zurückgehen wird. Gleichzeitig wird aber der Bedarf für die Haushalte größer und auch jener für die Landwirtschaft. Experten empfehlen zum Beispiel, Kanäle für die Bewässerung der Landwirtschaft zu bauen. Aber in manchen Regionen kann es durchaus zu Konflikten über die Wassernutzung kommen.
2: Wasser wird also wohl das Thema der Zukunft sein. Das Defizit der österreichischen Gesundheitskasse ÖGK wird heuer deutlich geringer ausfallen als befürchtet. Laut einer aktuellen Prognose wird es 152 Millionen Euro betragen, bei einem Gesamtbudget von 23 Milliarden. Im Februar lag die Prognose noch beim dreifachen Betrag. Hauptgrund für die Verbesserung sind die Krankenversicherungsbeiträge der Pensionistinnen und Pensionisten. Sie waren im vergangenen Jahr erhöht worden. Mehr als 800 Feuerwehrleute und 11 Hubschrauber waren seit gestern Mittag im Einsatz, um einen weiteren Brand im Föhrnwald im niederösterreichischen Bezirk Neunkirchen zu löschen. Betroffen ist eine Fläche von gut 80 Fußballfeldern. Stefan Schwarzwald-Seiler, wie ist denn derzeit die Lage?
4: Auf dem völlig ausgetrockneten Boden hat sich der Brand gestern erneut sehr schnell ausgebreitet und der Wind hat die Löscharbeiten auch über Nacht zusätzlich erschwert. Seit dem Abend ist das Feuer zumindest unter Kontrolle, aber damit ist der Einsatz noch lange nicht zu Ende. Jetzt muss, wie schon vergangene Woche in mühsamer Handarbeit, Glutnest um Glutnest im Boden aufgespürt und abgelöscht werden, damit der Wind den Brand nicht immer wieder anfacht. Seit heute früh sind 400 neue Kräfte im Einsatz. Wie lang der Einsatz noch dauert, lässt sich laut Feuerwehr noch nicht abschätzen.
2: Und die meisten Bewohner der Gemeinde, die gestern wegen des Brandes evakuiert werden musste, konnten inzwischen wieder in ihre Häuser zurückkehren. Bei einem schweren Erdbeben vor der Küste Indonesiens sind nach aktuellen Angaben mindestens 20 Menschen getötet und 6 weitere verletzt worden. Die Erdstöße erreichten eine Stärke von 7,7. Am meisten betroffen ist die Insel Flores. Videos in sozialen Medien zeigen Menschen, die in Panik auf die Straßen laufen. Mehrere Gebäude sollen eingestürzt sein. Das waren die Nachrichten mit Tom Brandenberger. Und jetzt zum Wetter.
5: Recht frisch ist es vielerorts jetzt in der Früh. In Lunds am See zum Beispiel hat es nur 9 Grad. Mit viel Sonne im ganzen Land geht es noch einmal durch den Tag und diesmal wird es auch im Osten ziemlich heiß. Die Höchstwerte 29 bis 36 Grad, die 36 stellenweise in Ober- und Niederösterreich und vielleicht auch in Wien. Hier ist es zum Teil ziemlich windig. Wolken kommen mit der Zeit im Bergland zur Sonne und sogar einzelne Wärmegewitter sind heute möglich von den Hohen Tauern westwärts. Die meisten davon bleiben aber über den Bergen, sodass es in den Tälern wahrscheinlich trocken bleibt. Das ändert sich morgen am Sonntag, da werden Schauer und Gewitter generell häufiger im Bergland, die meisten gehen am Nachmittag nieder. Nur selten gibt es im Flachland Gewitter, hier wird es zum Teil wieder extrem heiß mit bis zu 37 Grad im Nordosten. Je weiter im Westen, desto weniger heiß wird es, im Inntal und im Rheintal bleibt es meist bei unter 30 Grad. Am Montag bringt eine Kaltfront mit Schauern und Gewittern Abkühlung, im Großteil des Landes wird es dann zumindest kurz einmal nass. So viel zum Wetter von Daniel Stanker.
6: 8 Uhr und 4 Minuten, Radio Steiermark Verkehrsservice. Es sind uns keine Störungen gemeldet worden. Wir wünschen einen guten Start in diesen Samstag.
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6: Ja, dieser Samstag ist ein Feiertag. Aus diesem Grunde
8: bravo, dass Sie schon wach sind. Heute steht ein Traumtag ins Haus und es wird eine große Figur durch die Steiermark getragen. Der Samson, was es damit auf sich hat, klären wir gleich in Kürze hier bei uns auf Radio Steiermark. Dorian Steidl wünscht einen wunderschönen guten Morgen und einen schönen Feiertag.

0: Heute ist der 15. August 2026 ein ganz, ganz wichtiger Tag, wenn wir zur Bürgergarde Murau schauen. Ich habe am Telefon den Christoph Stockreiter von der Bürgergarde Murau. Schönen guten Morgen.
1: Schönen guten Morgen aus Murau. Heute findet unser alljährlicher Samson-Umzug durch Murau statt. Der Samson ist eine Riesenfigur aus dem Biblischen und wir haben diesen Brauchtum schon über, also der Brauchtum wird heuer 72 Jahre alt, der Samson tragen.
0: Wie schwer ist denn diese Figur, diese Riese? Ich glaube, das ist über 5 Meter hoch.
1: Und unser Samson ist genau 5,17 Meter hoch und hat 81,6 Kilogramm.
0: Wie wird man denn Samson-Trägerin oder Samson-Träger?
1: Ja, als Samson-Träger muss man auf gut steirisch wirklich ein Ast sein. Das sind bei uns meistens Landwirte oder Dudelbauer, weil diese Samson zu tragen und das über 1,6 Kilometer durch unseren Umzug durch ganz Murau, da muss man wirklich sehr körperlich sehr fit sein, damit dass man diese Belastungen wirklich gut aushält.
0: Wann geht das Ganze heute los und wo genau?
1: Heute starten wir um 10 Uhr mit der Heiligen Messe beim Friesacher Tor. Das ist neben dem Stadtpark mitten in Murau. Nach der Heiligen Messe um 11 Uhr laden wir alle ein, sich zu stärken bei uns am Festplatz. Da gibt es einen Grenadiermarsch, ein sehr gutes Murauer Bier, logischerweise in der Bierhauptstadt Murau. Und anschließend starten wir dann um 12.30 Uhr, begleitet von der Stadtkapelle Murau, von unserem Festplatz, ziehen wir dann los zum Rosenhof Murau, Hotel Ferner. Und dort startet um 13 Uhr dann der Umzug durch ganz Murau.
0: Lieber Christoph Stockreiter von der Bürgergarde Murau, liebe Grüße an alle steirischen Äste, die heute diesen großen Samson tragen werden. Ich wünsche euch ein wunderschönes Fest.
1: Vielen herzlichen Dank, Dankeschön. Wir würden uns freuen, wenn der ein oder andere noch spontan vorbeikommen würde und wünsche auch euch einen guten Start in diesem 15. August.
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0: 8:30 Uhr.
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2: Die FPÖ ist in der Steiermark weiter im Aufwärtstrend. Die ÖVP verliert. Das zeigt eine neue Umfrage des Meinungsforschungsinstituts IFDD im Auftrag der Kronenzeitung. 800 wahlberechtigte Steirerinnen und Steirer wurden dafür befragt, und zwar zur Sonntagsfrage, zur Direktwahl des Landeshauptmanns, aber auch dazu, wie es um ÖVP-Chefin Manuela Kohm steht. Details von Birgit Zeisberger.
3: Die FPÖ bleibt in der Steiermark klar stärkste Kraft. Laut der aktuellen Umfrage kommt sie aktuell auf 43% unter Einbeziehung der Schwankungsbreite von 3,5 Prozentpunkten sogar auf bis zu 47%. ÖVP und SPÖ liegen bei jeweils 19% gleich auf, beide mit deutlichen Verlusten gegenüber der Landtagswahl 2024. Auffällig, nur 40% sehen die Steiermark auf dem richtigen Weg, 47% nicht. Kunasek selbst schadet das anscheinend nicht. Die Verluste treffen vor allem den Koalitionspartner, also die ÖVP.

0: klar voran. Dahinter liefern sich Kom und Lercha ein enges Rennen. Kom mit 37%, nur knapp vor Lercha mit 35. Der Vorsprung ist gegenüber der letzten Erhebung im vergangenen Jahr geschrumpft. Ob Kom die richtige Person an der ÖVP-Spitze ist, sehen die Steirerinnen und Steirer gespalten. 42% sagen ja, 40% nein. Selbst unter den eigenen Wählerinnen und Wählern sagt laut Umfrage gut ein Viertel eher nein zu ihr. Gefragt wurde auch nach der Bundespolitik. 49% der Steirerinnen und Steirer wollen, dass Mario Kunasek die FPÖ bundesweit bei der nächsten Nationalratswahl anführt.
1: Auf der Schießlingalm in Dörflach im Bezirk Bruck mit Zuschlag ist es gestern zu einem Waldbrand gekommen. Durch rasches Eingreifen von Wanderern konnte Schlimmeres verhindert werden. Sie bekämpften das Feuer mit Handfeuerlöschern, bis die Einsatzkräfte kamen. 75 Personen standen im Löscheinsatz. Das Feuer wurde auch aus der Luft von 2 Polizeihubschraubern aus bekämpft. 2 Feuerwehrleute wurden bei dem Einsatz verletzt. Einer davon musste ins LKH Hochsteiermark eingeliefert werden. Der Waldbrand konnte gelöscht werden. Heute sind Kontrollflüge mit einer Drohne geplant. Und auch die Brandursache soll heute ermittelt werden. Heuer ist ein besonders starkes Wespenjahr und ausgerechnet jetzt in der stärksten Wespenzeit sind in den Apotheken kaum noch EpiPens zu bekommen. Damit kann bei Wespenstichen schnell Adrenalin in den Körper injiziert werden, um einen allergischen Schock zu vermeiden. Rainer Liebig hat nachgefragt, welche Alternativen es gibt.
2: Wenn es lange warm und trocken ist, können Wespen ihre Larven besonders gut ernähren. Das ist der Grund, weshalb 2026 durchaus als Wespenjahr bezeichnet werden kann, denn heuer sind die Bedingungen für Wespen perfekt. Für Allergiker bedeutet das, dass sie immer einen EpiPen dabei haben sollten, doch genau diese sind momentan schwer erhältlich, bestätigt der Grazer Apotheker Gerhard Kobinger.
3: Es gibt hier einen Lieferengpass, ja, das ist richtig, blöderweise mitten in der ärgsten Wespenzeit, aber das ist, glaube ich, jedes Jahr so. Ansonsten soll es Ende August, Anfang September wieder Nachschub geben. Den Junior EpiPen gibt es, da würde man 2 davon brauchen im Notfall. Das ist eine Preisfrage dann natürlich.
2: In der Apo-App der Apothekerkammer wird angezeigt, welche Apotheken noch Restbestände haben. Für all jene Allergiker, die keinen EpiPen haben, empfiehlt Kobinger ein Notfallpaket, das Dosier-Aerosol zum Erweitern der Bronchien enthält. Außerdem Cortison-Tabletten und Antihistamin-Tabletten. Das sollte vorab aber mit einem Mediziner abgeklärt werden. Und?
3: Im Worst Case, wenn ich merke, ich kriege keine Luft mehr, natürlich Rettung rufen sofort, ja.
2: Landesrettungskommandant Peter Hansack vom Roten Kreuz bestätigt, dass der Rettungsdienst im Falle eines anaphylaktischen Schocks bestens ausgerüstet ist und auch ausreichend Medikamente zur Verfügung hat.
1: Bei einem Motorradunfall in Dörfler im Bezirk Südoststeiermark ist gestern eine Frau ums Leben gekommen. Die 67 Jahre alte Südoststeirerin ist mit ihrem Motorrad von der Fahrbahn abgekommen. Sie prallte gegen eine Ortstafel und stürzte in einen Bach. Ihr Ehemann, der hinter ihr fuhr, und ein Ersthelfer zogen sie aus dem Bach und begannen mit den Wiederbelebungsversuchen. Sie wurden kurz darauf von einem Notarztteam fortgesetzt. Für die 67-Jährige kam jede Hilfe zu spät. Zum Wetter. Heute am Feiertag scheint von früh bis spät die Sonne. Es bleibt trocken und die Temperaturen klettern auf 29 bis 34 Grad. In 1500 Meter Höhe hat es noch immer 24 Grad. Auch morgen bleibt es hochsommerlich heiß. In der Obersteiermark kann es am Nachmittag einige Regenschauer und Gewitter geben. Lennersonnig bleibt es im Süden. Einzelne Schauer kann es am Abend auch hier geben.
4: 8:35 Minuten, Radio Steiermark. Verkehrsservice, der Hauptplatz in Voitsberg ist wegen einer Veranstaltung gesperrt. Der Verkehr wird bis 11 Uhr örtlich umgeleitet.
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0: Radio Steiermark war gestern zu Gast in Steitz.
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0: Und da wollten wir natürlich wissen, was macht diese Gegend so besonders, was muss man gesehen haben, was muss man erlebt haben in Steins oder auch verkostet haben. Genau das hat versucht mein Kollege Daniel Neuhauser herauszufinden.
2: Ja, es war eine wahre Pracht gestern, unser Heimatsommer, live aus dem Freibad in Steins. Viele gut gelaunte Menschen, strahlend blauer Himmel und natürlich eine Region, die ihresgleichen sucht. Das weiß niemand besser als Nicole Reiterer vom Tourismusverband Südsteiermark. Nicole, was muss man denn in eurer Region gesehen oder gemacht haben?
3: Die Blickwechseltour zur Steinzer Warte, hätte ich vorgeschlagen, sollte ein Muss sein, weil man da die Aussicht über Steins genießen kann und einfach die Landschaft für sich sprechen kann.
2: Was ist denn das Spezielle an der Südsteiermark?
3: Die Südsteiermark steht für Gastfreundschaft und einfach gemütlich Urlaub genießen, runterkommen und die Landschaft und die Kulinarik genießen.
2: Bei uns klingt es natürlich nach Schwimmbad, die Kinder gut gelaunt, lachen, rutschen, hupfen ins Wasser. Aber wie klingt denn eure Region sonst noch?
3: Wenn die Lok pfeift vom Steinzer Flaschelzug, wenn der Klappertetz auf der Schilcherweinstraße klappert und die Buschenschanklausen verkostet wird.
2: Ja, ich wollte gerade fragen, wie schmeckt es denn hier?
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0: Zwei Minuten vor 9:15.

0: 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Robby Musenbichler hier bei uns auf Radio Steiermark. Ferienzeit ist Ausflugszeit und unser Radio Steiermark Kinderreporter-Team rund um Doris Rudloff-Gareis hat vor kurzem einen Besuch in der Tierwelt Herberstein gemacht. Livia, Lara und Annika wollten nämlich wissen, wie die Tiere dort mit der großen Hitze zurechtkommen. Sie haben sich mit der Zoologin Martha Moritz ein schattiges Plätzchen für das Interview gesucht und von ihr erfahren, was den Tieren tatsächlich Abkühlung verschafft.
1: Martha, können die Tiere im Tierpark schwitzen?
2: Ja, das ist eine gute Frage. Nein, nicht alle Tiere können schwitzen. Manche haben Schweißdrüsen. Also bei Pferden kennt man das ja. Wenn die schnell laufen, dann sind die natürlich ganz nass geschwitzt. Aber andere Tiere, die können nicht gut schwitzen. Zum Beispiel bei uns die Wölfe. Die müssen sich anders behelfen.
3: Wie machen sie das?
2: Entweder gehen die in ihren kleinen Teich rein und kühlen sich da ab. Oder, so wie Hunde zu Hause, die lecken sich die Pfoten, damit sie es kühler haben.
1: Und wie ist es bei den Alpakas? Weil die sind ja so wuschelig und fluffig, wenn die sich abkühlen wollen.
2: Ja, bei den Alpakas ist es so, die müssen einmal im Jahr geschoren werden. Das heißt, die kriegen für den Sommer eine Kurzhaarfrisur. Aber das ist nicht alles, denn Alpakas, die lieben das Wasser und die lassen sich total gerne duschen.
3: Und wie machen das die Tierpfleger?
2: Ja, wir haben da einen Wasserschlauch und wenn unsere Alpakas sehen, ui, der Wasserschlauch wird angeschlossen, dann kommen schon alle daher galoppiert und dann stellen sie sich an. Aber die müssen brav in der Reihe warten, denn zuerst ist die Chefin an der Reihe. Die darf sich als erste abkühlen. Die anderen sind ein bisschen später dran.
1: Und was macht ihr sonst noch im Tierpark für Abkühlungen?
2: Da gibt es noch verschiedene Möglichkeiten. Bei den Brillenbären zum Beispiel, die haben gerne eine Eisbombe. Das heißt, da friert man dann vorher schon das ein, was der Hupsi, unser Brillenbär, gerne hat. Ein bisschen Obst, Melone vielleicht. Und wenn es so heiß ist, dann freut er sich, wenn man ihm das in den Teich hineinlegt oder wirft und dann taucht er hinterher. Und wenn das langsam auftaut, ist das dann super zum Schlecken.
3: Wir stehen da jetzt beim Pelikanteich und wie kühlt sich der ab?
2: Ja, das ist total interessant zum Zuschauen. Wenn es dem sehr heiß ist, dann bewegt sich der Schnabel unten so hin und her. Der Pelikan hat ja diesen Kehlsack, den er aufblähen kann. Den braucht er für die Fischjagd, aber das ist auch ein super Mittel, damit er sich abkühlen kann. Da sind nämlich viele Blutgefäße drinnen und den bewegt er dann so hin und her. Und weil das so stark durchblutet ist, kühlt das gleichzeitig das Blut ab, das fließt dann durch den Körper und damit kühlt sich der Pelikan ab.
1: Mein Lieblingstier in der Tierwelt ist der rote Panda. Und was macht der in der Hitze?
2: Ja, der rote Panda ist in der Hitze nicht sehr oft zu sehen. Der sitzt nämlich lieber in seinem Haus drinnen und das hat einen guten Grund. Der hat im Haus eine Klimaanlage. Dem geht's besser wie so manchem von uns.
3: Danke, Martha, fürs Interview.
2: Sehr gerne.

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1: Im Nachrichtenstudio begrüßt sie Tom Brandenberger. Das Wochenende bedeutet im Sommer oft Staugefahr, diesmal vor allem zwischen Österreich und Deutschland. Wegen des Niedrigwassers auf dem Rhein werden Transporte von Wasserwegen auf die Straße verlagert und dafür lockern gleich 15 deutsche Bundesländer Fahrverbote an Sonntagen und teilweise auch schon heute Samstag. Aus Berlin berichtet Regina Pöll.
2: Vor allem auf der A10 Tauernautobahn oder am Grenzübergang Walserberg könnte es sich stauen. Denn auch Bayern lockert das Fahrverbot heute und am Sonntag. Nur Sachsen-Anhalt bleibt bisher dabei. Die Politik will mit den Lockerungen Lieferengpässe etwa bei Stahl und Chemikalien verhindern. Der Hamburger Lkw-Fahrer Erwin Greifeld hält wenig davon, auch an Sonntagen zu fahren.
3: Wir haben einfach nicht genug Fahrer und Fahrzeuge, die das abdecken.
2: Darauf verweisen auch Spediteure. Zum Schwerverkehr kommt dieses Wochenende aber auch Rückreiseverkehr. In Sachsen, Sachsen-Anhalt, Thüringen und Schleswig-Holstein enden gerade die Ferien. Ebenfalls eine Gefahr für Stau durch Österreich.
1: Nur zwei Wochen nach dem Massenansturm tausender Migranten auf Ceuta bereitet sich die spanische Exklave in Nordafrika auf einen möglichen erneuten Ansturm vor. Hintergrund sind Aufrufe in sozialen Netzwerken an marokkanische Jugendliche, es heute erneut zu versuchen. Spanien hat seine Polizei- und Militärpräsenz erhöht, auch auf marokkanischer Seite wurde der Grenzschutz verstärkt. Die 60-tägige Waffenruhevereinbarung zwischen den USA und dem Iran läuft heute aus. Der Iran hat nach eigenen Angaben noch nicht entschieden, ob neue Verhandlungen mit Washington aufgenommen werden sollen. Wechselseitige Angriffe hatten in den vergangenen Wochen die Vereinbarung immer wieder gebrochen. US-Präsident Donald Trump hat indes angekündigt, dass er nach Ende des Krieges die Straße von Hormuz zum US-Territorium erklären will. Bei einem schweren Erdbeben vor der Küste Indonesiens sind nach aktuellen Angaben mindestens 20 Menschen getötet worden. Die Erdstöße erreichten eine Stärke von 7,7. Mehrere Gebäude stürzten ein. Die Suche nach Verschütteten ist angelaufen. Christian Lieninger berichtet.
4: Ein Handyvideo zeigt, wie ein zweistöckiges Haus in sich zusammenstürzt. Menschen laufen in Panik auf die Straße. Auf einem anderen Video ist zu sehen, wie im Hafen von Maumere, der größten Stadt auf der Insel Flores, Betonplatten eines Terminals auf wartende Passagiere stürzen. Die Gangway zu einer Fähre fällt mit einer Passagiergruppe ins Wasser. Und ein katholischer Pfarrer erzählt, dass das Dach seiner Kirche während der Frühmesse eingestürzt ist. Die Behörden geben nach dem Beben eine Tsunami-Warnung aus. Ein 16-jähriger Bub erzählt, er sei von der Küste in höher gelegenes Gelände gelaufen. Doch letztlich ist die Flutwelle nur einen Meter hoch. Die Warnung wird wieder aufgehoben. Die Rettungsarbeiten sind noch voll im Gang. Verletzte werden unter Trümmern hervorgezogen. Wie groß die Zerstörungen, wie hoch die Zahl der Opfer ist, das wird wohl erst in einigen Stunden klar sein.
1: Das waren die Nachrichten mit Tom Brandenberger. Und jetzt zum Wetter.
5: Die Sonne scheint einmal noch den ganzen Tag ungetrübt in vielen Regionen und es wird sehr heiß, diesmal auch in den östlichen Bundesländern mit 29 bis 36 Grad. Am heißesten wird es im Donauraum von Linz ostwärts. Zur Sonne kommen diesmal über den Bergen nennenswerte Wolken dazu und die bringen vereinzelt sogar ein Wärmegewitter, am ehesten von Vorarlberg bis zum Salzburger und Kärntner Alpenhauptkamm. In den Tälern und nach Osten hin bleibt es aber meistens trocken. Im Großteil des Landes weht nur wenig Wind, vom Burgenland und der nördlichen Obersteiermark bis ins Weinviertel ist es teilweise ziemlich windig. Morgen am Sonntag steigert sich die Hitze im Osten, bis zu 37 Grad werden es etwa im Machfeld. Im Westen bleiben die Temperaturen meist unter 30 Grad, das liegt an Schauern und Gewittern, die zum Teil schon am Vormittag dabei sind. Generell werden die Schauer im Bergland am Nachmittag häufiger. Und am Montag kühlt es mit Schauern und Gewittern dann überall ab. Nach Osten hin kann es aber stellenweise trocken bleiben. So viel zum Wetter von Daniel Stanker.
6: 9 Uhr und 4 Minuten, Radio Steiermark Verkehrsservice. Der Hauptplatz in Voitsberg ist wegen einer Veranstaltung bis 11 Uhr gesperrt.
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1: Es ist 9.30 Uhr. Die Zahl der Menschen, die in der Steiermark Grundversorgung bekommen, ist seit Ende 2024 um knapp 30% zurückgegangen. Der zuständige Landesrat Hannes Amesbauer von der FPÖ führt den Rückgang auf das neue steirische Grundversorgungsgesetz zurück. Seit der Reform werden Leistungen stärker an Mitwirkung und Eigenverantwortung geknüpft, heißt es heute in einer Aussendung der FPÖ. Besonders deutlich sei der Rückgang an Grundversorgungsbeziehern bei Vertriebenen aus der Ukraine. Ein 31 Jahre alter Motorradfahrer ist gestern im Bezirk Leibnitz bei einem Unfall lebensgefährlich verletzt worden. Er dürfte laut Polizei in St. Georgen an der Stiefing zu schnell unterwegs gewesen und auf das Straßenbankett geraten sein. Daraufhin verlor der Steirer die Kontrolle über sein Motorrad. Das Bike überschlug sich, prallte gegen mehrere Leitpflöcke sowie einen Zaun und blieb auf einer Böschung liegen. Ein Notarzt, der zufällig in der Nähe war, konnte den 31-Jährigen wiederbeleben. Der Mann wurde vom Team eines Rettungshubschraubers ins LKH Graz gebracht. Die H&T Gastronomiebetriebsgesellschaft ist insolvent. Sie betreibt unter dem Namen Pizzaiolo zwei bekannte Pizzeria-Standorte in Graz. Laut dem AKV beschäftigt das Unternehmen derzeit 9 Dienstnehmer. Die Verbindlichkeiten betragen 166.000 Euro. Als Insolvenzursachen werden Kostensteigerungen für Miete, Energie und Waren

0: Kreuzberg ist wegen einer Veranstaltung gesperrt. Der Verkehr wird bis 11 Uhr umgeleitet.
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Der ORF Vorarlberg überträgt in den ORF Regionalradios und in ORF 3 den katholischen Gottesdienst am heutigen Feiertag Maria Himmelfahrt aus dem Dom St. Nikolaus in Feldkirch. Diese Messfeier steht unter dem Leitsatz mit Maria unterwegs auf dem Weg zur Hoffnung. Das heutige Hochfest der Aufnahme Mariens in den Himmel, in der Kurzform Maria Himmelfahrt genannt, erinnert an die leibliche Aufnahme Mariens in den Himmel. Musikalisch gestaltet wird die heutige Messe von der Dommusik Feldkirch und dem Domorganisten Johannes Hämmerle. Das Solistenquartett besteht aus Birgit Plankl Sopran, Lea Müller Alt, Clemens Breuß Tenor und Michael Schwendinger Bass. Gemeinsam interpretieren sie unter anderem die Missa in D von Franz Xaver Brixi. Die Kantorin ist Brigitte Scherrer. Die musikalische Leitung hat Domkapellmeister Benjamin Lack. Den Lektorendienst übernehmen heute Elisabeth Pucher, Brigitte E. Gartner und Benedikt König. Mit der Gemeinde feiert Dompfarrer Fabian Jochum.

0: Im Namen des Vaters und des Sohnes und des Heiligen Geistes. Der Herr sei mit euch.
1: Und mit deinem Geiste.
0: Liebe Schwestern und Brüder, voller Freude dürfen wir miteinander heute das Hochfest Maria Himmelfahrt feiern. Herzlich willkommen euch allen hier in unserem Dom St. Nikolaus in Feldkirch. Herzlich willkommen allen, die ihr mit uns verbunden feiert, über das Radio und über das Fernsehen. Maria Himmelfahrt ist ein großer Feiertag mitten im Sommer, mitten in den Ferien. Liebe Kinder, liebe Ministrantinnen und Ministranten, danke, dass ihr heute mitten in den Ferien gekommen seid. Ich habe euch gebeten, etwas mitzubringen, das für euch mit Ferien in Verbindung steht. Und so sind wir in die Kirche eingezogen, sportlich und spielend, sogar mit Scootern. Unsere Zeit in der Kirche kann auch so etwas sein wie Ferien mit Gott. Er will uns Ruhe schenken und Frieden und tiefe Freude in allem, was wir tun. Er begleitet uns auf all unseren Wegen. Im Leben von Maria ist das besonders sichtbar geworden. Und heute feiern wir die Vollendung dieses Lebens. Gott begleitet uns vom Anfang bis zum Ende durch seinen Sohn Jesus, den Auferstandenen, den Lebendigen mitten unter uns, den wir um sein Erbarmen bitten.

Lasset uns beten. Allmächtiger Gott, du hast die Jungfrau Maria zur Mutter deines Sohnes erwählt. Du hast auf deine niedrige Magd geschaut und sie mit Herrlichkeit gekrönt. Höre auf ihre Fürsprache und nimm auch uns in deine Herrlichkeit auf, da du uns erlöst hast durch den Tod und die Auferstehung deines Sohnes, unseres Herrn Jesus Christus, der in der Einheit des Heiligen Geistes mit dir lebt und herrscht.

Lesung aus der Offenbarung des Johannes. Der Tempel Gottes im Himmel wurde geöffnet und in seinem Tempel wurde die Lade seines Bundes sichtbar. Dann erschien ein großes Zeichen am Himmel. Eine Frau mit der Sonne bekleidet, der Mond war unter ihren Füßen und ein Kranz von 12 Sternen auf ihrem Haupt. Sie war schwanger und schrie vor Schmerz in ihren Geburtswehen. Ein anderes Zeichen erschien am Himmel und siehe, ein Drache, groß und feuerrot, mit 7 Köpfen und 10 Hörnern und mit 7 Diademen auf seinen Köpfen. Sein Schwanz fegte ein Drittel der Sterne vom Himmel und warf sie auf die Erde herab. Der Drache stand vor der Frau, die gebären sollte. Er wollte ihr Kind verschlingen, sobald es geboren war. Und sie gebar ein Kind, einen Sohn, der alle Völker mit eisernem Zepter weiden wird. Und ihr Kind wurde zu Gott und seinem Thron entrückt. Die Frau aber floh in die Wüste, wo Gott ihr einen Zufluchtsort geschaffen hatte. Da hörte ich eine laute Stimme im Himmel rufen: Jetzt ist er da, der rettende Sieg, die Macht und die Königsherrschaft unseres Gottes und die Vollmacht seines Gesalbten. Wort des lebendigen, liebenden Gottes.

Lesung aus der Offenbarung des Johannes. Aus dem ersten Brief des Apostels Paulus an die Gemeinde in Korinth. Schwestern und Brüder, Christus ist von den Toten auferweckt worden als der Erste der Entschlafenen. Da nämlich durch einen Menschen der Tod gekommen ist, kommt durch einen Menschen auch die Auferstehung der Toten. Denn wie in Adam alle sterben, so werden in Christus alle lebendig gemacht werden. Es gibt aber eine bestimmte Reihenfolge. Erster ist Christus, dann folgen, wenn Christus kommt, alle, die zu ihm gehören. Danach kommt das Ende, wenn er jede Macht, Gewalt und Kraft entmachtet hat und seine Herrschaft Gott, dem Vater, übergibt. Denn er muss herrschen, bis Gott ihm alle Feinde unter seine Füße gelegt hat. Der letzte Feind, der entmachtet wird, ist der Tod. Denn alles hat er seinen Füßen unterworfen. Wort des lebendigen Gottes.

und eilte in eine Stadt im Bergland von Judäa. Sie ging in das Haus des Zacharias und begrüßte Elisabeth. Als Elisabeth den Gruß Marias hörte, hüpfte das Kind in ihrem Leib. Da wurde Elisabeth vom Heiligen Geist erfüllt und rief mit lauter Stimme: Gesegnet bist du mehr als alle anderen Frauen, und gesegnet ist die Frucht deines Leibes. Wer bin ich, dass die Mutter meines Herrn zu mir kommt? In dem Augenblick, als ich deinen Gruß hörte, hüpfte das Kind vor Freude in meinem Leib. Selig ist die, die geglaubt hat, dass sich erfüllt, was der Herr ihr sagen ließ. Da sagte Maria: Meine Seele preist die Größe des

Denn der Mächtige hat Großes an mir getan, und sein Name ist heilig. Er erbarmt sich von Geschlecht zu Geschlecht über alle, die ihn fürchten. Er vollbringt mit seinem Arm machtvolle Taten. Er zerstreut die im Herzen voll Hochmut sind. Er stürzt die Mächtigen vom Thron und erhöht die Niedrigen. Die Hungernden beschenkt er mit seinen Gaben und lässt die Reichen leer ausgehen. Er nimmt sich seines Knechtes Israel an.

Maria, weil du eine Lauschende bist, hörst du den Engel. Weil du eine Fragende bist, sagst du Ja. Weil du eine Leichtfüßige bist, gehst du über die Berge. Weil du eine Mutige bist, singst du von der Zukunft. Weil du eine Sinnende bist, hütest du Gedanken. Weil du eine Loslassende bist, übst du Gelassenheit. Weil du eine Starke bist, trägst du das Leid. Weil du eine Hoffende bist, stehst du auf. Sei du für mich wie eine Türe, durch die ich zu diesen Haltungen finde. Liebe Schwestern und Brüder, dieser Text über Maria, eines unbekannten Autors oder einer unbekannten Autorin, er beschreibt die Stationen, die Wegstationen im Leben der Gottesmutter Maria. Heute, am 15. August, Maria Himmelfahrt, feiern wir die letzte Station dieses Weges. Maria wird ganz mit Leib und Seele aufgenommen in die Herrlichkeit ihres auferstandenen Sohnes Jesus in den Himmel. Maria Himmelfahrt, das ist eigentlich Ostern mitten im Sommer, mitten in den Ferien. Diese letzte Station im Leben der Gottesmutter, sie ist keine Endstation. Es geht nicht nur um den Himmel als Hoffnung am Ende, die Vollendung des Lebens, sondern auch und noch viel mehr, dass wir auch hier und heute von himmlischer Hoffnung erfüllt sind und unseren Weg hier und jetzt gehen. Maria hat erfahren, sie sollte die Mutter Gottes werden. Das Geheimnis der Menschwerdung Gottes möchte in ihrem Leben beginnen. Und sie hat gespürt, Gott hat Großes mit mir vor und gute Pläne für alle Menschen. Und so hat sie sich auf den Weg gemacht, ist aufgebrochen. Sie eilte über die Berge, um diese Freude mit ihrer Verwandten Elisabeth zu teilen. Sie war schnell unterwegs. Ich glaube, wenn sie einen gehabt hätte, hätte sie sogar einen Scooter verwendet. Und dann hat sie dieses Lied gesungen. Meine Seele preist die Größe des Herrn. Mein Inneres ist ganz erfüllt über das, was Gott tut, und voll von himmlischer Freude. Und seither sind viele Menschen, auch wir, unterwegs nach ihrem Vorbild, auf diesem Weg des Glaubens und der Hoffnung. Ein wunderbares Lied, das wir später noch hören werden, wunderschön prächtige, sagt: Leuchte und Trost ist Maria auf der nächtlichen Fahrt, ein Licht für unseren Weg. Und noch ein traditioneller Titel Marias: Früher haben die Menschen, die zur See gefahren sind, Maria angerufen als Stella Maris, als Meeresstern. Sie haben nach den Sternen geschaut, um sich zu orientieren, und haben auch in Maria einen Stern, eine Hilfe für die Orientierung gesehen. Im Buch Genesis steht, dass Gott die Sterne geschaffen hat, damit sie die Unterschiedlichkeit der Tage anzeigen. Nicht jeder Tag ist gleich. Die Sterne zeigen die Feiertage an und die Ferien. Ich finde das großartig, dass Gott den Sternen eine Aufgabe gegeben hat. Sie sollen die Feiertage anzeigen. Maria, ein Stern für unseren Weg, der uns zeigt, in unserem Leben gibt es Feiertage und Ferien. Liebe Kinder, liebe Ministrantinnen und Ministranten, ich darf euch in diesem Sinne noch ganz gute und erfüllte Ferien weiterhin wünschen und uns allen auf all unseren Wegen, dass wir von diesem Stern der Hoffnung, von Maria, weiterhin begleitet werden.

0: Gott unser Vater, du hast uns die Jungfrau und Gottesmutter Maria geschenkt, als Vorbild und Licht, als Leuchte und Trost auf unserer Fahrt. Auf ihre Fürsprache bitten wir dich.
1: Für unsere Gemeinde, dass wir uns nach dem Vorbild Marias von deinem Wort begleiten und inspirieren lassen.
2: Wir bitten dich, Herr.

0: für alle, die nach den Ferien ihren Weg in Schule, Ausbildung und Beruf fortsetzen oder zu neuen Aufgaben aufbrechen. Segne und beschütze all ihre Wege.
1: Wir bitten dich, erhöre uns.
0: Für alle, die unter Krankheit, Hunger, Naturkatastrophen, Gewalt und Krieg leiden, schenke ihnen Trost und Hoffnung und lass auch uns tatkräftig helfen, alle Not zu lindern.
1: Wir bitten dich, erhöre uns.
0: Für unsere Verstorbenen, die uns im Glauben, in der Hoffnung und in der Liebe vorausgegangen sind, nimm sie auf in die Gemeinschaft mit Maria und allen Heiligen.
1: Wir bitten dich, erhöre uns.
2: Guter Gott, höre unsere Bitten und lass uns mit Maria deine Größe preisen, durch Christus, unseren Herrn.

0: Lasset uns beten. Allmächtiger Gott, unser Gebet und unser Opfer steige zu dir empor. Höre auf die selige Jungfrau Maria, die du in den Himmel aufgenommen hast, und entzünde in unseren Herzen das Feuer der Liebe, damit wir dich allezeit suchen. Darum bitten wir durch Christus, unseren Herrn.
1: Amen. Der Herr sei mit euch und mit deinem Geist. Erhebet die Herzen, wir haben sie beim Herrn. Lasset uns danken dem Herrn, unserem Gott. Das ist würdig und recht. In Wahrheit ist es würdig und recht, dir, allmächtiger Vater, zu danken und das Werk deiner Gnade zu rühmen. Denn heute hast du die jungfräuliche Gottesmutter in den Himmel erhoben, als erst

empfing sie von Christus die Herrlichkeit, die uns verheißen ist, und wurde zum Urbild der Kirche in ihrer ewigen Vollendung. Dem pilgernden Volk ist sie ein untrügliches Zeichen der Hoffnung und eine Quelle des Trostes. Denn ihr Leib, der den Urheber des Lebens geboren hat, sollte die Verwesung nicht schauen. Darum preisen wir jetzt und in Ewigkeit dein Erbarmen und singen mit den

Ja, du bist heilig, großer Gott. Du liebst uns Menschen und bist uns nahe. Du bist immer mit uns unterwegs, besonders wenn Jesus, dein Sohn, uns um sich versammelt zum Mahl der Liebe. Wie damals den Jüngerinnen und Jüngern deutet er heute für uns die Schrift und bricht uns das Brot. Darum bitten wir dich, gütiger Vater, sende deinen Geist über diese Gaben von Brot und Wein. Er heilige sie, damit sie für uns werden Leib und Blut deines Sohnes, unseres Herrn Jesus Christus. Denn am Abend vor seinem Leiden nahm er beim Mahl das Brot und sagte dir Dank, brach das Brot, reichte es seinen Jüngern und sprach, nehmet und esset alle davon, das ist mein Leib, der für euch hingegeben wird. Ebenso nahm er nach dem Mahl den Kelch, dankte wiederum, reichte ihn seinen Jüngern und sprach, nehmet und trinket alle daraus. Das ist der Kelch des neuen und ewigen Bundes, mein Blut, das für euch und für alle vergossen wird zur Vergebung der Sünden. Tut dies zu meinem Gedächtnis.

0: Herz. Darum, gütiger Vater, feiern wir das Gedächtnis deines Sohnes, der uns erlöst hat. Durch sein Leiden und seinen Tod am Kreuz hast du ihn zur Herrlichkeit der Auferstehung geführt und ihn erhöht zu deiner Rechten. Wir verkünden dieses Werk deiner Liebe, bis er wiederkommt, und bringen dir das Brot des Lebens und den Kelch des Segens dar. Wir feiern das Opfer Christi, das er uns anvertraut hat. Er hat sich für uns hingegeben und schenkt uns Anteil an seinem Leib und Blut. Wir bitten dich, schau gütig auf die Gabe deiner Kirche und gib, dass wir im Geist deiner Liebe für immer verbunden bleiben mit ihm und untereinander. Barmherziger Gott, schenke uns durch die Teilnahme an dieser Feier den Geist, der uns mit Leben erfüllt. Erneuere uns nach dem Bild deines Sohnes. Stärke unsere Einheit mit deinem ganzen Volk, mit unserem Papst Leo und unserem Bischof Benno, mit allen Bischöfen, Priestern und Diakonen und mit allen Frauen und Männern, die zu einem Dienst in der Kirche bestellt sind. Lass die Gläubigen die Zeichen der Zeit verstehen und sich mit ganzer Kraft für das Evangelium einsetzen. Mache uns offen für das, was die Menschen bewegt, dass wir ihre Trauer und Angst, ihre Freude und Hoffnung teilen und als treue Zeugen der frohen Botschaft mit ihnen dir entgegengehen. Vater, erbarme dich unserer Brüder und Schwestern, die im Frieden Christi heimgegangen sind, und aller Verstorbenen, deren Glauben du allein kennst. Lass sie dein Angesicht schauen und schenke ihnen Leben in Fülle. Wenn unser eigener Weg zu Ende geht, dann nimm auch uns für immer bei dir auf. Und lass uns zusammen mit der seligen Jungfrau und Gottesmutter Maria, dem heiligen Josef, ihren Bräutigam, mit den Aposteln und Märtyrern und mit allen Heiligen dich loben und preisen, durch deinen Sohn, unseren Herrn, Jesus Christus.
1: Durch ihn und mit ihm und in ihm ist dir, Gott allmächtiger Vater, in der Einheit des Heiligen Geistes alle Herrlichkeit und Ehre, jetzt und in Ewigkeit.

Als Kinder Gottes sind wir unterwegs und beten gemeinsam. Vater unser im Himmel, geheiligt werde dein Name, dein Reich komme, dein Wille geschehe, wie im Himmel, so auf Erden. Unser tägliches Brot gib uns heute und vergib uns unsere Schuld, wie auch wir vergeben unseren Schuldigern. Und führe uns nicht in Versuchung, sondern erlöse uns von dem Bösen. Erlöse uns, Herr allmächtiger Vater, von allem Bösen und gib Frieden in unseren Tagen. Komm uns zur Hilfe mit deinem Erbarmen und bewahre uns vor Verwirrung und Sünde, damit wir voll Zuversicht das Kommen unseres Erlösers, Jesus Christus, erwarten. Denn dein ist das Reich und die Kraft und die Herrlichkeit in Ewigkeit. Amen. Von Jesus, dem Auferstandenen, ermutigt und so wie Maria, wollen wir uns auf den Weg machen, aufbrechen, Wege zueinander finden, uns Frieden schenken. Der Friede des Herrn sei allezeit mit euch.

Seht das Lamm Gottes, das die Sünde der Welt hinwegnimmt. Herr, ich bin nicht würdig, dass du eingehst unter meinem Dach, aber sprich ein Wort, so wird meine Seele gesund. Von nun an preisen mich selig alle Geschlechter, denn der Mächtige hat Großes an mir getan.

Lasset uns beten. Barmherziger Gott, wir haben das heilbringende Sakrament empfangen. Lass uns auf die Fürsprache der seligen Jungfrau Maria, die du in den Himmel aufgenommen hast, zur Herrlichkeit der Auferstehung gelangen. Darum bitten wir durch Christus, unseren Herrn. Amen. Ich werde jetzt nicht viel sagen, nur danke euch allen. Wenn man anfängt, Einzelne aufzuzählen, dann übersieht man doch wieder jemanden. Deswegen nur danke euch allen. Danke euch allen hier in der Kirche. Danke euch allen, die über Fernsehen und Radio verbunden seid. Danke allen, die den Gottesdienst heute mitgestaltet haben. Liebe Kinder, liebe Ministrantinnen und Ministranten, wir wollen jetzt zum Schluss noch einmal um Gottes Segen bitten für all unsere Wege, besonders auch für diese Ferien. Sie dauern ja noch ein bisschen. Bitte kommt hierher zum Altar.

Gott, unser Vater, in dir bewegen wir uns, in dir leben wir, in dir sind wir. Du hast alles gut und wunderbar geschaffen. Du hast die Blumen und die Kräuter geschaffen, die wir segnen wollen und um deinen Segen bitten. Du hast uns geschaffen und uns deine Freude geschenkt. Segne uns in diesen Ferien und wenn die Schule wieder beginnt, segne alle unsere Wege. Lass uns füreinander und miteinander leben. Lass uns mit dir und untereinander verbunden bleiben. Auf die Fürsprache unserer Mutter Maria, die für uns ein Vorbild auf unserem Weg ist. Der Herr sei mit euch und mit deinem Geiste. Das gewähre uns der dreieine Gott, der Vater und der Sohn und der Heilige Geist. Amen. Wir sind gesendet, gehen wir und bringen wir Gottes Frieden. Dank sei Gott dem Herrn.

0: Sie hörten die Live-Übertragung des katholischen Gottesdienstes am heutigen Feiertag Maria Himmelfahrt aus dem Dom St. Nikolaus in Feldkirch in Vorarlberg. Mit der Gemeinde feierte Dompfarrer Fabian Jochum. Musikalisch gestaltet wurde diese Messfeier von der Dommusik Feldkirch und dem Domorganisten Johannes Hämmerle. Die Solisten waren Birgit Plankl Sopran, Lea Müller Alt, Clemens Preuß Tenor und Michael Schwendinger Bass. Brigitte Scherrer war die Kantorin. Die musikalische Leitung hatte Domkapellmeister Benjamin Lack. Den Lektorendienst übernahmen Elisabeth Pucher, Brigitte Egartner und Benedikt König. Die Diözese Feldkirch hat ein Gesprächsangebot eingerichtet. Wenn Sie mit Mitarbeitenden der katholischen Kirche Vorarlberg sprechen wollen, dann haben Sie von 11.15 Uhr bis 12.30 Uhr die Möglichkeit, und zwar unter folgender Telefonnummer: 0800 100 22 60. Ich wiederhole: 0800 122 60. Diese Nummer gilt für Anrufe aus Österreich und Deutschland. Wenn Sie aus der Schweiz anrufen wollen, wählen Sie bitte 0800 122 6. Ich wiederhole: 0800 122 6. Und mit diesem Hinweis verabschieden wir uns aus Feldkirch. Der Tonmeister war Christoph Hofer, Produktionstechnik Oskar Ecker, Redaktion Veronika Hofer-Stein, Leiter der Übertragung Stefan Höfel. Wir wünschen Ihnen einen angenehmen Samstag.
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2: Im Nachrichtenstudio begrüßt sie Tom Brandenberger. Die EU-Behörde Frontex verzeichnet weniger illegale Grenzübertritte an den Außengrenzen Europas. Laut den Frontex-Daten führen die Hauptfluchtrouten weiterhin über das Mittelmeer. Mehr von Markus Langer.
3: 61.000 unerlaubte Einreisen in den ersten 7 Monaten des laufenden Jahres bedeuteten einen Rückgang von 37% im Vergleich zum Vorjahreszeitraum, teilte die EU-Grenzschutzagentur in Warschau mit. Die Route über das östliche Mittelmeer von der Türkei nach Griechenland sowie jene über das zentrale Mittelmeer von Libyen und Tunesien nach Italien und Malta machen insgesamt 60% der registrierten irregulären Einreisen aus. Während es auf beiden Strecken einen deutlichen Rückgang gab, stellte Frontex auf der Route über das westliche Mittelmeer nach Spanien einen Anstieg von 37% fest. Die Behörde räumte ein, dass die genannte Zahl auf einer Auswertung vorläufiger Daten basiere und die jüngsten Ereignisse an der EU-Außengrenze der spanischen Exklave Ceuta nicht widerspiegle.
2: Das Defizit der österreichischen Gesundheitskasse ÖGK wird heuer deutlich geringer ausfallen als befürchtet. Laut einer aktuellen Prognose wird es 152 Millionen Euro betragen. Im Februar lag die Prognose noch beim dreifachen Betrag. Hauptgrund für die Verbesserung sind die Krankenversicherungsbeiträge der Pensionistinnen und Pensionisten. Sie waren im vergangenen Jahr erhöht worden. Die Trockenheit der vergangenen Wochen wirkt sich immer mehr auf die Wasserversorgung aus. Im Juli waren 90% der Grundwassermessstellen auf niedrigem oder sogar sehr niedrigem Niveau. In vielen Gemeinden ist Wassersparen angesagt. Trinkwasserexperte Roman Neunteufel von der BOKU Wien sagt, es gehe dabei nicht nur um den fehlenden Regen.
4: Im alpinen Gebiet gibt es auch meistens mehr Niederschläge. Allerdings, was jetzt passiert ist, dass diese Niederschläge nicht mehr so gleichmäßig verteilt sind wie früher, sondern dass wir im Sommer sehr viel weniger Niederschlag haben, dass wir im Winter sehr viel mehr Niederschlag haben. Und dummerweise ist der Grundwasserkörper kein Akku, den man auf 300% laden kann, sondern alles, was dann über 100% rausgeht, das fließt oberflächlich ab. Das geht in die Flüsse und das steht dann im heißen, trockenen Sommer trotzdem nicht zur Verfügung, auch wenn es im Winter genügend regnen würde.
2: Sagt der Wasserexperte Neunteufel. Der südkoreanische Präsident Lee Jae-myung hat Nordkorea Verhandlungen über einen Friedensvertrag angeboten. Lasst uns unsere Absichten ablegen, einander zu bedrohen und Gespräche aufnehmen, um diesen langen Krieg zu beenden, sagte Lee in seiner Ansprache zum koreanischen Unabhängigkeitstag. Die beiden Staaten befinden sich offiziell seit den 50er Jahren im Kriegszustand. Und in der Demokratischen Republik Kongo stirbt UNO-Angaben zufolge jede halbe Stunde ein Mensch an dem Ebola-Virus. Die Epidemie breitet sich so schnell aus wie keine andere zuvor, heißt es. Nach aktuellen Angaben gibt es bereits fast 4.600 bestätigte Fälle und mindestens 2.128 Tote. Das waren die Nachrichten mit Tom Brandenberger. Jetzt zum Wetter.
5: Sehr heiß wird es heute am Nachmittag, diesmal auch im Osten. Das zeigt schon der Blick auf die aktuellen Temperaturen. Mit etwa 32 Grad ist es nämlich im südlichen Wiener Becken am heißesten. Später hat es verbreitet 29 bis 36 Grad. Die Sonne scheint dabei wieder durchgehend. Im Bergland kommen aber ein paar Wolken dazu und einzelne, aber kräftige Wärmegewitter von den Bergen Vorarlbergs bis zu den Hohen Tauern. Morgen am Sonntag werden die Schauer und Gewitter generell im Bergland häufiger und im Osten steigert sich die Hitze auf bis zu 37 Grad. So viel zum Wetter von Daniel Stanker.
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7: Herzlich willkommen zu einem Frühschoppen aus dem Landesstudio Niederösterreich. Wir starten mit dem Musikverein Eibestal und dem Weinviertler Musikantenmarsch. Dann geht's weiter mit dem Wechselland Quintett. Am schönsten ist zu Haus und Schnopsidee. 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

Die Ispertaler Franzi hören wir jetzt gespielt von Hansi Eder auf der Harmonika, dann den Musikverein Kreuttal mit der Weinviertler Schmankerl und die Global Griner mit ihrer Version von Die süßesten Früchte.

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Musikalisch geht unsere Reise weiter ins Waldviertel. Von der Schlossbergmusi aus Abesbach hören wir den Walzer aus dem Waldviertel. Dann geht's mit den Industrieviertlern auf den Hochschneeberg. Und dann haben wir noch ein bisschen Kreiner-Nostalgie vom Gorenzky Tirol Project.

Das Ötscherland-Trio spielt uns den Gretchenbohrischen, die Blaskapelle Friedetzky den Alpsgemarsch und die Emmersdorfer Tanzelmusi hat eine Wechselpolka für uns.

Von den Kronwildkreinern gibt's jetzt Kronis Landler, dann die Lechnerklänge von der Blaskapelle Makosch und die Musikantenpolka vom Original Tiroler Kaiserecho.

Jetzt gibt's musikalische Bergluft mit der Semmering Polka, dann die Villa Spatzen, gute Freunde und die Original Weststeirer Spatzen mit der Festtagspolka.

Das musikalische Finale in unserem Studio Frühschoppen aus dem Landesstudio Niederösterreich bestreiten jetzt Machlast mit dem Hochachtungsmarsch. Mein Name ist und bleibt Tom Schwarzmann, wünsche Ihnen hochachtungsvoll noch einen schönen Tag.

0: Die Gemeinde Tummelsheim liegt im oberösterreichischen Innviertel. 1122 wurde erstmals eine Kirche urkundlich erwähnt. Das Gotteshaus dürfte zu jener Zeit wohl eine größere Kapelle gewesen sein. Um 1500 wurde es, wie viele andere Kirchen dieser Gegend, im Stil der Spätgotik auf die heutigen Ausmaße erweitert. Im Jahr 1665 wird erwähnt, dass diese Kirche im Gegensatz zu den meisten anderen keinen Turm besitzt. Daraufhin wurde auf den Dachstuhl ein kleiner Turm aufgesetzt. Seit 1871 ist Tummelsheim eine eigenständige Pfarre. Die Kirche ist dem heiligen Veit geweiht.
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2: Erneuter Brand in Föhrenwald in Niederösterreich unter Kontrolle. 5. Jahrestag der Rückkehr der Taliban in Afghanistan. Zum Mittagsjournal begrüßt Sie Paul Kranker. Im Föhrenwald im Bezirk Neunkirchen in Niederösterreich sind auch heute hunderte Feuerwehrleute wegen des erneuten Großbrandes im Einsatz. Sie löschen Glutnester, damit das Feuer nicht erneut ausbricht. Wegen der Trockenheit haben sich die Flammen gestern extrem rasch ausgebreitet. Mehr als 200 Bewohner mussten ihre Häuser verlassen und in Sicherheit gebracht werden. Der Einsatz der Feuerwehrleute wird noch länger dauern. Aus Niederösterreich, Jürgen Winterleitner.
3: Der Brand ist unter Kontrolle. Zur Stunde sind aber noch immer rund 250 Feuerwehrleute im Einsatz, um Glutnester zu suchen und abzulöschen. Sorgen bereitet den Einsatzkräften jedoch aufkommender Wind. Am späten Vormittag habe böenartiger Wind eingesetzt, sagte der Kommandant des Bezirksfeuerwehrkommandos Neunkirchen, Mario Lukas, gegenüber dem ORF-Radio. Die Katastrophenhilfsdienste und der Sonderdienst Waldbrand seien mit den Nachlöscharbeiten weit fortgeschritten. Rund die Hälfte der betroffenen Fläche sei bereits durchforstet worden. Dabei sind auch mehrere Drohnen mit Wärmebildkameras im Einsatz, um Glutnester zu finden. Aktuell sieht es so aus, dass bis zum Abend hin die Einsatzkräfte reduziert werden sollen auf etwa 30 Personen, die über Nacht im Einsatz sein werden. Die Nachlöscharbeiten werden aber wohl noch bis in den Sonntag hinein andauern.
2: Die Regierung plant, die Arbeitsmöglichkeiten für Ausländer zu verbessern. Wie genau, steht aber noch nicht fest. Der Bedarf ist jedenfalls da. Die Wirtschaft sucht nach Fachkräften und findet sie immer öfter nur im Ausland. Mit der Rot-Weiß-Rot-Karte dürfen ausländische Arbeitskräfte nach Österreich kommen, wenn sie hier einen festen Job bekommen und mindestens nach dem Kollektivvertrag bezahlt werden. Das soll verhindern, dass Ausländer Österreicher den Job wegnehmen. Andreas Meyer-Bohusch informiert.
4: Die Zahl der Rot-Weiß-Rot-Karten hat sich in den letzten 5 Jahren in etwa verdoppelt. Derzeit sind mehr als 12.000 ausländische Arbeitskräfte über die Rot-Weiß-Rot-Karte beschäftigt. Rund 2/3 davon in dringend gesuchten Mangelberufen. Für heimische Beschäftigte seien die ausländischen Fachkräfte keine Bedrohung, sagt Bettina Lindner, die eine Personalagentur betreibt.
5: Denn mit der Rot-Weiß-Rot-Karte kommen nur Fachkräfte ins Land, die eben auch das Gehalt einer Fachkraft verdienen. Mindestens den Kollektivgehalt einer Person, die entweder eine Lehre abgeschlossen hat oder ein Studium abgeschlossen hat.
4: Welche Erleichterungen für die Rot-Weiß-Rot-Karte kommen werden, kann das Arbeitsministerium noch nicht sagen. Es werde verhandelt.
2: Heute vor 5 Jahren haben in Afghanistan die radikal-islamischen Taliban die Macht rückerobert. Die US-Armee ist überstürzt abgezogen. Viele erinnern sich noch an das letzte Flugzeug der Amerikaner, an das sich viele Afghanen verzweifelt angehängt haben. Seitdem herrschen die Taliban mit großer Härte, vor allem gegen Frauen und Mädchen. Teresa Kulovic berichtet.
6: August 2021. Innerhalb weniger Wochen schaffen es die Taliban, Afghanistan wieder unter ihre Kontrolle zu bringen. Am 15. August nehmen sie Kabul ein, nachdem die USA überstürzt das Land verlassen haben. Seitdem hat sich vieles verändert, vor allem für die knapp 22 Millionen Frauen und Mädchen im Land. Frauen dürfen de facto nichts mehr ohne männliches Familienmitglied außerhalb der eigenen vier Wände machen. Zugang zu Bildung und Arbeitsplätzen ist ihnen prinzipiell verwehrt, in der Öffentlichkeit zu sprechen verboten. Jeden Zentimeter des Körpers zu verhüllen hingegen ein Muss. Rechte in der Ehe sind kaum vorhanden. Gleichstellung zwischen Mann und Frau gibt es sowieso nicht. Die Taliban sehen all das nicht so dramatisch. Frauen könnten all ihre Rechte wahrnehmen, heißt es da. Von diesen Rechten ist allerdings nicht mehr viel übrig.
2: Das war das Mittagsjournal mit Paul Kranker. Und nun zum Wetter.
7: Meist sonnig und sehr heiß geht es durch dieses Wochenende. Heute bilden sich nur einzelne Gewitter, morgen werden sie im Bergland häufiger. Am Montag schließlich zieht eine Front durch und bringt vielerorts Regenschauer und Abkühlung. Derzeit erwartet es in Wien 32 Grad, in Eisenstadt 31, St. Pölten 28, Linz und Salzburg 30, Innsbruck 29, Bregenz 28, Graz 30 und Klagenfurt 28 Grad. Dazu ist es überall sonnig. Und mit viel Sonnenschein geht es heute Nachmittag in nahezu ganz Österreich weiter. In Vorarlberg und Tirol bilden sich aber langsam einige Quellwolken und ab etwa 16 Uhr vom Alpenhauptkamm ausgehend stellenweise auch Regenschauer und Gewitter. Im Osten weht sehr lebhafter Südostwind. Die Temperaturen erreichen 29 bis 36 Grad. Morgen dann zeitweise sonnig, am längsten im Osten und Süden. Allerdings auch einige Wolken und ab Mittag im Bergland ein paar kräftige Schauer und Gewitter. Höchstwerte zwischen 24 Grad im Außerfern und 37 Grad im Wiener Raum. So viel zum Wetter mit Jörg Stibor.
8: 12 Uhr und 7 Minuten, Radio Steiermark, Verkehrsservice, A2 Südautobahn Richtung Klagenfurt, kurz nach Steinberg, vor dem Herzogbergtunnel, Blockabfertigung, vor dem Baustellenbereich. Sie verlieren mindestens 30 Minuten. A9 Pyrnautobahn Richtung Linz, vor der Mautstelle Kleinalm, 10 Minuten Wartezeit, und A9 Richtung Linz, zwischen Trieben und Rottenmann ist ein Unfall passiert, derzeit ist aber nur der Pannenstreifen gesperrt.
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8: Mit guter Musik, Village People, angenehmes Wochenende, schönen Feiertag, wünscht Dorian Steidl.

0: Herrlich, diese Sommerklänge auf Radio Steiermark. Summer Dreamin. Unter den stacheligen, immergrünen Überlebenskünstlern hat Radio Steiermark-Reporter Erich Fuchs viele Fans getroffen. Die Rede ist von den Kakteen. Dort war er nämlich zu Besuch.
1: Darf ich Sie gleich mal Ihren Namen bitten?
2: Ich bin die Christine Klimaschek.
1: Ich sehe, Sie haben schon fleißig eingekauft.
2: Ja, man muss immer die leeren Plätze besetzen.
1: Das heißt, Sie sammeln auch Kakteen?
2: Ja, ich habe gewisse Plätze zur Verfügung, aber es werden an die 100 Stück sein.
1: Herr Helmut Zimmer, wenn man sich das da anschaut, kann man das überhaupt abschätzen, wie viele Kakteenarten es überhaupt gibt?
3: Ja, schwierig. Ne? Es werden immer wieder neue auch entdeckt. Deshalb ist das schon einmal schwierig. Und dann gibt es natürlich jede Menge Neuzüchtungen.
1: Man weiß es ja immer mit den Kakteen, die haben gerne Hitze, die haben viel Sonne, wenig Niederschlag. Das wäre ja genau heuer das ideale Kakteenwetter gewesen, oder?
3: Ja, bei uns ist das in der Tat so, weil in den Wüsten ist es inzwischen bei 50 Grad. Das wird dann auch den Pflanzen zu heiß. Aber bei uns ist das dieser Sommer natürlich super.
1: Spürt man das dann auch jetzt bei der Nachfrage, dass die Leute sagen, da habe ich längere Zeit jetzt eine Freude und vor allem, ich kann Wasser sparen?
3: Ja, spürt man, weil immer mehr Leute im Freien Kakteen ansetzen, die ja auch überwintern können, vor allem aus südlichen Amerika oder aus nördlichen Amerika.
1: Auch hier, wenn Sie so herumschauen, sind es jetzt auch Leute, auch in der Steiermark, die dieser Manie verfallen sind?
3: Ja, doch einige. Die also da tausende Kakteen mehr oder minder zu Hause stehen haben.
1: Und bei den Händen spürt man das dann auch, dass sie Kakteen sammeln?
2: Schon, ja. Aber mit Dixo geht viel und Pinzetten.
3: Naja, ich arbeite gerne mit Pinzetten bei stacheligen Freunden. Nicht? Und damit bleibe ich eigentlich verschont von dem Ganzen.
0: Kakteentage in der Mehrzweckhalle Gradweinstraße Engel. Noch bis Sonntagnachmittag zu besuchen.
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0: 12:30 Uhr.
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2: Das schöne Wetter und das lange Wochenende locken viele Motorradfans auf die Straßen. Die Folge sind leider auch zahlreiche Motorradunfälle. Allein gestern wurden 3 Biker bei Unfällen auf steirischen Straßen schwer verletzt. Eine Frau kam sogar ums Leben. Fanny Sedlnitzki informiert.
3: Die 67 Jahre alte Frau ist mit ihrem Mann auf einer Motorradtour unterwegs. In Dörfler verliert sie beim Abbiegen die Kontrolle über ihr Bike. Sie kommt von der Fahrbahn ab, prallt gegen eine Ortstafel und stürzt in einen Bach. Ihr Ehemann und ein Ersthelfer ziehen den leblosen Körper der Frau sofort aus dem Wasser und beginnen mit der Wiederbelebung, obwohl gleich darauf 2 Notärzte und Sanitäter eintreffen und die Reanimation fortsetzen, kommt für die 67-Jährige jede Hilfe zu spät. Auch im Bezirk Leibnitz kommt es gestern zu einem schweren Motorradunfall. Ein 31 Jahre alter Biker dürfte laut Polizei in St. Georgen an der Stiefing zu schnell unterwegs gewesen und auf das Straßenbankett geraten sein. Das Motorrad überschlägt sich, prallt gegen mehrere Leitpflöcke sowie einen Zaun und bleibt auf einer Böschung liegen. Ein Notarzt, der zufällig in der Nähe ist, kann den 31-Jährigen wiederbeleben. Er wird vom Team eines Rettungshubschraubers ins LKH nach Graz gebracht. Auch im südoststeirischen Perlsdorf gerät ein Motorradfahrer aufs Straßenbankett und zwar im Zuge eines Überholmanövers. Der 54-Jährige verliert die Kontrolle über sein Bike, stürzt und wird quer über die Straße geschleudert. Er erleidet schwere Verletzungen. Und auch auf der Rechbergstraße im Bezirk Graz Umgebung kommt gestern ein Motorradfahrer in einer Kurve von der Straße ab. Der 19-jährige Obersteirer wird ebenfalls schwer verletzt und vom Rettungshubschrauber ins LKH Graz gebracht.
2: Die Zahl der Menschen, die in der Steiermark Grundversorgung bekommen, ist seit Ende 2024 um knapp 30% zurückgegangen. Der zuständige Landesrat Hannes Amesbauer von der FPÖ führt den Rückgang auf das neue steirische Grundversorgungsgesetz zurück. Seit der Reform werden Leistungen stärker an Mitwirkung und Eigenverantwortung geknüpft, heißt es heute in einer Aussendung der FPÖ. Besonders deutlich sei der Rückgang an Grundversorgungsbeziehern bei Vertriebenen aus der Ukraine. Holunder gehört in unseren Breiten zu den beliebtesten Beeren, vor allem in Form von Sirup. Botanisch gesehen sind die Holunderbeeren übrigens Steinobst. Steirische Holunderprodukte sind weltweit gefragt, doch auch dem Holunder setzt die Hitze der letzten Wochen zu. Es gibt bereits massive Ernteausfälle, schildert Manfred Kohlfürst, Obmann der Landwirtschaftskammer in Graz Umgebung.
4: Der Holunder verdorrt auf vielen Flächen auf den Holunderbäumen. Also die Äste werden welk und die Holunderbeeren, die verwelken und verdorren. Und das ist doppelt bitter, weil gerade beim Holunder doch ein sehr guter Markt momentan vorhanden ist. Holunder ist gefragt weltweit und unsere Holunderbauern sind da sehr innovativ. Da wird es langfristig Bewässerungslösungen brauchen. Da haben wir nicht das Problem mit dem Frost, aber anscheinend jetzt auch vermehrt das Problem mit der Dürre im Sommer.
2: Die Hälfte der Holunderernte sei bereits ausgefallen, so Kohlfürst. Bleibt es weiterhin heiß, könnte sogar ein Totalausfall drohen. Sturm eröffnet heute aus steirischer Sicht die 3. Runde der Fußball-Bundesliga. Nach dem Aus in der Champions-League-Qualifikation diese Woche gegen Fenerbahce wollen die Grazer daheim in Liebenau gegen Altach glänzen. Christian Prates mit der Ausgangslage.
5: Sturmtrainer Fabio Ingolitsch trifft in Graz wieder auf seinen ehemaligen Club Altach. Gegen gute Bekannte soll der Sturmlauf fortgesetzt werden. Im 3. Bundesligaspiel möchte der Sturmtrainer den 2. Saisonsieg einfahren.
6: Ich möchte, dass wir einfach wieder diese Energie im Stadion erzeugen. Es kommt extrem viel von unseren Zuschauern. Das hilft uns und pusht uns speziell in diesen Momenten, wo es nicht so einfach ist, dass man alle 3-4 Tage da immer an sein Limit kommt. Dadurch bin ich mir aber sicher, durch diese Heimspielkonstellation mit unseren Fans im Rücken, dass das einfach außer Frage steht.
5: Es wird Sturms erstes Heimspiel im noch jungen Bundesliga-Jahr sein, wo Sturmspieler Jürgen Heil vor Gegner Altach

0: noch 29 bis 33 Grad. Auch in der kommenden Nacht bleibt es trocken und es kühlt nicht mehr ganz so stark ab wie in den letzten Tagen. Die Tiefstwerte liegen zwischen 12 und 18 Grad. Morgen am Sonntag ist es noch einmal sonnig und heiß. In der Obersteiermark entstehen am Nachmittag ein paar Regenschauer und Gewitter, speziell vom Ennstal bis zum oberen Murtal. Im Süden überwiegt der Sonnenschein.
1: 12 Uhr und 35 Minuten, Radio Steiermark, Verkehrsservice, A2 Südautobahn Richtung Klagenfurt. Kurz nach Steinberg vor dem Herzogbergtunnel, Blockabfertigung vor dem Baustellenbereich. Das bedeutet 25 Minuten Wartezeit. A9 Birnautobahn Richtung Linz vor der Mautstelle Kleineralm, 10 Minuten Wartezeit. Und gute Nachrichten gibt es von der A9 Richtung Linz zwischen Trieben und Rottenmann. Die Unfallstelle ist jetzt geräumt. Noch ein Blick nach Slowenien. Kurz vor dem Autobahngrenzübergang Spielfeld gibt es Richtung Graz Stau. Sie verlieren hier 15 Minuten vor einer Baustelle.
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0: Susi Quattro hier auf Radio Steiermark. Was haben Eichhörnchen, Faultiere und Koalas gemeinsam? Richtig, sie alle können hervorragend auf Bäume klettern. Es gibt natürlich auch Menschen, die diese Fähigkeiten besitzen. Aber haben Sie überhaupt gewusst, dass es dafür einen eigenen Wettbewerb gibt? Im Stadtpark in Leibnitz findet so ein Wettbewerb an diesem Wochenende statt, die österreichischen Meisterschaften im Baumklettern.
1: Mein Name ist Mariella Smith und gemeinsam mit meinem Mann und unserer Firma organisieren wir eben diese tolle Meisterschaft. Das ist die österreichische Baumklettermeisterschaft im Stadtpark in Leibnitz. Und da haben wir 47 Teilnehmer.
2: Was passiert da konkret?
1: Es gibt 5 Stationen gesamt. Ja. Wurfschnur, dann gibt es Schnellklettern, Aufstiegsklettern, Rettung aus der Baumkrone, die natürlich ganz spannend ist. Da ist ein Dummy, der einen verletzten Kollegen simuliert, den man retten muss, und auch das Arbeitsklettern.
0: Einer der Teilnehmer ist Alex Dutschek.
2: Wie kommt man eigentlich dazu, dass man das macht?
3: Naja, ich arbeite in die Baumpflegeindustrie und ich arbeite bei STS, also auch als Kletterer, und ich mache halt dabei.
2: Wie hoch seid ihr da dann oben?
3: Ich würde schon bis so hoch wie die Bäume gehen. Also die Hebebühne ist jetzt, ich glaube, fast 30 Meter, ich glaube 28. Also es wird schon um die 30 Meter sein.
0: Die 4 besten Kletterinnen und Kletterer von heute qualifizieren sich übrigens für das große Finale dann am Sonntag. Dort wird sich dann zeigen, wer neuer österreichischer Meister bzw. Meisterin im Baumklettern wird.

0: Billy Idol auf Radio Steiermark. 9:13 Uhr. Wir schauen auf die A2, die Südautobahn Richtung Klagenfurt. Zwischen Pingau und Bickerfeld melden Radio Steiermark-Hörer einen Unfall im Baustellbereich am baulich getrennten linken Fahrstreifen. Wenn es geht, unbedingt rechts bleiben, dort läuft der Streckendienst, ist auf der Zufahrt.
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1: Am Mikrofon Paul Kranker. Im Kampf gegen immer mehr kriminelle migrantische Jugendliche bekommt Wien weitere Unterstützung aus Bundesländern. Seit Anfang August verstärken 24 Polizistinnen und Polizisten aus Bundesländern tageweise ihre Kollegen in Wien bei nächtlichen Schwerpunktaktionen gegen migrantische Jugendkriminalität. Jetzt wird das Personal aus den Bundesländern verdoppelt. Katharina Pawlowski berichtet.
2: Vor allem auf Parkanlagen in Favoriten richtet sich der Fokus der Schwerpunktaktionen. Dort, wo oft migrantische, rivalisierende Jugendgruppen bewaffnet aufeinander losgehen, wo es zu Raubüberfällen und Suchtmittelkriminalität kommt. Ab September werden die Polizisten aus den Bundesländern auf 48 aufgestockt. Sie bleiben dann 3 Monate und werden dafür in einem Hotel untergebracht. Bundesländerübergreifende temporäre Zuteilungen in ganz Österreich finden laut Ministerium laufend statt. Die Einsätze in Wien seien freiwillig.
1: Der Großbrand im Föhrenwald in St. Egiden am Steinfeld in Niederösterreich ist unter Kontrolle. 250 Feuerwehrleute löschen noch zahlreiche Glutnester, die mit Drohnen und Wärmebildkameras aufgespürt worden sind. Es besteht aber weiter Gefahr, dass der Brand wieder aufflammt. Durch die Trockenheit haben sich die Flammen im Föhrenwald in St. Egiden gestern rasend schnell ausgebreitet. 200 Bewohner wurden in Sicherheit gebracht. Die norditalienische Bergortschaft Cortina d'Ampezzo geht gegen unangemessenes Verhalten von Touristen vor. Der Bürgermeister hat eine Liste neuer Regeln aufgestellt, vor allem gegen Zelten im Zentrum von Cortina. Markus Langer berichtet.
3: Hintergrund ist der zunehmende Übertourismus, der nach Angaben der Stadtverwaltung immer häufiger zu Konflikten und Beschwerden führt. Die geplante Verordnung richtet sich insbesondere gegen improvisiertes Campieren im Ortszentrum von Cortina. Übernachten in Zelten, Schlafen in Schlafsäcken auf Parkbänken sowie das Picknicken bei historischen Gebäuden soll künftig untersagt werden. Auch für das Verhalten von Wohnmobilreisenden sollen strengere Regeln gelten. Die Gemeinde will zudem Vorgaben für angemessene Kleidung bei Spaziergängen im Ortszentrum erstellen. Auch in Venedig soll künftig stärker gegen Verstöße gegen die Regeln des öffentlichen Anstands vorgegangen werden. In Zukunft sollen unter anderem Picknicks sowie das Schlafen oder Liegen auf Handtüchern auf dem Markusplatz nicht mehr geduldet werden, hieß es.
1: Nach dem Erdbeben in Indonesien steigt die Zahl der Toten. Nach jüngsten Behördenangaben sind mindestens 38 Menschen ums Leben gekommen. Das Beben hat die Ostküste Indonesiens erschüttert mit einer Stärke von 7,7. Danach hat es zahlreiche Nachbeben gegeben. Eine Tsunami-Warnung ist nach 3 Stunden aufgehoben worden. Das waren die Nachrichten mit Paul Kranker. Zum Wetter.
4: Meist sonnig und sehr heiß geht es durch dieses Wochenende. Heute bilden sich nur einzelne Gewitter, morgen werden sie im Bergland häufiger. Am Montag schließlich zieht eine Front durch und bringt vielerorts Regenschauer und Abkühlung. Derzeit aber hat es in Wien und Eisenstadt heiße 33 Grad, in St. Pölten 30, Linz, Salzburg, Innsbruck und Bregenz 31 und Graz und Klagenfurt 30 Grad. Dazu ist es überall sonnig. Und mit viel Sonnenschein geht es heute Nachmittag in nahezu ganz Österreich weiter. In Vorarlberg und Tirol bilden sich aber langsam einige Quellwolken und ab etwa 16 Uhr vom Alpenhauptkamm ausgehend stellenweise auch Regenschauer und Gewitter. Im Osten weht sehr lebhafter Südostwind. Die Temperaturen erreichen 29 bis 36 Grad. Morgen dann zeitweise sonnig, am längsten im Osten und Süden. Allerdings auch einige Wolken und ab Mittag im Bergland ein paar kräftige Regenschauer und Gewitter. Vorübergehend teils kräftiger Westwind. Höchstwerte zwischen 24 Grad im Außerfern und 37 Grad im Wiener Raum. So viel zum Wetter mit Jörg Stibor.
5: 13:04 Radio Steiermark Verkehrsservice A2 Süd Autobahn Richtung Klagenfurt, kurz nach Steinberg, vor dem Herzogbergtunnel Blockabfertigung, vor dem Baustellenbereich. Das bedeutet eine Wartezeit von 20 Minuten. A9 Pirn Autobahn Richtung Linz, vor der Mautstelle Kleinalm 10 Minuten Wartezeit, und ein Blick nach Slowenien. Kurz vor dem Autobahngrenzübergang Spielfeld gibt es Richtung Graz Stau. Sie verlieren 25 Minuten vor einer Baustelle.
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5: Gleich haben wir den Musikwunsch von der Sonja aus Köflach. Man darf gespannt sein. Freue mich, dass Sie mit dabei sind. Ich wünsche Ihnen traumhaften Feiertag hier auf Radio Steiermark.
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5: Am Mikro Dorian Steidl.

0: Ich bin die Sonja aus Köflach und ich wünsche mir vom Nick B. braungebrannte Haut und möchte gern alle Harakiris grüßen.
1: 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Es war

0: Das ist der Sommerwurlitzer hier auf Radio Steiermark und gleich hören wir den Musikwunsch von Valentina und Isabella aus Hitzendorf.
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0: Hallo, wir sind die Valentina
1: und Isabella
0: und wir wünschen uns heute als Liederwunsch Viva la Vida.
1: Und wir kommen aus Hetzendorf.
0: Ja, yeah, viel Spaß zum Hören.
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0: 13:30 Uhr.
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2: Die Polizei in Wien weitet ihren Schwerpunkt gegen Jugendkriminalität aus und greift dabei auf Unterstützung aus der Steiermark zurück. Seit Anfang August stehen bereits 24 Polizisten aus 5 Bundesländern im Spezialeinsatz. Jetzt verstärkt die Polizei den Schwerpunkt mit weiteren 6 Einsatzkräften aus der Steiermark. Als Grund nennt die Polizei das geballte Auftreten von migrantischen Jugendgruppierungen, wie es heißt. Der Auswärtseinsatz soll 3 Monate dauern. Auf der Schießlingalm in Dörflach im Bezirk Bruckmürzzuschlag ist es gestern zu einem Waldbrand gekommen. Wanderer und Almgäste bekämpften das Feuer mit Handfeuerlöschern, bis die Einsatzkräfte kamen. 75 Personen standen im Löscheinsatz. Das Feuer wurde auch aus der Luft von 2 Polizeihubschraubern aus bekämpft. 2 Feuerwehrleute wurden bei dem Einsatz verletzt. Der Waldbrand konnte gelöscht werden. Die Brandursache steht noch nicht fest. Laut einem Experten des Landes liege derzeit die Waldbrandgefahr auf einer Skala von 1 bis 100 bei 100. Mehr dazu auf steiermark.orf.at. Nach dem Aus in der Fußball-Champions-League-Qualifikation trifft Sturm Graz heute Abend daheim auf Altach. Und Sturmtrainer Fabio Ingolitsch damit auf seinen Ex-Club. Altach muss bei dem Spiel auf Jan Masombo verzichten. Der 26-jährige Offensivspieler entschied sich, nach dem Abschlusstraining nicht mit nach Graz zu fahren. Der Grund? Sturm hat gestern Kontakt mit Masombo aufgenommen. Er könnte nach Graz wechseln. Das Spiel Sturm gegen Altach können Sie heute ab 19.30 Uhr live auf Radio Steiermark miterleben. Zum Wetter. Strahlend sonnig geht es heute durch den Nachmittag. Die Temperaturen steigen noch auf 30 bis 34 Grad. Und auch morgen bleibt es sonnig und heiß. Am Nachmittag kann es aber vor allem in der Obersteiermark einige Regenschauer und Gewitter geben.
0: 13 Uhr und 32 Minuten, Radio Steiermark Verkehrsservice, A2 Südautobahn Richtung Klagenfurt, kurz nach Steinberg, vor dem Herzogbergtunnel, Blockabfertigung vor dem Baustellenbereich. Das bedeutet 20 Minuten Wartezeit momentan. Und 10 Minuten Wartezeit auf der A9 der Bürnautobahn Richtung Linz vor der Mautstelle Kleinal. Noch ein Blick nach Slowenien. Kurz vor dem Autobahngrenzübergang Spielfeld gibt es Richtung Graz Stau. 25 Minuten verlieren Sie vor einer Baustelle.
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Rockset hier auf Radio Steiermark. Das ist der Sommerwurlitzer mit Dorian Steidl und gleich gibt's den Musikwunsch von der Maria aus Hochkleins. In Kürze, hier bei uns.

0: Hallo, ich bin die Maria Schöninger aus Hochkleins. Wir haben eine kleine Käserei daheim und ich würde mir gern Santa Maria vom Roland Kaiser wünschen.
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Die Gruppe Springtime, die 70er hier auf Radio Steiermark beim Radio Steiermark Wurlitzer. Gleich die Maria aus Kleinstetten mit einer Austropop-Hymne von Reinhard Fendrich. So viel sei verraten über ihren Liedwunsch in Kürze.

0: bin die Maria aus Kleinstetten und wünsche mir Strada del Sol von Reinhard Fendrich.
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1: Am Mikrofon Paul Knacker. Kurz vor Ende der Waffenruhe erhöht US-Präsident Donald Trump den Druck auf den Iran. Die zweimonatige Waffenruhe läuft an diesem Wochenende aus. Ein endgültiges Abkommen für eine Beendigung des Kriegs ist nicht in Sicht. Präsident Trump droht dem Iran, die Straße von Hormuz zu annektieren, die für den internationalen Ölhandel wichtig ist. Christian Lieninger berichtet.
2: US-Präsident Donald Trump gibt sich einmal mehr optimistisch, dass er den Krieg gegen den Iran bald beenden kann, und verschärft seinen Ton gegenüber Teheran. Wenn wir den Iran besiegt haben, dann werde ich bald die Straße von Hormuz zu einem Territorium der USA erklären. Wie er das machen will, sagt Trump nicht. Der iranische Vizeaußenminister Qasem Gharibabadi erwidert ihm jedenfalls gleich per Tweet, die Straße von Hormuz lasse sich weder mit Flugzeugträgern noch mit Reden einnehmen. Und eine weitere Aussage Trumps klingt dann eher danach, als würde er selbst nicht mehr an die Öffnung der für den Ölhandel so wichtigen Meeresstraße glauben. Dass sie ein kleines bisschen mehr für Benzin zahlen müssen, ist okay, richtet Trump der US-Bevölkerung aus. Die Benzinpreise in den USA sind inzwischen fast 30% höher als vor einem Jahr.
1: Im Kampf gegen die Trockenheit versenkt Ungarn Schiffe in der Donau. Die Masse der Lastkähne soll den Wasserstand heben und sicherstellen, dass das wichtige Atomkraftwerk Porksch gekühlt wird. Moritz Strobl informiert.
3: Das Atomkraftwerk Porksch, das von der Donau gekühlt wird, produziert ungefähr 40% des ungarischen Strombedarfs. Aktuell läuft es wegen des historisch niedrigen Donaupegels aber nur mehr stark eingeschränkt. Zwei versenkte Lastkähne, jeder 80 Meter lang, sollen den Pegel der Donau jetzt um ungefähr 20 Zentimeter anheben und so die Stromproduktion vorerst sicherstellen. Langfristig will Ungarn die Donau bei Porksch mit Geröll aufschütten, um den Wasserpegel um etwa einen Meter zu erhöhen.
1: In Berlin beginnt 3 Wochen nach dem islamistischen Terroranschlag in diesen Minuten nahe dem Tatort das nächste Großereignis. Zu einer Techno-Parade werden 300.000 Menschen erwartet. 1.500 Polizisten sowie Hubschrauber und Drohnen sind im Einsatz. Am 25. Juli waren islamistische Attentäter mit einem Kleinlastwagen bei der Christopher Street Day Parade in einer Menschengruppe gefahren und hatte anschließend mit einer Machete auf Menschen eingestochen. Eine Polin wurde getötet und mindestens 31 Menschen verletzt, viele davon schwer. Der Täter wurde nach längerer Fahndung von Polizisten erschossen. Im Kampf gegen kriminelle migrantische Jugendliche bekommt Wien weitere Unterstützung aus Bundesländern. Die Zahl von Polizistinnen und Polizisten aus Bundesländern wird auf fast 50 verdoppelt. Sie sollen 3 Monate lang in Wien bleiben. In Wien haben kriminelle Handlungen wie Körperverletzungen, Gewalttaten oder Drogenhandel durch migrantische Jugendbanden stark zugenommen. Die 2 in Wien vermissten israelischen Frauen sind in Argentinien aufgetaucht. In sozialen Medien ist ein Video zu sehen, in dem Polizisten Mutter und Tochter in einem Bus in Argentinien ansprechen. Die beiden durften weiterreisen, es liegt kein Verdacht einer Straftat vor. Nach Behördenangaben wollten die beiden israelischen Frauen ein neues Leben beginnen. Sie sind zuletzt vor einer Woche in Wien gesehen worden. Danach hat von ihnen jede Spur gefehlt. Das waren die Nachrichten mit Paul Kranker. Und nun zum Wetter.
4: 35 Grad bereits in Bad Vöslau, 34 in Bad Geusern. Sehr heiß und sonnig geht es auch heute Nachmittag fast überall weiter. Dazu weht im Osten sehr lebhafter Südostwind. In Vorarlberg und Tirol entstehen jetzt aber langsam einige Quellwolken. Und in etwa 2 Stunden sind hier erste Regenschauer und Gewitter möglich. Zunächst am Alpenhauptkamm, später auch weiter nördlich sowie in Osttirol. Morgen dann zeitweise sonnig, am längsten im Osten und Süden. Ab Mittag im Bergland aber ein paar kräftige Regenschauer und Gewitter. Größtenteils noch einmal heiß. So viel zum Wetter mit Jörg Stibor.
5: 14 Uhr und 4 Minuten Radio Steiermark. Verkehrsservice A2 Südautobahn Richtung Klagenfurt, kurz nach Steinberg. Die Blockabfertigung vor dem Herzogbergtunnel wurde aufgehoben. Ein Blick nach Slowenien, kurz vor dem Autobahngrenzübergang Spielfeld gibt es Richtung Graz Stau. Sie verlieren 30 Minuten vor einer Baustelle.
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5: Gute Unterhaltung wünscht Dorian Steidl.

0: Ich bin der 20er Peter. Ich wünsche mir Romeo und Julia und Kommandue aus Birnbach.
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das Electric Light Orchestra hier auf Radio Steiermark. Und gleich hören wir die Sophie aus Kainach mit ihrem Liedwunsch. Ein Dauerbrenner hier bei uns auf Radio Steiermark. Zuvor Kylie Minogue.

0: Hallo, ich bin die Sophie, ich komme aus Kainach und ich wünsche mir Living Next Door to Alice.
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0: 14:30 Uhr.
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2: Die Trockenheit setzt mittlerweile vielen Bereichen der Landwirtschaft massiv zu, auch dem Holunder. Die Hälfte der Holunderernte sei bereits ausgefallen, heißt es von der Landwirtschaftskammer. Bleibt es weiterhin heiß, könnte sogar ein Totalausfall drohen. Für die Bauern ist das ein Katastrophenszenario, denn steirische Holunderprodukte sind mittlerweile weltweit gefragt. Zwei junge Grazer sind heute in der Früh im Bezirk Gries mit einem E-Scooter gestürzt und verletzt worden. Der 16-Jährige war laut Polizei mit rund 40 km/h unterwegs, als sich der mitfahrende 12-Jährige nach vorne lehnte. Dadurch verlor der Lenker die Balance. Beim folgenden Sturz wurde der Ältere der beiden schwer verletzt, der Jüngere kam leicht verletzt davon. Beide wurden in die Grazer Kinderklinik gebracht. Drei Fahrzeuge waren gestern an einem Unfall im Grazer Bezirk Waltendorf beteiligt. Ein PKW-Lenker wollte nach links abbiegen, er dürfte dabei einen entgegenkommenden Wagen übersehen haben. Es kam zur Kollision. Der hinter dem zweiten Auto nachkommende Motorradlenker musste eine Notbremsung einleiten und stürzte. Der 61-jährige Biker wurde schwer verletzt. Die Autolenker kamen mit dem Schrecken davon. Jetzt noch zum Wetter. Weiterhin scheint heute in der gesamten Steiermark die Sonne. Die Temperaturen erreichen bis zu 33 Grad. Auch in der kommenden Nacht bleibt es trocken und es kühlt nicht mehr ganz so stark ab wie in den letzten Tagen. Die Tiefstwerte liegen zwischen 12 und 18 Grad. Morgen am Sonntag ist es noch einmal sonnig und heiß. In der Obersteiermark entstehen am Nachmittag ein paar Regenschauer und Gewitter, speziell vom Ennstal bis zum oberen Murtal. Im Süden überwiegt der Sonnenschein.
0: 14:32 Uhr, Radio Steiermark. Verkehrsservice A2 Süd Autobahn Richtung Klagenfurt. Zwischen Gleisdorf West und Lastnitzhöhe ragt ein defektes Auto in die rechte Fahrspur, bitte vorsichtig. Und Slowenien, kurz vor dem Autobahngrenzübergang Spielfeld gibt es Richtung Graz Stau und Sie verlieren etwa 40 Minuten vor einer Baustelle.
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Tackle und die 80er on the Ritz hier auf Radio Steiermark. Gleich gibt's den Liedwunsch für Susanne aus Graz, eine ganz große Nummer von den Dire Straits. In

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1: Also ich höre grundsätzlich immer gern Dire Straits. Das ist ganz, ganz lang her. Ich glaube, vor 35 Jahren hat er mal in Graz gespielt. Da war ich in Graz. Da war ich mit meinem Bruder auch noch dazu mal. Der ist auch ein großer Fan und der hat mich da mitgenommen zum Konzert und das war gigantisch. Ja. Als großer Markenopfler-Fan, da hat man das wirklich genossen. Gänsehaut, ja? Gänsehaut. Ja, er ist eine Legende.

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1: Grüß euch, schönen Samstag. Da spricht der Gottfried Konrad aus Gleisdorf. Wir haben relativ viel Buschenschenk. Buschenschenk Naura, Buschenschenk Schandl, Seyfried, Ramminger im Umkreis, kann man sagen, in der Nähe von Gleisdorf, 3,5 bis 4 Kilometer im Umkreis. Ja, meistens ein belegtes Brot, ja, und 2 ganz schwache Stamperlmischungen davon haben. Das reicht. Und wenn wir so eine Runde sind, mehrere, dann gehen wir zu Fuß.
2: Musikwunsch, was darf man da spielen?
1: Also jetzt, ich will Hanno Fürstenfeld. Das ist die Band von uns, das spielt gut, ne? Und das passt.
3: Wochenlang.

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Das war's von meiner Seite, Dorian Steidl. Übergibt das Mikro an Gysi Hafner. Wenn Sie möchten, wir hören uns morgen wieder in der Früh. Können wir gemeinsam Sonntag dann aufstehen mit der Musik von Radio Steiermark.

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1: Am Mikrofon Paul Kerker. In Österreich herrscht an diesem Wochenende Staugefahr. Wegen des Niedrigwassers auf dem Rhein in Deutschland werden Transporte vom Schiff auf den LKW umgeladen. An diesem Wochenende lockern dafür 15 deutsche Bundesländer Fahrverbote an Sonntagen, teilweise auch heute Samstag. Aus Berlin, Regina Pöll.
2: Vor allem auf der A10 Tauernautobahn oder am Grenzübergang Walserberg könnte es sich stauen. Denn auch Bayern lockert das Fahrverbot heute und am Sonntag. Nur Sachsen-Anhalt bleibt bisher dabei. Die Politik will mit den Lockerungen Lieferengpässe etwa bei Stahl und Chemikalien verhindern. Der Hamburger LKW-Fahrer Erwin Greifeld hält wenig davon, auch an Sonntagen zu fahren.
3: Wir haben einfach nicht genug Fahrer und Fahrzeuge, die das abdecken.
2: Darauf verweisen auch Spediteure. Zum Schwerverkehr kommt dieses Wochenende aber auch Rückreiseverkehr. In 4 deutschen Bundesländern enden gerade die Ferien. Ebenfalls eine Gefahr für Stau durch Österreich.
1: Kurz vor Ende der Waffenruhe erhöht US-Präsident Donald Trump den Druck auf den Iran. Trump droht dem Iran, die Straße von Hormuz zu annektieren. Diese ist für den internationalen Ölhandel wichtig. Die zweimonatige Waffenruhe läuft an diesem Wochenende aus. Ein endgültiges Abkommen für eine Beendigung des Krieges zwischen den USA und dem Iran ist nicht in Sicht. In Belgien haben Bauarbeiter bei Renovierungsarbeiten Gold im Wert von 9 Millionen Euro gefunden. Fast 50 Goldbarren und Münzen waren in der Kellerwand eines Hauses einer Wohltätigkeitsorganisation in Dendermonde in Ostflandern eingemauert. Die Arbeiter haben das Gold entdeckt, als sie Abwasserleitungen erneuern wollten. Die Barren und Münzen wurden belgischen Behörden übergeben. Unklar ist, wem das Gold gehört. In Wien beginnt in diesen Minuten das größte österreichische E-Sports-Turnier. 40 internationale Computerspielprofis spielen gegeneinander, vor allem der amtierende Fortnite-Weltmeister. Daniel Pichler informiert.
4: Der Weltmeister kommt aus Österreich, nennt sich Vico und heißt mit bürgerlichem Namen Taylor Patrick Gatschelhofer. Neben dem österreichischen Gaming-Superstar gibt's noch 39 andere internationale Computerspielgrößen, die sich den Titel in Wien unter den Nagel reißen wollen. Immerhin gibt's insgesamt 50.000 Euro Preisgeld. Gespielt wird Fortnite. Bei diesem Spiel kämpfen die Spielerinnen und Spieler ums Überleben auf einer Insel. Gekämpft wird bei der Variante in Wien immer in Zweierteams. Wer einen Gegenspieler eliminiert, bekommt Punkte. Der Gamer mit den meisten Punkten zum Schluss gewinnt den Pokal. Das Turnier am Nachmittag im Austria Center mit bis zu 1.000 Zuschauerinnen und Zuschauern ist das größte E-Sports-Festival in Österreich. Unter E-Sport versteht man eben Computerspielturniere. Es gibt weltweit sehr viele Turniere, darunter auch einige in Österreich.
1: In Polen ist mit einem Gottesdienst die größte Marienfigur Europas eingeweiht worden. Figur und Sockel sind zusammen mehr als 55 Meter hoch. Die Statue steht im Dorf Konotopie, knapp 200 Kilometer nordwestlich von Polen, von Warschau. Die Marienstatue ist von einem vermögenden Autohändler aus Dankbarkeit gestiftet worden. Das waren die Nachrichten mit Paul Kranker. Zum Wetter.
5: Sehr heiß geht es durch den Nachmittag. 36 Grad hat es jetzt in Haiming in Tirol und in Potschach in Niederösterreich. Selbst in 1000 Meter Höhe hat es vielerorts über 30 Grad, etwa in Brand in Vorarlberg, in Krimmel oder in Tamsweg. Dazu scheint fast überall die Sonne. In Vorarlberg und Tirol entstehen aber langsam etwas mehr Quellwolken und nachfolgend stellenweise Regenschauer und Gewitter. Morgen Sonntag meist noch einmal sehr heiß und zeitweise sonnig. Ab Mittag im Bergland aber ein paar kräftige Regenschauer und Gewitter. So viel zum Wetter mit Jörg Stieber.
6: 15.04 Uhr, wir kommen zum Radio Steiermark Verkehrsservice. Da schaut's ganz gut aus. Allerdings vor einer Baustelle kurz vor Spielfeld, da gibt's Richtung Graz 40 Minuten Wartezeit. Sollte es weiteres geben, kostenlos bei uns anrufen unter Stern 300. Ich wünsche eine gute Fahrt.
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6: Die einen fliegen auf die Seychellen, andere empfinden Urlaub am Campingplatz als puren Luxus. Und Letzteres haben wir uns einmal genauer angeschaut und darüber reden wir gleich nach Elvis Presley. Die Boxrookers ist da mit dabei und aus den 80ern Musik von Man at Work. Schönen Samstagnachmittag.

Schätzer, so ein herrlicher Sommertag heute, so richtig zum Genießen. Und das kann man auch in Sachen Musik jetzt. Elvis Presley.

0: Wir sind mitten in der Urlaubshochsaison und viele genießen da ihre freien Tage auf einem der Campingplätze, die es in der Steiermark gibt. Und die haben da ihre Zelte aufgestellt, die Markise ausgefahren. Und mittendrin ist auch unser Reporter Florian Brattes. Der war nämlich im Murtal unterwegs, auf dem Camping 50 Plus in Fisching bei Weißkirchen. Und da genießen einige den Sommer in der Natur. Ja, mehr brauchst du eigentlich nicht, oder? Gitti.
1: Ich bin die Gitti.
2: Gitti. Ich bin der Franz Josef.
3: Was ist der Luxus am Camping?
1: Die Freiheit, dass man nicht bestimmt ist, wann und wie und wo muss ich essen, wann muss ich mich umziehen. Ich kann leben eigentlich so nach meinem Tagesrhythmus und muss mich nicht irgendwie besonders anpassen.
3: Und bei mir ist der
4: Harry
3: aus
4: Holland,
3: Deventer. Der Harry sitzt unter einem Baum, hat einen Kaffee in der Hand, genießt das Leben, die Ruhe.
5: Das Außenleben ist für mich Luxus, draußen. Und das finde ich Luxus.
3: Astrid ist drinnen. Der Christian ist draußen, ihr kommt aus Niederösterreich und ihr liebt das Campen?
6: Ja, ist richtig. Wir tun das schon seit, glaube ich, 50 Jahren als Kind angefangen mit den Eltern.
3: Was ist für euch Luxus beim Campen?
6: Ja, Luxus ist, dass du eigentlich flexibel bist. Dass du sagst, jetzt habe ich 2-3 Tage ein bisschen Luft und kann da hinfahren, was mir gefällt. Ja, und Luxus ist, dass man heutzutage alles mit hat, wie Kühlschrank, Herd, alles Mögliche, was man hat.
3: Lieblingsfrau?
6: Lieblingsfrau immer dabei. Ohne derer geht ja gar nichts.
3: Sie redet nicht mit mir?
6: Nein, sie will nicht.
3: Liegt es an mir?
6: Ja. Ja.
3: In dem Fall wirklich.
6: Du bist jetzt jung wahrscheinlich, weißt du?
3: Rita und Diethelm.
7: Ja.
3: Ihr kommt aus?
7: Baden-Württemberg, also in der Nähe von Bad Urach, Raum Stuttgart.
3: Also und jetzt hier in Fisching auf dem Campingplatz das Leben genießen, der Luxus am Camping.
7: Ja, die Ruhe und auch die Weite hier und dass man auch viel mit dem Rad unterwegs sein kann.
8: Ist Luxus. Ich war 40 Jahre in Hotels unterwegs und freue mich jetzt im Wohnmobil zu sein.
7: Man hat hier frei, einfach frei, ja.
0: So kann Luxus auch ausschauen, so wie ein Bett im Kornfeld. Jürgen Treffs aus den 70ern.

0: Das ist der Samstagnachmittag, 15.30 Uhr. Wir kommen in die Nachrichtenredaktion.
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2: Mehrere schwere Motorradunfälle haben gestern ein Menschenleben und drei Schwerverletzte gefordert. In Dörfler in der Südoststeiermark kam eine 67-jährige Frau mit dem Bike von der Straße ab vor den Augen ihres Mannes. Sie stürzte in einen Bach und überlebte den Unfall nicht. Nicht weit davon entfernt, in Perlsdorf, geriet ein Biker beim Überholen auf das Straßenbankett und stürzte und wurde schwer verletzt. In St. Georgen an der Stiefing wurde ein 31-Jähriger nach einem Sturz so schwer verletzt, dass er auch reanimiert werden musste. Und auf der Rechbergstraße verunglückte schließlich ein 19-jähriger Obersteirer mit seinem Motorrad. Er wurde mit dem Rettungshubschrauber ins LKH nach Graz gebracht. In Birkfeld im Bezirk Weiz ist ein Radfahrer von einem Auto erfasst und verletzt worden gestern. Der 85-jährige Pkw-Lenker dürfte den Radfahrer an einer Kreuzung übersehen haben. Der Radler konnte nicht mehr rechtzeitig ausweichen. Es kam zum Zusammenstoß. Der 60-jährige wurde dann vom Roten Kreuz erst versorgt und ins LKH nach Weiz gebracht. Auf einem Friedhof in Weiz ist gestern eine 83-jährige Frau bestohlen worden. Ein Mann hatte die Pensionistin in ein Gespräch verwickelt und ihr dann die Handtasche gestohlen. Eine Polizeistreife stoppte kurz darauf einen 33-jährigen Mann in der Nähe des Friedhofs, auf den die Täterbeschreibung passte. Er hatte mehrere Gegenstände in einer Mülltonne entsorgt. Der 33-jährige wurde festgenommen. Die Pensionistin erhielt ihre Tasche zurück. Dann noch zum Wetter. Heute scheint bis zum Abend die Sonne. Die Temperaturen am Nachmittag liegen jetzt zwischen 29 und 33 Grad. Auch in der Nacht bleibt es trocken. Es kühlt nicht mehr ganz so stark ab wie in den letzten Tagen. Die Tiefstwerte 12 bis 18 Grad. Morgen am Sonntag dann noch einmal sonnig und sehr heiß. In der Obersteiermark entstehen am Nachmittag erste Regenschauer und Gewitter. Vom Ennstal bis zum oberen Murtal. Im Süden überwiegt aber noch einmal der Sonnenschein.
0: Wir kommen noch zum Radio Steiermark Verkehrsservice. Da sollten Sie eigentlich in der Steiermark ganz gut vorankommen. Vor einer Baustelle kurz vor Spielfeld allerdings in Richtung Graz. Da warten Sie fast eine Stunde lang. Und sollte es weiteres geben, kostenlos bei uns anrufen unter Stern 300. Ich bin die Gisi Hafner, wünsche Ihnen einen wunderschönen Sommertag.

Vom Sommerhit am Feiertag jetzt zu einem goldigen Oldie aus dem Jahr 56. Doris Day mit Que Sera Sera.

Es gibt immer mehr Menschen, die sagen, so, jetzt greife ich mein Handy einmal eine Zeit lang nicht mehr an. Nix Facebook, nix Instagram, nix telefonieren, nix suchen. In Voitsberg funktioniert das zumindest in einem Feriencamp, und zwar für Erwachsene. Mehr dazu dann nach 16 Uhr bei uns.

Wupo mit ins Jemme. Und auch nach 16 Uhr gibt's wieder einen bunten Musikmix für Sie, Ihren Feiertag. Neben Shakin' Stevens ist auch die Meierin dabei mit Alles in Butter. Und auch Elton John ist mit dabei.

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1: Am Mikrofon Paul Körker. Indonesien ist zum zweiten Mal an einem Tag von einem heftigen Erdbeben erschüttert worden. Es hat eine Stärke von 6,9 gehabt und hat die Insel Sumatra im Westen Indonesiens getroffen. Stunden zuvor hat die Erde auf der Insel Flores im Osten stark gebebt. Mindestens 38 Menschen sind ums Leben gekommen. Christian Lieninger berichtet.
2: Ein Handyvideo zeigt, wie ein zweistöckiges Haus in sich zusammenstürzt. Menschen laufen in Panik auf die Straße. Auf einem anderen Video ist zu sehen, wie im Hafen von Maumere, der größten Stadt auf der Insel Flores, Betonplatten eines Terminals auf wartende Passagiere stürzen. Die Gangway zu einer Fähre fällt mit einer Passagiergruppe ins Wasser. Und ein katholischer Pfarrer erzählt, dass das Dach seiner Kirche während der Frühmesse eingestürzt ist. Die Behörden geben nach dem Beben eine Tsunami-Warnung aus. Ein 16-jähriger Bub erzählt, er sei von der Küste in höher gelegenes Gelände gelaufen. Doch letztlich ist die Flutwelle nur einen Meter hoch. Die Warnung wird wieder aufgehoben. Die Rettungsarbeiten sind noch voll im Gang. Verletzte werden unter Trümmern hervorgezogen. Wie groß die Zerstörungen, wie hoch die Zahl der Opfer ist, das wird wohl erst in einigen Stunden klar sein.
1: Auf dem Gelände einer Universität im US-Bundesstaat Virginia sind durch Schüsse 5 Menschen verletzt worden. Einer davon ist in kritischem Zustand. Offenbar gibt es mehrere Verdächtige. Über Festnahmen oder weitere Einzelheiten nach den Schüssen an der Virginia State University ist nichts bekannt. In der Fußball-Bundesliga beginnt am Abend ein brisantes Spiel. Sturm trifft auf Altach. Vor dem Match gibt es ungewöhnlichen Ärger mit einem Spieler. Wolfgang Eichinger informiert.
3: Ja, den Mittelfeldspieler Jan Masombo hat sich gestern geweigert, in den Bus einzusteigen und mit Altach nach Graz zu fahren. Der Grund, der Franzose will den Verein wechseln. Die Brisanz darin, Masombo möchte ausgerechnet zum heutigen Gegner Sturm wechseln. Und Recherchen von Altach-Sportdirektor Philipp Netzer haben ergeben, schon seit einigen Wochen und vor allem auch gestern hat Sturm mit Masombo Kontakt wegen eines Wechsels aufgenommen.
4: Ich finde es nicht korrekt, wie die Vorgehensweise jetzt von Seiten Sturm Graz war. Ich denke, das ist nicht die Art, die wir hier in Altach auch pflegen. Natürlich ist eine gewisse Enttäuschung auch da und muss dazu sagen, dass ich auch sehr verärgert bin momentan.
3: Bei Sturm Graz gegen Altach ist heute ab 19:30 in jeder Hinsicht Hochspannung angesagt. Bereits ab 17 Uhr will Austria Lustenau gegen Wolfsberg den ersten Bundesligasieg nach dem Aufstieg holen.
1: In Großbritannien herrscht Bestürzung nach dem Tod eines nach Plagiatsvorwürfen zurückgetretenen Cambridge-Professors. Premierminister Andy Burnham spricht von einer Tragödie auf vielen Ebenen. 2023 war Jason Arday mit 37 Jahren jüngster schwarzer Professor der renommierten Cambridge-Universität geworden. Zuletzt sind aber Vorwürfe aufgetaucht, Arday habe seine Doktor- und andere Arbeiten abgeschrieben. Die Universität Cambridge geriet stark unter Druck. Vor eineinhalb Wochen trat AD zurück, bezeichnete die Vorwürfe gegen ihn aber als rassistisch. Gestern ist er tot in London gefunden worden. Die Todesursache ist noch nicht bekannt. Das waren die Nachrichten mit Paul Kranker. Und nun zum Wetter.
5: Sonnig und sehr heiß zeigen sich auch die nächsten Stunden, zumindest im größten Teil Österreichs. 36 Grad sind es in Waidhofen an der Ips und in Bad Gäusern. In Vorarlberg und Tirol entstehen aber jetzt vermehrt Quellwolken und im Bereich des Alpenhauptkamms gibt es auch schon erste Regenschauer und Gewitter. Sie breiten sich allmählich etwas weiter nach Norden und nach Osttirol aus. Morgen dann meist noch einmal sehr heiß und zeitweise sonnig, am längsten im Osten und Süden. Ab Mittag im Bergland aber nach und nach ein paar teils kräftige Regenschauer und Gewitter. So viel zum Wetter mit Jörg Stiebor.
6: 16.04 Uhr, wir kommen zum Radio Steiermark Verkehrsservice. Wenn Sie da unterwegs sind im Land, eigentlich müssten Sie ganz gut vorankommen. Wenn Sie das allerdings anders sehen, dann bitte kostenlos bei uns anrufen unter Stern 300. Weiterhin eine gute Fahrt.
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6: Und da sind wir gleich in einem Feriencamp für Erwachsene im Bezirk-Kreuzberg unterwegs. Warum es dieses Camp für Erwachsene überhaupt gibt und was dort besonders forciert wird, das hören Sie gleich bei uns. Schönen Feiertag.

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0: 24/7 erreichbar sein. Das kennen Sie sicherlich. Ja? Und da reden wir eben von uns Erwachsenen. Jumai, da erinnert man sich schon gerne mal zurück an die Zeit im Ferienlager, wo eben alles noch ein bisschen anders war. Und das sehnen sich anscheinend auch einige danach, weil auch deshalb gibt es wahrscheinlich Österreichs erstes Feriencamp für Erwachsene im Bezirk Voitsberg. Digital Detox inklusive. Denn gecampt wird so wie früher. Ohne Handys, also ohne Telefon. Sandra Supern hat sich für uns unter die Teilnehmenden gemischt.
1: Hello, hello, baby, you called, I can't hear a thing. Sorry, I cannot hear you, I'm kinda busy.
2: Sie sind jetzt erstmal nicht erreichbar.
3: Ich bin der Marco, ich habe mein Handy gerade abgegeben, weil ich auch ein bisschen anfälliger bin auf die Firmen-E-Mails am Wochenende. Und jetzt kann ich mal wirklich abschalten, weil ich weiß, es ist gut.
4: Ich bin die Julia Braunig, Coach, Trainerin, Supervisorin vom Beruf. Und ich bin froh, wenn ich das Handy abgeben darf und einmal ein paar Tage lang mich nicht ums Marketing online kümmere.
5: Ich bin die Lena, bin Wirtschaftsinformatik-Studentin und ich gebe das Handy ab, weil man kann eigentlich viel besser im Moment das Ganze erleben, wenn man mal nicht am digitalen Gerät dabei ist.
2: Ein ganzes Wochenende ohne Handy, aber dafür in der freien Natur mit neuen Freunden. Beim Hirzmann-Stausee in Edelschrott stellt sich eine 13-köpfige Gruppe aktuell dieser Herausforderung. Im Rahmen eines Ferienlagers für Erwachsene, organisiert von Julia Pirkenau und Nicole Mösel.
6: Ich habe gemerkt, einfach auch durch meine eigene Ausbildung als Outdoor-Trainerin, dass es unfassbar wertvoll ist, draußen zu sein. Und das Angebot gibt es zwar für unendlich viele Kinder, aber nicht für unendlich viele Erwachsene. Und auch wenn wir jetzt nur eine kleine Gruppe sind, aber wir würden gern wieder reinbringen, wie schön es sein kann, wenn man nur ganz wenig hat.
7: Wir haben das Programm, dass wir kein fixes Programm haben. Also alles, was entsteht, kann entstehen. Und wir können Stand-up paddeln, wir sind in einer wunderschönen Natur, wir werden den Wald genießen, ein bisschen in die Meditation hineingehen, Achtsamkeitsübungen machen, eine Nachtwanderung, die Sterne beobachten, die Liste ist unendlich lang. Wir werden einfach schauen, was auf uns zukommt.
2: Was soll sich nach dem Wochenende ändern?
8: Ja, ich will aber am besten probieren, das Handy öfters wegzulassen, weil tagtäglich die Verwendung und der Job stressig genug ist. Und deswegen Handy frei, zumindest am Wochenende.
0: Ja, was für ein schöner Gedanke. Und das alles ohne Handy, mitten in der Natur. Geht's doch, oder?

rocken wir durch den Feiertag und freuen uns hoffentlich, dass wir auf der Butterseite des Lebens gelandet sind, weil wir leben einfach in einem wunderschönen Land mit vielen Möglichkeiten und das gibt's nicht überall. Die Butterseiten ist auch ein Thema bei der Meierin jetzt im aktuellen Song.

0: Einen schönen Feiertag wünsche ich Ihnen, es ist 16.30 Uhr.
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2: Für die Feuerwehren gibt es seit Wochen bei der Hitze kaum Zeit zum Verschnaufen. Zwar sind große Überschwemmungen und Hochwasserereignisse heuer ausgeblieben bisher, dafür machen den Einsatzkräften aber Waldbrände zu schaffen. Grund ist hier, wie auch in so vielen anderen Bereichen heuer, die Trockenheit. Feuerwehren und Einsatzkräfte betonen einmal mehr, wie wichtig der sorgsame Umgang im Wald derzeit sei. Von Feuerquellen sei unbedingt Abstand zu nehmen. Zwei junge Grazer sind in den frühen Morgenstunden im Bezirk Gries mit einem E-Scooter heute gestürzt und verletzt worden. Ein 12-Jähriger war laut Polizei mit 40 km/h unterwegs, als sich der mitfahrende 16-Jährige nach vorne lehnte. Dadurch verlor der Lenker die Balance. Beim folgenden Sturz wurde der Ältere der beiden schwer verletzt. Der Jüngere kam mit leichteren Verletzungen davon. Beide wurden in die Grazer Kinderklinik am LKH gebracht. Drei Fahrzeuge waren gestern an einem Unfall im Grazer Bezirk Waltendorf beteiligt. Ein Pkw-Lenker wollte nach links zu einer Tiefgarage abbiegen. Er dürfte dabei einen entgegenkommenden Wagen übersehen haben. Es kam zur Kollision. Der hinter dem zweiten Auto nachkommende Motorradlenker musste eine Notbremsung einleiten und stürzte. Der 61-Jährige wurde dabei schwer verletzt. Die Autolenker kamen mit dem Schrecken davon. Noch ein Blick zum Wetter. In der kommenden Nacht bleibt es trocken. Es kühlt nicht mehr ganz so stark ab wie in den letzten Tagen. Die Tiefstwerte 12 bis 18 Grad. Morgen am Sonntag ist es noch einmal sonnig und heiß. In der Obersteiermark gibt es am Nachmittag erste Regenschauer und Gewitter. Speziell vom Ennstal bis zum oberen Murtal. Im Süden überwiegt noch einmal der Sonnenschein.
0: Wir kommen noch zum Radio Steiermark Verkehrsservice. Da schaut's gut aus. Es sind uns keine Störungen gemeldet worden. Sollten Sie das anders sehen, kostenlos anrufen unter Stern 300. Ich bin die Gisi Hafner, wünsche weiterhin eine gute Fahrt.

0: hat nichts an Schönheit verloren. Dieser wunderbare Titel von Maria Bill aus den 80ern.
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0: Gerade hereingekommen eine Meldung für die A2, die Südautobahn in Richtung Wien zwischen Bad Waltersdorf und Hartberg. Bitte aufpassen, ein Fahrzeug hat hier jede Menge Müll verloren. Wie immer das auch passiert ist, der Streckendienst ist auf jeden Fall auf der Zufahrt und wir wünschen weiterhin eine gute Fahrt.

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1: Das Race Around Austria ist mit knapp 2200 Kilometern das längste Einzelradfahrrennen in Europa. Gleichzeitig kann man sich dort ja auch für das härteste Radrennen der Welt, nämlich das Race Across America, qualifizieren. Der Steirer Christoph Strasser hat ja beides mehrfach gewonnen. Heuer ist er bei der Österreich-Variante als Rekordhalter abgelöst worden, Christian Brattes.
2: Beim Extremradrennen Race Around Austria, wie der Name schon sagt, dem härtesten Radrennen in Rot-Weiß-Rot, eben rund um Österreichs Ländergrenzen herum und entlang, da siegt heuer der Oberösterreicher Lukas Kaufmann und das mit neuem Streckenrekord. Er erreicht das Ziel in St. Georgen am Attersee nach rund 2200 Kilometern im Rennradsattel nach 3 Tagen, 8 Stunden und 8 Minuten. Lukas Kaufmann ist damit rund 3 Stunden schneller als der bisherige Rekordhalter beim Race Around Austria, Christoph Strasser. Der Steirer, der diesmal nicht am Start war, war immerhin 6 Jahre lang Rekordhalter. Kaufmann gewinnt vor dem deutschen Sebastian Trimborn und seinem oberösterreichischen Landsmann Simon Haringer. Kaufmann hat heute um 5 Uhr früh das Ziel überquert, ist damit auch Weltmeister im Ultracycling. Für Lukas Kaufmann ist es der erste Race Around Austria Sieg. Der Steirer Christoph Strasser hat das Rennen bislang insgesamt 6 Mal gewonnen. Das letzte Mal 2020 beim Rekord, da hat es zumeist geregnet, während Lukas Kaufmann seinen Rekord heuer bei großer Hitze erreicht hat.

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1: Angriffe Israels im Libanon. Mindestens 11 Tote. Eishockey. Frauennationalspielerinnen drohen mit WM-Boykott. Zum Journal um 5 begrüßt sie Paul Kacker. Es ist einer der Angriffe mit den meisten Toten seit dem Abkommen des Libanon mit Israel vor 2 Monaten. Durch 2 israelische Luftangriffe sind im Süden des Libanon mindestens 11 Menschen getötet worden, fast 20 sind verletzt. Die israelische Armee bestätigt die Angriffe, sie hätten der pro-iranischen Hisbollah-Miliz gegolten. Alexandra von Mersi berichtet.
2: In der Nähe des Dorfes Ansa liegt ein Wohnhaus in Trümmern. Möbelstücke, Hausrat und Spielzeug liegen verstreut. Was haben diese Leute getan, dass sie von Kampfflugzeugen beschossen werden? Sagt ein wütender Nachbar zu Journalisten. Was ist das für ein Verbrechen? Israel bekennt sich zu den Luftangriffen. Ziel sei ein Hisbollah-Stützpunkt gewesen. Und der Angriff die Vergeltung für den Tod 2 israelischer Soldaten in der Region. Die Hisbollah sollte ja laut einem Abkommen ihre schweren Waffen abgeben, weigert sich aber und Israel zieht sich nicht wie vereinbart zurück. Die libanesische Armee, die schrittweise die Kontrolle im Südlibanon übernehmen sollte, steht den gegenseitigen Angriffen mehr oder weniger hilflos gegenüber.
1: Der in Wien verurteilte frühere syrische Polizeichef ist in Syrien festgenommen worden. Einzelheiten sind noch nicht bekannt. Der Mann ist Anfang Juli in Wien zu 8 Jahren Haft verurteilt worden, gemeinsam mit einem früheren syrischen Geheimdienstchef. Beide haben mehr als 20 Zivilisten gefoltert und andere schwere Straftaten an ihnen verübt. Der Polizeichef reiste geheim aus Österreich aus, bevor er die Haft antreten sollte. Im Kampf gegen kriminelle migrantische Jugendliche bekommt Wien weitere Unterstützung aus Bundesländern. Die Zahl von Polizistinnen und Polizisten aus Bundesländern wird auf fast 50 verdoppelt. Sie sollen 3 Monate lang in Wien bleiben. In Wien haben kriminelle Handlungen wie Körperverletzungen, Gewalttaten oder Drogenhandel durch migrantische Jugendbanden stark zugenommen. Der Großbrand im Föhrenwald in St. Egiden am Steinfeld in Niederösterreich ist unter Kontrolle. 250 Feuerwehrleute haben noch zahlreiche Glutnester gelöscht, die mit Drohnen und Wärmebildkameras aufgespürt worden sind. Es besteht aber weiter Gefahr, dass der Brand wieder aufflammt. Durch die Trockenheit haben sich die Flammen im Föhrenwald in St. Egiden gestern rasend schnell ausgebreitet. 200 Bewohner mussten in Sicherheit gebracht werden. Es ist ein alter Traum. In Belgien haben Bauarbeiter bei Renovierungsarbeiten Gold im Millionenwert gefunden. Fast 50 Goldbarren und Münzen waren in der Kellerwand eines Hauses in Dendermonde in Ostflandern eingemauert. Moritz Strobl informiert.
3: Eigentlich wollten sie nur neue Abwasserleitungen legen. Dann haben die Bauarbeiter aber Gold im Wert von rund 9 Millionen Euro aus den Kellerwänden einer Wohltätigkeitsorganisation geholt. Wem das Gold gehört, ist noch nicht klar. Die belgische Polizei hat es vorerst in einen Hochsicherheitstresor bringen lassen. Außerdem ruft sie die Bevölkerung auf, nicht auf der Baustelle auf Schatzsuche zu gehen. Die rechtmäßigen Besitzerinnen oder Besitzer des Goldes haben jetzt 5 Jahre Zeit, um sich zu melden. Sonst wird es zwischen den Bauarbeitern und der Wohltätigkeitsorganisation aufgeteilt.
1: Im österreichischen Eishockeyverband herrscht Streit. Einige Nationalteamspielerinnen kündigen an, die erstmalige Teilnahme bei der A-Weltmeisterschaft im November zu boykottieren. Die Teamspielerinnen sagen, sie würden vom Eishockeyverband nicht respektiert und teilweise sogar schikaniert. Wolfgang Eichinger.
4: Genug ist genug. Unter dieser Führung und diesen Bedingungen werden wir nicht mehr für Österreich spielen, wird Kapitänin Anna Meixner in einer Aussendung der Sportgewerkschaft zitiert. Während es im Männernationalteam Taggeld für jeden Spieler gibt, sei dies bei den Frauen nicht der Fall, ist einer der Kritikpunkte. Als Teamkleidung sollen die Frauen Restbestände der Männer bekommen, dazu schlechte Unterkünfte bei Teamaktivitäten und es seien auch 3 langjährige wichtige Betreuer aus dem Team entfernt worden. Das sind weitere Vorwürfe. Der österreichische Eishockeyverband reagiert in einer Aussendung. Der Verband nehme die Anliegen der Spielerinnen sehr ernst und arbeitet seit Monaten mit Nachdruck an guten Lösungen. Ab 2027 trete ein neues Vergütungs- und Entschädigungsmodell für alle 3 Senioren-Nationalteams in Kraft. Das sei bereits fixiert und den Spielerinnen kommuniziert worden. Zu einzelnen Personalentscheidungen äußert sich der Verband nicht öffentlich. Eine sachliche und respektvolle Klärung sei dem Verband wichtiger als eine über die Medien ausgetragene Debatte, so der österreichische Eishockeyverband.
1: Das war das Journal um 5 mit Paul Kranke. Und nun zum Wetter.
5: Tag 19 der aktuellen Hitzewelle. Und in Wien, Linz und Innsbruck hat es jetzt immer noch 35 Grad. Dazu geht es meist sonnig in den Abend. In Vorarlberg und Tirol bilden sich aber stellenweise Regenschauer und Gewitter. Derzeit vor allem im Bereich des Alpenhauptkamms, allmählich auch etwas weiter im Norden und in Osttirol. Morgen dann meist noch einmal sehr heiß und zeitweise sonnig, am längsten im Osten und Süden. Ab Mittag im Bergland aber nach und nach ein paar kräftige Regenschauer und Gewitter. Höchstwerte zwischen 24 Grad im Außerfern und 37 im Wiener Raum. So viel zum Wetter mit Jörg Stibor.
6: 17.05 Uhr, willkommen zum Radio Steiermark Verkehrsservice und schauen auf die A9, die Pyrnautobahn in Richtung Linz. Vom Wundschuh bis Graz-Webling gibt es 10 Reiseverkehr. Ich hoffe, Sie kommen gut nach Hause und wenn es Verkehrsmeldungen für uns gibt, kostenlos anrufen bitte unter Stern 300.
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6: Sturm hat das erste Heimspiel in der neuen Bundesliga-Saison, da reden wir gleich drüber. Außerdem haben wir Musik von Becerra und Jaus, Fats Domino ist mit dabei und Musik von Cloud.

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0: Da geht es um die Fußball-Bundesliga heute Abend, ja noch in einem extra Live auf Radio Steiermark. Da servieren wir Ihnen das erste Heimspiel von Sturm in der neuen Saison. Altach ist der Gegner und Christian Prates, da gilt es, eine steirische Serie für Sturm, wenn möglich, weiterzuführen.
2: 15 Heimspiele lang auf nationaler Ebene ist Sturm mittlerweile ungeschlagen. Wie es ist, zu Hause zu verlieren, das haben die Grazer eigentlich schon vergessen gehabt. Erinnert, wie es allerdings sein kann, wurde Trainer Fabio Ingolic am vergangenen Dienstag in der Champions League Quali beim 0:1 gegen Fenerbahce.
3: Ehrlicherweise habe ich auch, oder wir alle, das Gefühl von Verlieren gar nicht mehr so intus gehabt, war auch wieder irgendwie neu, nach Fenerbahce mit so Niederlagen auch dann irgendwie umgehen zu können, das auch richtig einordnen zu können, und deswegen hoffen wir, dass wir jetzt schnell wieder auf die Siegerstraße kommen.
2: Oder wie gesagt, bleiben. In der Bundesliga hat es zuletzt auch auswärts geklappt mit einem 2:0-Sieg in Hartberg. Trotzdem, zu Hause ist es einfach am schönsten.
3: Nach dem letztlich schon intensiven Programm mit den 5 Auswärtsspielen in Folge tut es auf jeden Fall gut, hier zu sein, in Graz zu sein, zu Hause zu sein, und deswegen freuen wir uns riesig.
2: Trotzdem wird spannend, denn die Atmosphäre gegen den heutigen Gegner, die ist hinter den Kulissen richtig aufgeladen. Sturm hat angeblich, ohne die Altacher zu informieren, Spieler Jan Masombo kontaktiert, zuletzt erst gestern. Masombo hat danach, das ist bestätigt, die Reise von Vorarlberg nach Graz verweigert, und Sturm hat auch bestätigt, dass Interesse am Franzosen besteht. Altach stößt jedoch die Art und Weise auf, wie das bislang seitens der Grazer gehandhabt wurde. Also da gibt es sicherlich einigen Gesprächsbedarf heute möglicherweise im Kabinengang. Mal schauen, was wir da noch rausfinden. Ankick jedenfalls um 19:30 Uhr. Sturm Altach gibt's live auf Radio Steiermark.

Wunderbare Musik für einen herrlichen Sommertag. Gleich gibt es bei uns wieder die neuesten Meldungen aus dem Land, Wetter und Verkehr. Zuvor habe ich noch Musik von Laura Pausini und da sind jetzt Blank Weinekenberg mit Freit am Leben. Ich hoffe, die haben sie auch.

0: Einen schönen Samstag. Es ist mittlerweile 17.30 Uhr.
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2: Für die Feuerwehren gibt es seit Wochen bei dieser Hitze kaum Zeit zum Verschnaufen. Zwar gibt es heuer weniger große Überschwemmungen oder Hochwasserereignisse. Dafür machen den Einsatzkräften die Waldbrände zu schaffen. Grund ist hier, wie in so vielen Bereichen heuer, die Trockenheit. Details von Katrin Ehrhardt.
3: Erst gestern hat ein Waldbrand einen großen Feuerwehreinsatz ausgelöst. Wie berichtet, hatten Almbesucher auf der Schießlingalm in Dörflach im Bezirk Bruckmürz Zuschlag Rauch bemerkt und die Einsatzkräfte verständigt. Mehr als 300 Quadratmeter Wald standen in Flammen. Der Brand wurde mit Löschhubschraubern und vom Boden aus bekämpft und gelöscht. Insgesamt habe man heuer bisher schon mehr als 100 Waldbrände in der Steiermark gezählt, sagt der Waldbrandsachverständige des Landes, Peter Ondrich.
4: Laut der Statistik ist es jetzt der 102. Waldbrand im heurigen Jahr. Also wir haben heuer schon fast doppelt so viele Waldbrände wie in einem normalen Jahr in der Steiermark.
3: Schuld sei das insgesamt viel zu trockene Jahr. Schon Winter und Frühjahr haben dafür gesorgt, dass die Böden bis in die Tiefe ausgetrocknet waren, so Ondrich. Feuerwehren und Einsatzkräfte betonen einmal mehr, wie wichtig der sorgsame Umgang im Wald derzeit sei. Von Feuerquellen sei unbedingt Abstand zu nehmen, sagt Bernd Fladischer von der Feuerwehr Thurnau, denn die Gefahr sei extrem groß.
5: Wenn ich es zwischen 1 und 100 einschätzen kann, auf 100, also es fehlt ein Zündholz und das brennt der ganze Wald, also es ist wirklich so trocken und man kann nur wirklich appellieren, also Hände weg von jedem Zigarettenwegwurf, von jedem Lagerfeuer im Freien, also es ist wirklich katastrophal.
3: Nur über mehrere Tage anhaltender Regen könnte die Situation in den Wäldern entspannen. Der ist aber weiterhin nicht in Sicht.
2: Die Wetteraussichten gibt's dann gleich im Anschluss an das Journal. 4 schwere Motorradunfälle haben gestern ein Menschenleben und 3 Schwerverletzte gefordert. In Dörfler in der Südoststeiermark kam eine 67-jährige Frau mit ihrem Motorrad vor den Augen ihres Mannes von der Straße ab und stürzte in einen Bach. Sie überlebte den Unfall nicht. Nicht weit entfernt in Perlsdorf geriet ein Biker beim Überholen auf das Straßenbankett und stürzte. Ähnlicher Unfall auch in St. Georgen an der Stiefing. In diesem Fall wurde ein 31-Jähriger sogar so schwer verletzt, dass er reanimiert werden musste. Und auf der Rechbergstraße verunglückte ein 19-jähriger Obersteirer mit seinem Motorrad und wurde mit dem Rettungshubschrauber ins LKH nach Graz gebracht. Die Polizei in Wien weitet ihren Schwerpunkt gegen Jugendkriminalität aus und greift dabei auf Unterstützung aus der Steiermark zurück. Seit Anfang August stehen bereits 24 Polizisten aus 5 Bundesländern im Spezialeinsatz. Jetzt verstärkt die Polizei die Schwerpunkte mit weiteren 6 Einsatzkräften aus der Steiermark. Als Grund nennt die Polizei das geballte Auftreten von migrantischen Jugendgruppierungen, wie es heißt. Der Auswärtseinsatz soll 3 Monate dauern. Am Montag starten die ORF Steiermark Sommergespräche mit den im Landtag vertretenen Parteien. Zum Auftakt analysiert heute Politikwissenschaftlerin Katrin Paprotnik von der Uni Graz die blau-schwarze Landesregierung und was sich im Land in den letzten 20 Monaten verändert hat. Paprotnik sieht eine Handschrift vor allem im Bereich Volkskultur.
6: Beispielsweise im Bereich Volkskultur haben wir jetzt hier auch ein eigenes Ressort abgetrennt von der Kultur, das auch bei Mario Kunasek selbst residiert. Und wenn wir uns dann die Politikgestaltung gerade im Bereich der Förderungen anschauen, dann geht das eben hier auch in die Richtung weg von multikulturellen Vereinsförderungen hin eben zur Förderung von Volkskultur.
7: Ein großer Brocken und ein großes Thema auch in den vergangenen beiden Jahren schon war das Budget. Da hat der Landesrechnungshof im Juli gewarnt vor einer massiven Schuldenexplosion. Braucht es da strukturelle Reformen?
6: Ja, hier ist der Druck sicherlich noch enorm und wird natürlich auch seitens des Bundes noch einmal erhöht. Und hier hat man seitens der ÖVP offensichtlich auch beschlossen, den Druck auf den Koalitionspartner auch noch einmal zu erhöhen, eben mit der Strategie, sich hier jetzt unabhängige Experten und eine Expertin mit an Bord zu holen, die hier beratend eingreifen sollen. Und weil eben dieses Vorgehen offenbar nicht abgestimmt war innerhalb der Koalition, ist das eben auch eine Möglichkeit für die ÖVP, wieder ihr eigenes Profil zu schärfen als der kleinere Koalitionspartner.
2: sagt die Politikwissenschaftlerin Katrin Praprotnik von der Uni Graz im Gespräch mit ORF Steiermark-Redakteurin Uli Enzinger. Eine ausführliche Version dieses Gesprächs können Sie bei uns im Internet ansehen unter steiermark.orf.at und einen Ausschnitt gibt's auch in Steiermark heute ab 19 Uhr in ORF 2. Jetzt noch zu den Wetteraussichten. In der kommenden Nacht, da bleibt es trocken und es kühlt nicht mehr so stark ab wie in den letzten Tagen. Die Tiefstwerte 12 bis 18 Grad. Morgen am Sonntag noch einmal heiß und sonnig. In der Obersteiermark entstehen am Nachmittag Regenschauer und Gewitter vom Ennstal bis zum oberen Murtal. Im Süden überwiegt noch einmal der Sonnenschein. Der Wochenbeginn, der wird dann ein wenig kühler und nass.
0: Gott sei Dank. Damit zum Radio Steiermark Verkehrsservice. A9 Pyrnautobahn in Richtung Linz. Von Wundschuh bis Graz-Webling gibt es 10 Verkehr und über 10 Minuten Zeitverlust. Sollten Sie von weiteren Meldungen wissen, kostenlos anrufen bitte unter Stern 300. Ich bin die Gisi Hafner, wünsche weiterhin eine gute Fahrt.

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0: Pulveri hinein in diesen Samstagabend, aber wir können natürlich musikalisch auch ganz anders.
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0: Legendäre Schub-Schub-Song auf Radio Steiermark. Nach 18 Uhr auch wieder coole Sommermusik für Sie. Poquito, poquito. 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Alvaro Soler, aber auch Roger Cicero ist mit dabei.
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0: Und dann haben wir noch

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1: Mit Rosanna Zara am Mikrofon. Von Brand aus kann noch keine Rede sein, aber das Feuer im Föhrnwald in St. Egin am Steinfeld ist weiter unter Kontrolle. Die Feuerwehr samt Sonderdienst ist mit den Nachlöscharbeiten weit fortgeschritten. Jetzt geht es etwa um das Aufspüren von Glutnestern. Jürgen Winterleitner berichtet.
2: Der Brand ist zwar unter Kontrolle, die Nachlöscharbeiten werden aber wohl noch mehrere Tage andauern. Im Gemeindegebiet von St. Egiden im Bezirk Neunkirchen mussten gestern auch einige Häuser evakuiert werden. Heute wird den Betroffenen bewusst, wie nah das Feuer war. Bei manchen hat es bis zum Gartenzaun gereicht. Laut Feuerwehr war auch das Löschwasser aufgrund der Trockenheit der vergangenen Wochen knapp. Deshalb wurde vereinzelt sogar aus privaten Swimmingpools Wasser für die Löscharbeiten entnommen. Im Einsatz waren auch mehrere Flugdrohnen mit Wärmebildkameras, um Glutnester zu finden. Mit den Luftaufnahmen werden die Einsatzkräfte am Boden koordiniert. Rund 200 Feuerwehrleute waren am Nachmittag noch im Einsatz. Zum Abend hin sollen sie auf rund 30 reduziert werden, die Brandwache halten. Laut Feuerwehr dürfte diese aber noch einige Tage andauern, bis endgültig Entwarnung gegeben werden kann.
1: Nach tagelanger Sperre ist der Flughafen Catania auf Sizilien wieder geöffnet. Der Vulkan Ätna stößt nur noch wenig Asche aus. Tausende Urlauber sind wegen der Flughafensperre seit einer Woche auf Sizilien festgesessen. Die venezolanische Regierung hat mehr als 130 politische Gefangene freigelassen. Dieser Schritt gilt als erstes Ergebnis eines neuen Dialogs zwischen der Regierung und der Opposition. Die Opposition wird von den USA unterstützt, die Anfang des Jahres den Präsidenten Maduro ja entführt und inhaftiert haben. Christian Lieninger berichtet.
3: Freiheit, ruft eine Gruppe von politischen Gefangenen, die gerade aus dem El Rodeo-Gefängnis in der venezolanischen Stadt Guatire freigelassen wurde. Jetzt hoffen wir, dass alle unsere Kameraden, die noch in den Zellen sitzen, auch herauskommen, so einer der Freigelassenen. Laut Zählung einer lokalen Menschenrechtsgruppe gibt es in Venezuela nun noch 260 politische Gefangene. US-Außenminister Marco Rubio bezeichnete die heutigen Haftentlassungen als entscheidenden Schritt im Versöhnungsprozess des Landes. Rubio koordiniert diesen Prozess. Eine erste Verhandlungsrunde zwischen Regierung und Opposition hat es in den letzten 10 Tagen gegeben. Die Opposition hofft, dass der Dialog letztlich zu freien Wahlen und einem Abdanken des jetzigen Regimes führen wird. Viel wird aber wohl davon abhängen, wie weit die USA bereit sind, die venezolanische Regierung unter Übergangspräsidentin Delcy Rodríguez unter Druck zu setzen.
1: In Liechtenstein dürfen künftig auch Frauen Fürstin werden. Nach der neuen Regelung erbt das erstgeborene Kind den Thron, egal ob Sohn oder Tochter. Die neue Regelung gilt aber erst für Generationen, die noch nicht geboren sind. Das waren die Nachrichten mit Rosanna Zara. Das Wetter.
4: 36 Grad sind es jetzt in Amstetten und Wieselburg, nur 16 nach einem Gewitter in Langen am Arlberg. Und speziell im Bergland in Vorarlberg und Tirol sind jetzt am Abend noch weitere Schauer und Gewitter möglich. Meist verlaufen die nächsten Stunden aber sonnig und heiß. Durch die Nacht geht es dann überall trocken und verbreitet klar, die Tiefstwerte meist 14 bis 22 Grad. Morgen scheint dann nur mehr zeitweise die Sonne, am Nachmittag sind im gesamten Bergland Gewitter möglich und im Osten steigert sich die Hitze auf bis zu 37 Grad. So viel zum Wetter von Georg Brack.
5: 4 Minuten nach 18 Uhr, da ist alles gut. Da sind uns keine Störungen gemeldet worden. Wissen Sie von Verkehrsbehinderungen? Dann kostenlos bei uns anrufen, bitte. Unter Stern 300. Ich wünsche weiterhin eine gute Fahrt.
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5: Ich glaube, wohl jeder von uns hat schon irgendwann einmal von einem Lottogewinn geträumt. Na, und dann klappt's tatsächlich und man gewinnt unfassbare 12 Millionen Euro und holt sie nicht ab. Das passiert gerade bei uns im Land. Woher der Gewinner kommt und wie lange er sich noch Zeit lassen kann, bevor die 12 Millionen wieder futsch sind, das hören Sie gleich bei uns. Jetzt hören Sie wunderbare Musik von José Feliciano. Schön, dass Sie mit dabei sind.

0: Für eine Party, aber vielleicht wird die schon gefeiert, wer weiß. Vor einem knappen Monat ist der erste 8-fach-Jackpot der österreichischen Lotto-Geschichte geknackt worden. 12 Millionen Euro. Nur, bis heute hat sich noch niemand gemeldet. Lotteriensprecher Günther Engelhardt, woher ist denn der Gewinner?
1: Ich kann es auf die Obersteiermark eingrenzen, näher darf ich es nicht, das hat Anonymitäts- und Datenschutzgründe.
0: Also wenn Sie in der Obersteiermark daheim sind, vielleicht sollten Sie nochmal alles durchsuchen. Aber die Hoffnung besteht ja, dass sich noch jemand meldet, Herr Engelhardt, oder?
1: Gerade in der Sommerzeit ist es so, dass Leute auf Urlaub sind und vielleicht erst nach einer, zwei oder drei Wochen nach Hause kommen und dann den Schein kontrollieren. Ein Quick-Tipp, wie es in diesem Fall ist, kann es natürlich auch sein, dass man einfach vergisst, den Schein zu kontrollieren. Man weiß ja nicht die Zahlen, die man gespielt hat, die hatte der Computer ermittelt. Und es kann auch sein, dass man den Schein vielleicht verlegt hat und den irgendwann später findet. Also die Gründe sind mannigfaltig. Normalerweise melden sich Sechsergewinner innerhalb der ersten 8 bis 10 Tage. Aber es ist natürlich auch schon vorgekommen, dass sich Gewinner oder Gewinnerinnen länger Zeit gelassen haben.
0: Ja, wahrscheinlich muss man das erst einmal verkraften, wenn man das weiß. Boah, ich habe 12 Millionen gewonnen, jetzt setze ich mich mal hin, lass alle mitzittern und dann irgendwann einmal passt schon. Weil 3 Jahre sind ja noch Zeit und es ist tatsächlich schon 2-mal vorgekommen, dass der Lotto-Sechser nicht abgeholt wurde.

0: Andrea Berg und Giovanni Zarella. Ich liebe das Leben. Bei uns ist heute Fußball wieder ein Thema.
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3: Nach dem Aus in der Champions League Quali heißt es für den SK Sturm vorerst wieder volle Konzentration auf die Bundesliga. Die dritte Runde steht an und die Grazer treffen zu Hause auf Altach. Der TSV Hartberg hofft im Heimspiel gegen die Wiener Austria auf die ersten Punkte der Saison und der GRK ist in Hütteldorf bei Rapid zu Gast, das mit 2 Siegen gestartet ist. Viel Fußball also dieses Wochenende und mit Radio Steiermark sind Sie live dabei. Sturm gegen Altach heute ab 19 Uhr, Hartberg gegen Austria Wien und im Anschluss Rapid gegen den GRK morgen ab 17 Uhr.
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0: Einen angenehmen Samstagabend, es ist 18.30 Uhr.
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2: Im Föhrnwald in St. Egiden am Steinfeld ist der Waldbrand wieder unter Kontrolle. Die Situation ist aber keineswegs entspannt, sagt die Feuerwehr. Der Waldbrand ist gestern ausgebrochen. Die Feuerwehr hat bei einem Großeinsatz mit 800 Mitgliedern und 11 Hubschraubern verhindert, dass sich der Brand ausbreitet. Von dem Brand sind rund 64 Hektar Fläche betroffen. Die 250 Bewohner der Gemeinde Neusiedl am Steinfeld mussten gestern in Sicherheit gebracht werden. Am Abend konnten sie aber wieder zurück nach Hause. Der Grund für den Brand ist noch unklar. Ungarn geht mit außergewöhnlichen Maßnahmen gegen die Trockenheit vor. Um den Wasserstand der Donau zu heben, werden zwei große Schiffe kontrolliert versenkt. Der Wasserstand soll so um rund 20 Zentimeter steigen. Das Wasser in der Donau wird dafür gebraucht, das Atomkraftwerk Pogst zu kühlen. Ohne Kühlung kann das Atomkraftwerk nicht laufen und damit auch keinen Strom produzieren. In Indonesien sind mindestens 38 Menschen bei einem Erdbeben gestorben. 13 weitere sind verletzt worden. Das Beben vor der Insel Flores hatte eine Stärke von 7,7. Nach dem Beben haben die Behörden eine Tsunami-Warnung ausgegeben. Die Behörden haben also mit großen Flutwellen gerechnet. Wenig später wurde die Warnung aber wieder zurückgezogen. In Polen ist am heutigen katholischen Feiertag Maria Himmelfahrt eine große Marienstatue eingeweiht worden. Sie ist insgesamt 55 Meter hoch. Damit ist sie die größte Marienstatue von ganz Europa. Die Statue steht in dem kleinen Dorf Konotopje. Das Dorf liegt knapp 200 Kilometer von der Hauptstadt Warschau entfernt. Ein sehr reicher Mann hat den Bau der Riesenstatue mit seinem Geld bezahlt. Das waren die Nachrichten in einfacher Sprache, präsentiert von Rosanna Zara.
0: Wir kommen noch zum Radio Steiermark Verkehrsservice. Da können Sie ganz entspannt sein. Es sind uns nämlich keine Störungen gemeldet worden. Wenn Sie das anders sehen, kostenlos bei uns anrufen unter Stern 300. Ich bin die Gisi Hafner, wünsche weiterhin eine gute Fahrt.

0: Una canzone per te, ein richtiges Kabalierliedl, in dem Fall gemeinsam mit Pietro Basile.
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1: Nancy Sinatra aus dem Jahr 66. Der laue Sommerabend endet hoffentlich mit vielen schönen Momenten für Sie und auch einem dynamischen Fußballspiel. Sturm gegen Alltag, ein Radio Steiermark Extra, heute mit Erich Fuchs. Ich bedanke mich fürs Zuhören, wünsche Ihnen noch viel Freude und einen schönen Abend.

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1: Jener syrische Ex-Polizeichef, der in Wien wegen Folter verurteilt wurde, ist jetzt in Syrien verhaftet worden. Der syrische Geheimdienst nahm den Mann bei einer Operation gegen den Terrorismus fest. Mehr von Paul Siwasch.
2: Mossad Abu Er wurde in Wien wegen Folter und schweren Straftaten an 21 Zivilisten für schuldig befunden. Er blieb trotzdem auf freiem Fuß. Das Oberlandesgericht Wien hatte einer Haftbeschwerde stattgegeben und eine angenommene Fluchtgefahr verneint. Er hat sich danach nach Syrien abgesetzt. Dort soll der Mann heute festgenommen worden sein, wie die Nachrichtenagentur Sana Angaben des syrischen Geheimdienstes zitiert. Sicherheitskräfte sollen er im Rahmen einer Operation gegen Personen, die in Terrorismusfälle verwickelt sind, festgenommen haben. Nun würden rechtliche Schritte gegen den syrischen Ex-Polizeichef eingeleitet. Ob es einen Auslieferungsantrag geben wird, ist offen. Im Landesgericht Wien war am Abend niemand erreichbar.
1: In der Straße von Hormos droht nun auch eine Ölpest. Sie bedroht Schutzgebiete, unter anderem Brutgebiete von Meeresschildkröten. Bereits gestern hat die staatliche Nachrichtenagentur IRNA berichtet, dass 3,2 Hektar der iranischen Küste sowie 9 Hektar der Küstengewässer nahe der Insel Keshem betroffen seien. Wenn die Temperaturen an mehreren Tagen hoch nach oben klettern, kann das eine langfristige Folge für den Körper haben. Der Alterungsprozess kann schneller einsetzen. Das zeigt eine neue Studie aus China, die im Fachjournal Cyborg and Bionic Systems veröffentlicht wurde, wie Judith Winkler-Ebner und Katharina Gruber berichten.
3: Jede zusätzliche Hitzewelle kann den Körper rund ein halbes Jahr altern lassen. Zu dieser Erkenntnis kommt eine chinesische Studie. Die Forschenden haben die Blutwerte von mehr als 2300 Menschen analysiert. 8 Werte, die zeigen, wie fit Herz, Nieren und Stoffwechsel sind. Daraus lässt sich ein sogenanntes biologisches Alter berechnen und das kann vom Alter nach Geburtsdatum abweichen. Am deutlichsten sieht man diesen Effekt bei Menschen mit Mehrgewicht und Personen, die in der Stadt leben. Interessant ist, wo die Hitze ansetzt, beim Stoffwechsel. Cholesterin und Blutzucker geraten aus dem Gleichgewicht. Wie langfristig dieser Effekt wirkt, muss allerdings noch geklärt werden. Dennoch ist es ein Hinweis mehr darauf, dass insbesondere ältere Personen und Menschen mit Vorerkrankungen vor der Hitze geschützt werden sollten.
1: Der italienische Dirigent Riccardo Muti ist mit dem Ring des Landes Salzburg ausgezeichnet worden. Es handelt sich um die höchste Auszeichnung des Landes Salzburg, wie ÖVP-Landeshauptfrau Caroline Edtstadler bei der Überreichung des Rings betonte. Muti habe mit seinen Produktionen die Salzburger Festspiele maßgeblich geprägt. Das waren die Nachrichten mit Cornelia Krebs. Zum Wetter.
4: Sonnig und heiß geht es vor allem von Salzburg ostwärts durch den Abend. Mehr Wolken und einzelne Gewitter gibt es jetzt in Vorarlberg und Tirol. In der kommenden Nacht klingen die Gewitter ab und es klart vielerorts auf. Damit sinken die Temperaturen auf 22 bis 14 Grad. Auf bis zu 10 Grad kühlt es in den Alpen sowie im Wald- und Mühlviertel ab. Der morgige Montag bringt dann viele Wolken, nur mehr zeitweise Sonne und diesmal im gesamten Bergland ein paar Schauer und Gewitter. Das Ganze bei Höchstwerten zwischen 24 Grad etwa im Außerfern und 37 Grad im Wiener Becken. So viel zum Wetter von Georg Brack.
5: Es ist 19.03 Uhr, hier ist das Radio Steiermark Verkehrsservice. Bevor wir auf den grünen Fußballrasen schauen, schauen wir noch auf die steirischen Straßen und mit der guten Nachricht, denn sie kommen ohne Behinderungen auf den Hauptverbindungen voran. Gute und sichere Fahrt wünsche ich Ihnen.
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5: Der Feiertag, der nimmt gleich Fahrt auf, nämlich für alle Fußballfans. Um 19.30 Uhr ist Anpfiff für die Partie Sturm gegen Altach und gleich wird sich mein Kollege Christian Prates mit den wichtigsten Infos zum Bundesliga-Heimspiel von Sturm Graz aus dem brodelnden Stadion melden. Und wie schon gehört, wir liefern zum spannenden Spiel auch den Soundtrack, jetzt mit Bruce Springsteen.

0: Meist barfuß unterwegs, die Frau mit der Mörderstimme, Berenice aus Fürstenfeld. Und von dort machen wir jetzt einen großen Sprung, nämlich ins Grazer Fußballstadion.
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0: Nach dem Ausscheiden in der Qualifikation zur UEFA Champions League wartet auf Sturm Graz in der heimischen Liga mit Alltag ein, ich sage mal so, eine Pflichtaufgabe, die zu meistern gilt. 10 Ligaspiele in Folge sind die Grazer gegen die Vorarlberger ungeschlagen. Rein statistisch gesehen spricht alles für Sturm Graz, Christian Brattes.
2: Ja, und das macht es auch so gefährlich. Aber abseits des Sportlichen gibt's zuallererst very hot news von der Sturmfront. Alle Fans, die bereits die Aufstellung fürs heutige Spiel gegoogelt haben, denen ist bereits heiß aufgestiegen. Jalen Mitchell, ein Fixstarter bei den Grazern, fehlt sowohl in der Startelf als auch auf der Bank. Und er ist nicht verletzt. Aus steirischer Sicht ist das noch schlimmer. Die Fans können sich schon denken, er wird sich wohl bald von Sturm verabschieden. Die Spatzen haben es bereits in den letzten Tagen vom Dach gepfiffen, dass Frankreich rufen könnte. Allerdings hätte auch Trainer Fabio Ingolic gestern noch mit einem Einsatz heute von Jalen Mitchell gerechnet. Ryan Fosso ist ja bereits weg, jetzt also auch bald nicht mehr da, Jalen Mitchell. Und auch für ihn müssen die Grazer nun Ersatz suchen. Fosso war ja nicht in der Stammelf, nur die Drittbesetzung auf seiner Position, da ist es leichter. Und beim Thema Transfer, da hat Sturm zuletzt auch für eine angespannte Situation zwischen den Grazern und dem heutigen Gegner Alltag gesorgt. Angeblich hätte Sturmcoach Ingolic gestern noch Alltagsspieler Jan Masombo persönlich kontaktiert. Wenn das so war, dann ging es wohl um einen möglichen Wechsel nach Graz. Alltag ist da richtig grantig, weil Sturm offenbar den Weg durch die Hintertüre gesucht hat, mit dem Franzosen direkt Kontakt aufgenommen hat. Der normale Weg wäre direkt über den Verein und nicht über den Spieler. Der nämlich Jan Masombo ist heute auch nicht im Kader. Der Vorarlberger, das macht es zusätzlich brenzlig, er hat angeblich selbst die Reise nach Graz verweigert. Und das deutet schon sehr darauf hin, dass er möglicherweise der nächste Neuzugang bei den Steirern sein wird. Das wär's also, die brisantesten Hardfacts aus der Gerüchteküche zum heutigen Match Sturm gegen Alltag. Und ab 19.30 Uhr,
0: ja, genau.
2: Schon viel später. Eine 19.30 Uhr Partie ist neu in dieser Saison. Da gibt es am Samstag immer ein Spiel um 19:30 Uhr. Also in wenigen Minuten, in genau 10 Minuten, kümmern wir ums rein Sportliche zwischen Sturm und Alltag da hier live auf Radio Steiermark.

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1: Das Aus in der Champions League Quali gegen Fenerbahce hat Sturm sicherlich sehr getroffen, aber Christian Brattes, ich glaube, dass der Biss heute besonders da ist, nämlich wieder auf die Siegerstraße zurückzukehren.
2: Absolut, und vor allem ist Sturm zu Hause ja eigentlich immer auf der Siegerstraße geblieben, hat sie nie verlassen, auf nationaler Ebene zumindest. Die Statistik meint, das sollte auch heute mit einem Sturmsieg klappen. 15 Spiele in Serie haben die Steirer auf heimischem Rasen zu Hause nicht mehr verloren. Sturm hat im Vergleich zur Champions League Quali ordentlich den Kader umgerührt. Walci, Heil, Weilper sind neu in der Startelf. Jalen Mitchell fehlt auch auf der Bank. Wir haben schon angekündigt, damit wissen die Sturm Fans, der Franzose wird wohl bald woanders unterschreiben und Graz adieu sagen, und weil Weiper in der Startelf ist, sind das auch sehr gute Nachrichten. Er soll ja der neue Goalgetter von Sturm werden, hat gegen Hartberg gleich zweimal getroffen, hat allerdings zuletzt so seine Wehwehchen gehabt, seit dem Cup-Spiel war er nicht ganz fit und ist immer eingewechselt worden, und dass er heute in der Startelf zum Zug kommt, das heißt, jetzt erst recht, jetzt geht's los mit der Karriere des Nelson Weiper beim SK Puntigam Sturm Graz. Ein Spiel ist heute schon zu Ende. Austria Lustenau, Sturms nächster Gegner, gewinnt gegen den WRC 2:1. Es ist der erste Sieg des Aufsteigers in dieser noch so jungen Saison. Genauso jung wie dieses Match. 4 Minuten alt, Sturm gegen Altach. Es steht noch 0:0, aber die Ausrufezeichen in dieser Partie, die haben bislang die Vorarlberger gesetzt. Einmal gefährlich vor Sturmtor gekommen. Also, auch wenn die Statistik sagt, das wird eine klare Angelegenheit für die Grazer. Die Statistik straft uns im Fußball recht oft Lügen. 0:0 momentan noch live auf Radio Steiermark das Schlagerspiel dieses Samstags, Sturm gegen Altach.
1: Christian, ich hätte eine Bitte, dass du mich heute sehr, sehr oft unterbrichst, wenn nämlich Sturm die Tore schießt.
2: Das mache ich sehr gern.
1: Ja. Sie sind live dabei bei diesem Geschehen, bei diesem Schlager, Sturm gegen Altach.

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1: Und zu Christian Prates schalten wir gleich, nämlich zur Partie Sturm gegen Altach. Aber zuvor lassen wir noch die Stefanie Werger singen. Ein Loblied auf den Sommer, der übrigens auch morgen wettermäßig alles bietet, nämlich Heißwetter.
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0: Heißer als es bei der Stefanie Werger ist in diesem Sommerlied, geht es wahrscheinlich jetzt am Spielfeld zu, am grünen Rasen. Christian Brattes, 16 Minuten sind gespielt. Lässt sich schon eine gewisse Tendenz erkennen, wer heute das Spiel machen wird?
1: Ja, überraschenderweise sind es die Vorarlberger. Um die 50 Anhänger aus Altach haben den weiten Weg aus Vorarlberg auf sich genommen. In etwa genauso viel, ich habe es tatsächlich letzte Woche gezählt, beim Match GAK gegen Austria Lustenau, waren es auch die Austria Lustenau, die Daumen gedrückt haben. Also auf den harten Kern aus dem Ländle ist Verlass und die sechsstündige Anreise hat sich bislang ausgezahlt, denn ihre Mannschaft hat Oberwasser und hat besser ein Spiel gefunden. Die Altacher sind dem Sturmtor schon des Öfteren gefährlich nahe gekommen. Da muss die Grazer Defensive höllisch aufpassen. Auf der anderen Seite notieren wir erst einen relativ harmlosen Schuss aufs Altach-Tor aus der Distanz von Jongoren Stankovic. Einmal wollten die Altacher auch schon einen Elfer haben. Die Schiri-Pfeife von Florian Jäger wird nicht geschrillt und auch der Videoreferee gibt keinen Mucks von sich. Also gut für Sturm. 16 Minuten sind vorbei in dieser Partie, in die Sturm erst reinfinden muss. Altach hat mehr vom Match und jetzt auch, Achtung, eine ganz gefährliche Möglichkeit gehabt, aber da kommt Mike Bäre frei zum Schuss auf der linken Seite vor dem Tor von Sturms Daniel Kudjakov, aber zieht den Ball dann knapp rechts vorbei. Also, Altach ist die bessere Mannschaft in diesem Match zwischen Sturm und den Vorarlbergern, wo es noch 0:0 steht.

0: Dialektpop vom Feinsten aus der Obersteiermark mit Hannerl. Wild schön heißt der Titel und wild schön wäre es, Christian, wenn du endlich über Tore berichten könntest.
1: Tja, aber wenn ich jetzt über Tore berichten würde, dann aus Vorarlberger Sicht. Achtung, schon wieder eine Chance zunichte gemacht von der Sturmdefensive. Die Mannschaft aus Altach ist brandgefährlich bislang in diesem Spiel. Wir sind in der 27. Minute und notieren fast ausschließlich Top-Chancen von den Altachern in den letzten Minuten. Gerade eben war es schon wieder Greil mit einem Eckball und Rustic gefährlich nahe einem ersten Tor der Altacher gekommen. Achtung, jetzt auch schon wieder die Vorarlberger über die linke Seite und gerade noch hat Sturmgoalie Daniel Kutjakov für den Ball wegspitzeln können. Dank Kutjakov steht es in diesem Match noch 0:0 zwischen Sturm und Altach und die Grazer müssen höllisch aufpassen. Da könnte jetzt bald der erste Treffer fallen, allerdings für die Gäste.

0: Tragfähigkeit der öffentlichen Finanzen gefährden. Moody's wertet den Konsolidierungskurs positiv. Die Budgetmaßnahmen würden aber nicht ausreichen, um die Staatsverschuldungsquote zu stabilisieren. Der Anstieg könnte jedoch geringer ausfallen als vor einem Jahr angenommen. Das Finanzministerium sieht sich in seinem Kurs grundsätzlich bestätigt. Die Situation bleibe angespannt. Man werde, wie es schriftlich heißt, am glaubwürdigen Plan der schrittweisen Budgetsanierung festhalten. Insgesamt prüfen 5 Ratings Agenturen die Kreditwürdigkeit der Republik. Seit Juni hat Österreich nun bei allen die zweitbeste Bewertung.
1: Befürchtungen eines neuen Ansturms auf die spanische Nordafrika-Exklave Ceuta haben sich bis jetzt nicht erfüllt. Trotz Aufrufen in sozialen Netzwerken zu einer Wiederholung des massenhaften Grenzübertritts für heute, war die Lage an der Grenze und in der Exklave den ganzen Tag über verhältnismäßig ruhig. 111 Menschen wurden bei dem Versuch, die Grenze zu überwinden, festgenommen. Die meisten von ihnen stammten aus Subsahara-Afrika. Der Handels- und Schiffsverkehr im Hafen der jemenitischen Stadt Mokka ist eingestellt worden. Dies sei nötig geworden, nachdem der Hafen in den vergangenen Tagen bei Angriffen der vom Iran unterstützten Houthis von mehr als 25 Raketen getroffen worden sei, hieß es heute seitens des Hafendirektors. Bei den Angriffen seien 7 Menschen ums Leben gekommen und Schäden in Höhe von schätzungsweise 16 Millionen US-Dollar entstanden. Eine Polterrunde aus Kärnten ist nicht wie geplant auf Mallorca gelandet, sondern auf der Polizeiinspektion Klagenfurt-Annabichl. Der Pilot hat zuerst 2 Mitgliedern, dann allen den Mitflug ab Klagenfurt verweigert. Einige Männer haben daraufhin die einschreitenden Polizisten attackiert und einen Beamten verletzt. Die Folge war mehr als eine Stunde Verspätung für die anderen Fluggäste. Birgit Rumpf-Puckelsheim berichtet.
2: Die 7 Männer und eine Frau fallen schon bei der Gepäckskontrolle auf. Der Pilot ist es dann, der 2 Betrunkenen aus Sicherheitsgründen den Mitflug verweigert. Das führt zu einer heftigen Diskussion mit den Flugbegleitern. Die rufen die Polizei, sagt Marianne Dionisio, stellvertretende Leiterin des Polizeiposten Annabichl.
3: Die wurden dann von unseren Kollegen vom Flieger weggeleitet.
2: Auf dem Flugfeld zeigen sich dann weitere Männer gegen die Polizisten aggressiv.
3: Leider muss ich ja sagen, ist auch ein Kollege verletzt worden.
2: Der Vorfall könnte für die Polterrunde noch teuer werden. Ryanair hat zuletzt angekündigt, von randalierenden Passagieren mindestens 590 Euro Strafe zu kassieren.
1: Das waren die Nachrichten mit Cornelia Krebs. Zum Wetter.
4: Einzelne Schauer und Gewitter sind jetzt am Abend im westlichen Bergland dabei. Meist ist es aber ein sonniger und sehr warmer Sommerabend. Nach Sonnenuntergang beruhigt sich das Wetter langsam und es kühlt kräftig ab. Die Tiefstwerte 10 Grad in manchen Alpentälern und stellenweise im Norden bis 22 Grad im östlichen Flachland. Morgen am Sonntag wird es noch einmal sehr heiß. Die Temperaturen erreichen 24 bis 34, im Osten bis zu 37 Grad. Dazu wechseln Sonnenschein und Wolken. Ab Mittag sind im Bergland ein paar kräftige Schauer oder Gewitter möglich. So viel zum Wetter von Georg Brack.
5: Es ist 20.03 Uhr, das Radio Steiermark Verkehrsservice. Auf den Hauptverbindungen kommen Sie gut voran. Gute Fahrt wünsche ich Ihnen.
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5: Ich kann nur noch so viel sagen, es ist nichts passiert, was so viel heißt in der Partie. Sturm gegen Altach steht es nach wie vor 0:0, was nicht heißt, dass das auch ein sehr spannendes Spiel ist. Deswegen werden wir auch gleich zu Christian Prates wieder aufs Spielfeld schalten.

Rein rechnerisch sind noch 3 Minuten zu spielen. In der ersten Spielhälfte Sturm gegen Altach. Also dafür braucht man jetzt sogar keinen großen Taschenrechner. Auch nicht, was den Spielstand, den Zwischenstand betrifft. Es steht nämlich nach wie vor 0-0.

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1: Wir haben heute schon drüber gesprochen, Christian Prates. Immer wenn Sturm Altach die Vorarlberger als Gegner hatte, da war das eigentlich immer Ansabank für die Steirer. Aber diesmal scheint es ganz anders zu sein. Fehlt es an Chancen, fehlt es an Energie, die vielleicht bei der Qualifikation zur Champions League liegen gelassen wurde?
2: Momentan bislang an allem. Wir notieren 8 Torschüsse der Altacher und ungefähr so 2 bei Sturm. Ich habe dann irgendwann den Faden verloren, denn die Altacher, die sind richtig stark, hatten viele Chancen am Stück und erst in den letzten Minuten ist Sturm da ein bisschen besser in dieses Spiel gekommen. Muss allerdings höllisch aufpassen. Gute Möglichkeit jetzt vor kurzem für die Grazer. Wahrscheinlich die beste in diesem Spiel. Nelson Weiper zieht drüber. Das war sie. Die große Chance, in dieses Match zurückzukommen und zwar durch einen Überraschungstreffer. Wir sind mittlerweile in der letzten Minute der Nachspielzeit in Hälfte 1 und die ersten 45 Minuten. Da hatte der Vizemeister richtig große Mühe gegen ganz starke Altacher. Die sind hierher in die Steiermark gereist, um erstmals vielleicht nach 10 Spielen ohne Sieg gegen Sturm möglicherweise einen Dreier mitzunehmen, und bedanken können sich die Steirer bei Sturm Goli Kudjakov bei einer der größten Chancen der Altacher durch Patrick Greil. Wäre allerdings auch der Sturmtormann chancenlos gewesen. Da versaut Greil selbst und schießt aus circa 8 Metern über das Sturmtor. Das wäre fast ein 100%iger Sitzer gewesen. Also in den zweiten 45 Minuten die gleich folgen. Also zuerst die wohlverdiente Pause. Da wird es eine ordentliche Ansprache von Fabio Ingolditsch geben. Der Sturmtrainer hat sich dieses Match aus steirischer Sicht wohl ganz anders vorgestellt. Da muss sich noch einiges tun in den zweiten 45 Minuten. Einmal sind es noch die Altacher mit einem Freistoß von Stojanovic, den führt der Tormann gleich selbst aus und da ist der Pausenpfiff, ab geht's in die Kabine, eine ordentliche Predigt anhören und dann geht's weiter mit den nächsten 45 Minuten. Das war jetzt nichts von Sturm in der ersten Halbzeit gegen Altach, zum Glück steht's aber noch 0:0.
1: Also Sturm holt sich die Predigt jetzt in der Kabine ab und der Christian wahrscheinlich seinen Sommerspritzer in der Pause, oder?
2: Nein, ich habe ein stilles Heilwasser da in meiner Kabine stehen.
3: Es war in einer schwülen Sommernacht im Ristorante von Al Carbonara, dem Vater des organisierten

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0: Mike and the Mechanics, All I Need is a Miracle. Ja, braucht es heute wirklich ein Wunder für Sturm, damit es noch vielleicht ausgeht mit den 3 Punkten, Christian Brattes?
1: Nein, ich glaube nicht, Erich. Also Wunder braucht hier noch nicht in Graz, allerdings dann schon einen Turbo nach vorne. Die zweite Halbzeit hat im Vergleich zur ersten Mal besser begonnen aus Sicht für Sturm. Steht übrigens noch 0:0 zu Hause in Liebenau in einem fast vollen Stadion. Und die circa 15.000 Fans, gekleidet in Schwarz-Weiß, die hätten sich natürlich mehr erwartet, gerade nach den letzten Auftritten, nach dem 2:0 in Hartberg. Und nach dem auch äußerst guten Spiel diese Woche gegen Fenerbahce Istanbul, das zwar 0:1 verloren gegangen ist, wo Graz aber über weite Strecken ein gutes Match gemacht hat. Heute war das in den ersten 45 Minuten nicht so. Da hat man xibergerisch gesprochen, da im Grazer Flachland, und den Vorarlbergern absolut das Ruder überlassen. Jetzt in der zweiten Halbzeit, da macht Sturm eine bessere Figur, agiert kämpferisch und möchte den Ball schnell in den Strafraum bringen. Das ist einmal schon geglückt, da hat es am Abschluss gehapert. Also Sturm engagiert in diese zweiten 45 Minuten gegangen, und die erste Hälfte hat schon gezeigt, als die Grazer aus der Lethargie aufgewacht sind gegen Ende der ersten Halbzeit, dass sie dann doch von 0 auf 100 gefährlich werden können, wenn sie mächtig sind. Und das waren sie eben in den ersten 45 Minuten nicht. Vielleicht liegt es auch am Mammutprogramm, das Sturm in den letzten 2 Wochen da absolviert hat, dass man jetzt ein bisschen Tribut zollen muss. Aber bin zuversichtlich, dass das hinhaut in den jetzt angepfiffenen zweiten 45 Minuten. Sturm Alltag zwar noch 0:0, aber die Grazer viel besser aus der Pause gekommen.

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0: einer der vielen grandiosen Hits von Bonnie M. Wo immer Sie uns hören, vielleicht eh auf der privaten Yacht und jetzt auch ganz gespannt sind, wie Sturm zu Hause spielt, da kann ich nur sagen, also seit 20 Minuten in dieser zweiten Halbzeit, es geht der Ball flott hin und her, aber Christian Pratt ist nicht ins Tor.
1: Die private Yacht ist interessant. Wir dampfen so dahin in der Hitze der Stadt da in Graz. Da hängt eine richtige Dunstglocke über dem Liebenauer Stadion und am Rasen herrscht dicke Luft. Ein Sturm hat den Schalter gefunden, der in diesem Spiel für Steirer Power sorgt und das ärgert natürlich die Alltag-Fans. Es sind circa 50 nur aus dem Ländle mitgereist, aber man muss sich mal vorstellen, die fahren da einen halben Tag her, um natürlich ihre Mannschaft siegen zu sehen und fast hätten sie auch in den ersten 45 Minuten den ersten Treffer der Vorarlberger erlebt. Sturm war da auf Standgas eingestellt, hat teilweise zuschauen müssen, wie sich der Alltag mehr und mehr Möglichkeiten erarbeitet hat. Das hat sich erst am Ende von Hälfte 1 langsam geändert und erst ab dem Anpfiff zur zweiten Hälfte zeigt Sturm wieder das altbekannte Gesicht dieser spielhungrigen Mannschaft, die das Match kontrollieren möchte. Gelingt allerdings nach wie vor nicht immer, denn gerade eben waren es wieder die Altacher, die zu einer halbwegs brauchbaren Möglichkeit gekommen sind. Fabio Ingolic, der Sturmtrainer, hat schon reagiert, hat zweimal gewechselt. Nelson Viper raus, Simon Vodacic rein, Kayombo raus, Chatter rein. Das alles soll jetzt für frischen Wind sorgen in diesem Match. Der erste Treffer soll her. Alter, war dem lange Zeit viel, viel näher. Jetzt ist Sturm zumindest auf Augenhöhe, aber Vorsicht ist geboten. Die Vorarlberger heute mächtig stark. 64 Minuten gespielt. Sturm gegen Alltag, nach wie vor 0:0.
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0: So, jetzt gibt's endlich die erlösende Nachricht. In dieser Minute ist das Tor gefallen. Sturm führt gegen Altach mit 1:0. Mehr nach den Nachrichten.
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2: Am Mikrofon begrüßt sie Cornelia Krebs. Der überwiegend heiße Sommer heuer hat auch den heimischen Gletschern spürbar zugesetzt. An die 5 bis 10 Zentimeter schmelzen pro Hitzetag ab, zum Beispiel am Schmiedinger Kies am Kitzsteinhorn. Hanna Schilcher mit den Details.
3: Das Schmiedinger Kies am Kitzsteinhorn könnte in 15 Jahren verschwunden sein, denn der graue Gletscher schmilzt auch heuer wieder im Rekordtempo, schildert Geomorphologe Ingo Hartmeier von GeoResearch.
4: Als Faustregel sagt man, dass er in so einem heißen Jahr wie heuer ca. 2 Meter an Mächtigkeit verliert. Ich vermute, dass es heuer sogar ein bisschen mehr sein wird. Das ist natürlich nicht völlig gleich verteilt über den Gletscher im unteren Bereich. Also am Gletscherende verliert er wesentlich mehr, in den oberen Bereich verliert er etwas weniger.
3: Um die Sicherheit am Kitzsteinhorn langfristig gewährleisten zu können, wird auch der Permafrost gemessen. Das passiert in Bohrlöchern, die bis zu 40 Meter in den Berg hineinragen, so Hartmeier.
4: Ja, wir beobachten natürlich über die letzten Jahre schon ein Ansteigen der Felstemperaturen und ein Ansteigen der sommerlichen Auftaumächtigkeit im Permafrost. Also wir beobachten, dass in jedem Sommer die ersten 4 Meter der Oberfläche auftauen. Und in einem Sommer wie heuer, der sehr, sehr heiß ist, messen wir dann natürlich neue Rekordwerte. Also wir sind über den 4 Metern mittlerweile drüber.
3: Noch ist keine Abkühlung in den Alpen absehbar. Der Permafrost könnte in der nächsten Hitzewelle also weiter auftauen.
2: Vor dem Hintergrund des russischen Angriffskriegs gegen das Nachbarland Ukraine hat Polen den Tag der Armee mit einer großen Militärparade begangen. Im Stadtzentrum von Warschau marschierten an die 2000 Soldaten auf. Zudem wurden viele Fahrzeuge mit Militärtechnik gezeigt. Die Parade erstreckte sich über mehrere Kilometer. Immer am 15. August wird in Polen an die Schlacht bei Warschau im Jahr 1920 erinnert. Der junge polnische Staat konnte damals die sowjetische Rote Armee überraschend zurückschlagen. Mehrere Tage nach einem schweren Fährunglück in Simbabwe haben die Einsatzkräfte 22 weitere Leichen geborgen. Die Zahl der Todesopfer stieg damit auf insgesamt 68, wie die Polizei heute mitteilte. Die überfüllte Fähre war am Dienstag auf dem Kariba-See gekentert. 77 Menschen wurden nach Angaben der Einsatzkräfte gerettet. Örtlichen Medien zufolge kenterte die Fähre wegen starken Wellengangs. Überlebende berichteten, sie hätten den Kapitän zum Umkehren aufgefordert. Eine erfreuliche Meldung gibt es vom Sport. Österreichs Herren gewinnen Gold bei der Faustball-EM in Dänemark. Philipp Watzak.
5: Seit 2010 warten die Österreicher auf einen Titel und jetzt 16 Jahre später holen sie zum bereits 6. Mal EM-Gold.
6: Also ich kann es gar nicht in Worte fassen, ich nehme die Plakette im Namen der Mannschaft an. Es war ein unglaubliches Spiel, 2010 war das letzte Mal.
5: Sagt Man of the Match Marcel Wiesinger. Die Österreicher gewinnen in 4 Sätzen und entthronen den Rekordmeister Deutschland nach 5 Titeln in Folge.
2: Das waren die Nachrichten mit Cornelia Krebs. Und jetzt zum Wetter.
7: Die Nacht verläuft bald überall trocken und verbreitet klar. Die Regenschauer in Tirol und Vorarlberg klingen in den nächsten Stunden ab. Bis in der Früh sinken die Temperaturen meist auf 22 bis 14 Grad. Morgen am Sonntag scheint zeitweise die Sonne, es ziehen aber auch Wolken durch und die bringen ein paar Regenschauer und teils heftige Gewitter. Die meisten davon im Bergland, höchstens einzelne im Flach- und Hügelland. Die Temperaturen sind sehr unterschiedlich morgen und reichen von höchstens 24 Grad im Außerfern bis zu 37 Grad im Raum Wien. So viel zum Wetter von Georg Brack.
0: Es ist 21.03 Uhr, das Radio Steiermark Verkehrsservice. Es sind uns keine Behinderungen oder Staus gemeldet worden von den steirischen Straßen. Damit kommen Sie frei und ohne Behinderungen voran.
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0: Da sind die Emotionen mit mir durchgegangen. Kurz vor 9 Uhr habe ich Ihnen gesagt, das erlösende Tor für Sturm. Und jetzt ist schon wieder weg. Es steht schon wieder 0-0. Christian Prates, was war da los?
8: Nicht nur bei dir sind die Emotionen hochgegangen, auch bei den gezählten 14.715 Besuchern im Stadion, minus der 50 Altacher Fans. Die haben nämlich gefeiert, denn das vermeintliche Sturmtor durch den eben eingewechselten Sidi Chatter, da hätte Sturmtrainer Fabio Ingolic ein Goldhändchen bewiesen. Das wurde wieder abgesagt. Der Videoschiedsrichter ist eingeschritten und hat ein Foul im Altach-Strafraum gesehen. Der Alarm ist ganz laut losgegangen und nichts ist Ernstes mit dem Torjubel aus Grazer Sicht. Wäre verdient gewesen, denn in der zweiten Halbzeit hat Sturm viel mehr vom Spiel, ist besser in dieses Match zurückgekommen, dass sie in den ersten 45 Minuten eigentlich komplett den Altachern überlassen haben. So haben wir noch circa 24 Minuten zu spielen und jetzt riecht's nach einem Tor in Schwarz-Weiß, aber noch war der Ball nicht drinnen. Sturm gegen Altach noch immer 0:0.
0: Dein Wort in Gottes Ohr, dass das Tor fällt.

0: So, auf den Moment haben wir lange gewartet, weil ich gesagt habe, Christian, du musst sofort unterbrechen unser Programm, wenn es das richtige Tor gibt. Und das ist gefallen.
1: Unfassbar, welche Geschichten manchmal der Sport schreibt. Normalerweise sagen wir ja, ein altes Sprichwort, was eins ist, das braucht zumindest drei Anläufe. Bei Sturm braucht es zwei und der Ball ist jetzt endlich im Tor. Vor kurzem gab es den Videoschiedsrichter, der eine Ecke von Simon Seidel und den Treffer von Sidi Charter nicht gegeben hat. Da gab es berechtigterweise ein Foul im Alltagsstrafraum und dann sehen wir exakt dieselbe Situation noch einmal. Wieder Simon Seidel aus der gleichen Ecke mit dem Corner, flankt den Ball perfekt hinein auf den Kopf zu Sidi Charter und der macht es jetzt wirklich. Und jetzt bleibt auch der Videoschiedsrichter stumm und 14.715 Fans sind hier nicht mehr zu halten und feiern ein verdientes 1:0 aus der Sicht von Sturm Graz. Sie haben in der zweiten Hälfte akribisch darauf hingearbeitet. Die erste Hälfte, das war mal gar nichts, aber jetzt sind sie wieder gleich auf mit der Statistik und schreiben vielleicht den nächsten Sturmsieg gegen die geplagten Altacher. Das wäre der 9. Sieg im 11. Spiel und davor gab es auch nur 2 Unentschieden. Also Altach hat seit einer halben Ewigkeit gegen die Grazer nicht mehr gewonnen und hat hier das Zepter jetzt völlig aus der Hand und in die Hände von Sturm Graz gegeben und die haben es dankend angenommen und Fabio Ingolic hat mit seiner Einwechslung wirklich ein goldenes Händchen bewiesen. Sidi Charter hatte nämlich nach dem 1:0 auch noch die absolut brandgefährliche Möglichkeit auf den zweiten Treffer. Nur zu verdanken Dejan Stovanovic im Altachtor, dass das nichts geworden ist. Sonst würde Sturm mittlerweile bereits mit 2:0 führen.
0: Christian, wie lange müssen wir jetzt noch mit diesem 1:0 zittern?
1: Also zumindest noch 7 Minuten, das ist auf der Uhr und dann wird sicherlich noch 2, 3, 4 Minuten, heutzutage weiß man das ja nicht, ob auch vielleicht ewig nachgespielt wird. Also ich schätze aber mal mit so 3, 4 Minuten Nachspielzeit. Also geht noch eine Weile.

Noch rennt die Partie Sturm gegen Altach schon in der Nachspielzeit. Und es ist die gute Nachricht aus steirischer Sicht, es bleibt beim 1:0 bei Sturm. Also, Daumen drauf.

0: So, jetzt kommt der erlösende Moment. Was für eine Zitterpartie, so lange gewartet, dass ein Tor fällt. Und jetzt Christian Prates, wieder so irgendwie die Spannung, dass Sturm das auch bis zum Schlusspfiff hält. Ist er schon da, der Schlusspfiff?
1: Jetzt ist der Schlusspfiff da und es gibt Grund zu feiern. Rund 15.000 Fans schreien jetzt Steiermark, da bin ich her. Und aus sportlicher Sicht, wenn man Sturmfan ist, ist das auch zu Recht. 1:0, ein Sieg der Grazer, der ein enormer Kraftaufwand war und möglich gemacht wird durch den eingewechselten Sidi Chatter, der gleich zweimal trifft. Zuerst wird sein Treffer aberkannt und dann in der 78. Minute noch einmal 1:1 das gleiche Tor. Wieder ein Corner, wieder Simon Seidel, der Kopf von Sidi Chatter, und diesmal liegt's und pickt's und die Statistik geht weiter. 11 Siege, kein Alltagssieg, 9 Siege für Sturm, 2 Unentschieden. Also für die Vorarlberger ist und bleibt Sturm das Schreckgespenst, und aus Sturmsicht 2 Siege in Serie, so kann's weitergehen. Und nächste Woche kommt schon wieder eine Mannschaft aus Vorarlberg, da ist das Austria Lustenau. Sturm gewinnt hier zu Hause gegen Altach mit 1:0.
0: Lieber Christian, ich danke dir vielmals, nehme ich an. Das beiderseitige Daumen drücken hat geholfen.
1: Ich muss ja neutral sein, darf nichts sagen.
0: Also von meiner Seite, es hat genau gepasst. Also 1:0 heute, Sturm gewonnen gegen Altach.

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Britney Spears auf Radio Steiermark um 21.47 Uhr. Der Busfall ist aus steirischer Sicht höchst erfolgreich abgehakt. Sturm Graz gewinnt mit 1:0 gegen Altach. Morgen Sonntag rollt dann der Fußball flott weiter. Um 17 Uhr hat Hartberg die Austria zu Gast. Ab 19 Uhr muss der GAK dann bei Rapid Wien das Spiel machen. Mit Radio Steiermark sind Sie wieder live mit einem Bundesliga-Extra bis 21 Uhr dabei. Weiter geht es jetzt gleich nach 22 Uhr mit Forchers Zeitmaschine und bester Musik, die Geschichten erzählen kann. Dazu wünsche ich Ihnen gute Unterhaltung und eine gute Nacht. Auf ein Wiederhören freut sich Erich Fuchs.

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1: Am Mikrofon begrüßt Sie Cornelia Krebs. Das Defizit der österreichischen Gesundheitskasse wird heuer deutlich geringer ausfallen als zu Beginn des Jahres befürchtet. Die Prognose hat sich vor allem durch die Krankenversicherungsbeiträge der Pensionisten und Pensionistinnen verbessert. Der Beitragssatz ist vergangenes Jahr im Zuge der Budgetkonsolidierung von 5,1 auf 6% erhöht worden. Stefan Kappacher.
2: Das Minus der ÖGK wird heuer bei einem Gesamtbudget von 23 Milliarden 152 Millionen Euro betragen. Im Februar lag die Prognose noch beim dreifachen Betrag. ÖGK-Obmann Andreas Hus nennt den höheren Beitrag der Älteren als wesentlichen Grund.
3: Es ist eine Entspannung eingetreten. Ich muss mich da bei den Pensionistinnen und Pensionisten bedanken, dass sie hier auch entsprechend beigetragen haben. Aber es wird trotzdem notwendig sein, bei den kommenden Finanzausgleichsverhandlungen über zusätzliche Mittel für den Ausbau der Versorgung zu verhandeln.
2: Denn die finanzielle Lage der Kasse bleibe angespannt. Das Defizit werde nächstes Jahr leicht und 2028 dann auf 380 Millionen Euro steigen. Geplante Leistungsverbesserungen zur Verkürzung von Wartezeiten wie Facharztzentren und weitere Primärversorgungszentren seien da noch gar nicht eingepreist, so Hus.
1: Jener syrische Ex-Polizeichef, der in Wien wegen Folter verurteilt wurde, ist jetzt in Syrien verhaftet worden. Der syrische Geheimdienst nahm den Mann bei einer Operation gegen den Terrorismus fest. Paul Sihosch.
4: Mossad Abu Er wurde in Wien wegen Folter und schweren Straftaten an 21 Zivilisten für schuldig befunden. Er blieb trotzdem auf freiem Fuß. Das Oberlandesgericht Wien hatte einer Haftbeschwerde stattgegeben und eine angenommene Fluchtgefahr verneint. Er hat sich danach nach Syrien abgesetzt. Dort soll der Mann heute festgenommen worden sein, wie die Nachrichtenagentur Sana Angaben des syrischen Geheimdienstes zitiert. Sicherheitskräfte sollen er im Rahmen einer Operation gegen Personen, die in Terrorismusfälle verwickelt sind, festgenommen haben. Nun würden rechtliche Schritte gegen den syrischen Ex-Polizeichef eingeleitet. Ob es einen Auslieferungsantrag geben wird, ist offen. Im Landesgericht Wien war am Abend niemand erreichbar.
1: Auch etwa zwei Monate nach Unterzeichnung des Rahmenabkommens zwischen Teheran und Washington scheint ein Ende des Irankriegs in weiter Ferne. Statt wie geplant Fortschritte in der Frage des iranischen Atomprogramms zu erzielen, provozierte US-Präsident Donald Trump gestern mit der Ankündigung einer Übernahme der Straße von Hormus. Der Iran weist die Pläne zurück und stellt die Wiederaufnahme von Verhandlungen mit den USA jetzt offen in Frage. Im Kampf gegen die Trockenheit versenkt Ungarn jetzt Schiffe in der Donau. Damit will die ungarische Regierung den Wasserpegel heben und die Kühlung des Atomkraftwerks Paks sicherstellen. Moritz Strobel.
5: Das Atomkraftwerk Paks, das von der Donau gekühlt wird, produziert ungefähr 40% des ungarischen Strombedarfs. Aktuell läuft es wegen des historisch niedrigen Donaupegels aber nur mehr stark eingeschränkt. Zwei versenkte Lastkähne, jeder 80 Meter lang, sollen den Pegel der Donau jetzt um ungefähr 20 Zentimeter anheben und so die Stromproduktion vorerst sicherstellen. Langfristig will Ungarn die Donau bei Paks mit Geröll aufschütten, um den Wasserpegel um etwa einen Meter zu erhöhen.
1: Nun zum Wichtigsten vom Sport. Sturm Graz feiert in der Fußball-Bundesliga den ersten Heimsieg dieser Saison. Philipp Watzak, die Steirer gewinnen gegen Altach mit 1:0.
6: Und der Aufsteiger Austria Lustenau gewinnt heute gegen den WRC mit 2:1, Doppelpack von Antonio Verinac. Paris Saint-Germain verpflichtet WM-Helden Ferran Torres. Er wechselt für 50 Millionen von Barcelona nach Frankreich. Die Beachvolleyballer Pristauz und Waller scheiden bei der EM in Polen im Viertelfinale gegen Frankreich mit 1:2 aus. Österreichs Faustballer gewinnen das EM-Finale gegen Titelverteidiger Deutschland. Es ist der erste EM-Titel seit 2010. Im Tennis-WTA 1000-Turnier in Cincinnati scheiden Lilly Tager und Sinja Kraus nach der ersten Runde aus. Morgen Nachmittag steigt Anastasia Potapova als letzte Österreicherin ins Turnier ein. Die österreichischen Eishockeyfrauen drohen dem heimischen Verband mit einem Boykott. Kapitänin Anna Meixner denkt sogar über einen Verzicht der AWM im November nach. Sie vermissen Respekt und Wertschätzung. Und morgen ist Christian Giefing bei der Schwimm-EM in Paris über 400 Meter Kraul nochmal im Einsatz. Ebenso gehen die österreichische Staffel und die Paraschwimmerinnen und Schwimmer an den Start.
1: Das waren die Nachrichten mit Cornelia Krebs. Zum Wetter.
7: In Tirol und Vorarlberg gehen jetzt noch ein paar Regenschauer nieder. In der zweiten Nachthälfte ist es aber überall trocken. Die Temperaturen sinken auf 22 bis 14 Grad. Bis auf 10 Grad kühlt es in manchen Alpentälern sowie stellenweise im Wald- und Mühlviertel ab. Morgen am Sonntag gibt es dann eine Mischung aus Sonne und Wolken. Die bringen speziell am Nachmittag ein paar Regenschauer und Gewitter im Bergland. Im Osten legt die Hitze außerdem noch einmal zu auf bis zu 37 Grad. Meist hat es aber zwischen 26 und 33 Grad. So viel zum Wetter von Georg Brack.
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8: Herzlich willkommen an Bord des bestausgestatteten Zeitreisemobils dieses Landes. Ja, und damit stürzen wir uns auch schon wieder rein ins musikalische Vergnügen und beginnen ja mit der guten Nachricht für alle gestressten Eltern. Leute, die Sommerferien dauern jetzt auch nicht mehr ewig und dann geht's mit dem Nachwuchs wieder zurück in die Schule. In dem Sinn, genießen Sie jetzt erst einmal Ihren Samstagabend mit den besten Klassikern aus 5 Jahrzehnten.

Russ Ballard in Vorher Zeitmaschine mit Voices. Ja, auch wenn einigen von Ihnen der Name Russ Ballard nicht wirklich viel sagen wird, Sie kennen aber mit Sicherheit etliche seiner großen Hits, die er für andere geschrieben hat. So zum Beispiel Since You've Been Gone für Rainbow, God Gave Rock'n'Roll to You, das kennen wir von Kiss, I Know There's Something Going On für Frida von ABBA, New York Groove, den Mega-Hit für Ace Frehley und You Can Do Magic für America. Apropos America, die habe ich eigentlich gleich von Anfang an gemacht. Also sehr, sehr relaxter Sound, schöne Vokalharmonien, eingängige Melodien. Ja, manchmal braucht's nicht wirklich viel, um mich glücklich zu machen. America schaffen es immer wieder. Zum Beispiel auch mit dem Song hier.

Musik aus Österreich hier in Forchers Zeitmaschine, da waren das mit Feel Alive, der Song, mit dem sie 2015 beim Vorentscheid für den Eurovision Song Contest bei Wer singt für Österreich angetreten und am Schluss dann nur von Zoe knapp auf den zweiten Platz verwiesen worden sind. Ja, leider Gottes hat sich die Band bald darauf aus der Öffentlichkeit zurückgezogen. Lange hat man gar nichts mehr gehört von Dava, aber ja, jetzt scheinen plötzlich die Chancen auf ein Comeback recht gut zu stehen. Ein paar kryptische Facebook-Postings der Band machen da gerade ein wenig Hoffnung. Ja, also wäre schön rauszufinden, wie es die Band 11 Jahre nach ihrer beinahe Song Contest-Teilnahme heute musikalisch so andeckt. Na, schauen wir mal. Heuer hat ja die junge Tirolerin Lena Schauer den undankbaren zweiten Platz beim diesjährigen ESC-Vorentscheid belegt bei Vienna Calling. Aber bei ihr scheint also keine Schaffenspause angedacht. So klingt jedenfalls ihre aktuelle Single Lena Schauer in Forchers Zeitmaschine. Honey, hello.

George Michael mit einem seiner wohl schönsten Songs überhaupt geschrieben, hat er Jesus to a Child in Erinnerung an seinen Partner Anselmo Felepa, den er anlässlich seines Auftritts beim Rock in Rio 2 Festival in Rio de Janeiro kennengelernt hat. Das war 1991. Und bereits 2 Jahre später verstirbt der brasilianische Designer an den Folgen von AIDS. Für George Michael ein wirklich schwerer Schicksalsschlag. Er war der Mensch, für den George Michael zum ersten Mal echte Liebe empfunden hat. Das hat einmal in einem Interview unter Tränen gestanden. Aber nicht nur der Song, sondern das ganze Older-Album hat er eigentlich der Aufarbeitung dieser schwierigen Zeit gewidmet. Der Song, der dauert knapp 7 Minuten, hätte heute in dieser Länge absolut keine Chance auf eine vordere Chartsplatzierung. Damals im Jahr 1996 geht der Song in den USA rauf bis auf Platz 7 und in England, da reißt er überhaupt alles nieder und landet tatsächlich auf Platz 1. Jesus to a Child. Ja, und das hier war 11 Jahre davor ein Riesenhit hier bei uns in Österreich. Denise LaSalle schafft es damit bis auf Platz

T-Pow in vorer Zeitmaschine mit Heart and Soul. So, jetzt geht's in ein kurzes Break und danach fliegen wir hier weiter durch die Jahrzehnte mit Musik von Robert Palmer, Justin Timberlake und vielen anderen mehr.

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1: Am Mikrofon begrüßt sie Cornelia Krebs. Die venezolanische Regierung hat 131 politische Gefangene freigelassen. Dieser Schritt gilt als erstes Ergebnis eines Dialogs zwischen Regierung und Opposition, der vor 10 Tagen gestartet wurde. Die Opposition wird von den USA unterstützt, die ja Anfang des Jahres den autoritär regierenden venezolanischen Präsidenten Nicolas Maduro entführt und in den USA inhaftiert haben. Christian Lininger berichtet.
2: Freiheit, ruft eine Gruppe von politischen Gefangenen, die gerade aus dem El Rodeo-Gefängnis in der venezolanischen Stadt Guatire freigelassen wurde. Jetzt hoffen wir, dass alle unsere Kameraden, die noch in den Zellen sitzen, auch herauskommen, so einer der Freigelassenen. Laut Zählung einer lokalen Menschenrechtsgruppe gibt es in Venezuela nun noch 260 politische Gefangene. US-Außenminister Marco Rubio bezeichnete die heutigen Haftentlassungen als entscheidenden Schritt im Versöhnungsprozess des Landes. Rubio koordiniert diesen Prozess. Eine erste Verhandlungsrunde zwischen Regierung und Opposition hat es in den letzten 10 Tagen gegeben. Die Opposition hofft, dass der Dialog letztlich zu freien Wahlen und einem Abdanken des jetzigen Regimes führen wird. Viel wird aber wohl davon abhängen, wie weit die USA bereit sind, die venezolanische Regierung unter Übergangspräsidentin Delcy Rodríguez unter Druck zu setzen.
1: Genau heute vor 5 Jahren haben die radikal-islamischen Taliban in Afghanistan die Macht zurückerobert. Die USA sind damals überstürzt abgezogen. Seitdem regieren die Taliban mit eiserner Faust, vor allem gegen Frauen und Mädchen. Teresa Kulovic.
3: August 2021. Innerhalb weniger Wochen schaffen es die Taliban, Afghanistan wieder unter ihre Kontrolle zu bringen. Am 15. August nehmen sie Kabul ein, nachdem die USA überstürzt das Land verlassen haben. Seitdem hat sich vieles verändert, vor allem für die knapp 22 Millionen Frauen und Mädchen im Land. Frauen dürfen de facto nichts mehr ohne männliches Familienmitglied außerhalb der eigenen 4 Wände machen. Zugang zu Bildung und Arbeitsplätzen ist ihnen prinzipiell verwehrt, in der Öffentlichkeit zu sprechen verboten. Jeden Zentimeter des Körpers zu verhüllen hingegen ein Muss. Rechte in der Ehe sind kaum vorhanden. Gleichstellung zwischen Mann und Frau gibt es sowieso nicht. Die Taliban sehen all das nicht so dramatisch. Frauen könnten all ihre Rechte wahrnehmen, heißt es da. Von diesen Rechten ist allerdings nicht mehr viel übrig.
1: Ein Waldbrand im belgischen Naturschutzgebiet Hohes Venn nahe der deutschen Grenze hat sich heute weiter ausgebreitet. Die Flammen haben nach Behördenangaben bereits mehr als 2700 Hektar Wald verwüstet. Nur etwa 50 Kilometer entfernt vom Waldbrandgebiet in der deutschen Eifel bei Hürtgenwald. Die Behörden ordneten die Evakuierung mehrerer Ortschaften an. Auch im Südwesten Frankreichs und auf dem Balkan kämpfen die Einsatzkräfte weiter gegen Waldbrände. Das waren die Nachrichten mit Cornelia Krebs. Zum Wetter.
4: Teilweise klar geht es durch die Nacht. Die Schauer in Vorarlberg und Tirol klingen langsam ab und die Temperaturen sinken meist auf 22 bis 14 Grad. Der morgige Sonntag bringt viele Wolken, nur mal zeitweise Sonne und vor allem am Nachmittag ein paar Regenschauer und Gewitter im Bergland. Im Flach- und Hügelland wird es höchstens vereinzelt kurz nass. Die Temperaturen erreichen morgen meist 26 bis 33 Grad, speziell im Wiener Becken und im Weinviertel wird es aber brütend heiß bei bis zu 37 Grad. So viel zum Wetter. Von Georg Brack.
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5: Willkommen zurück. Wir starten Runde 2 mit einem Nummer 1-Hit aus dem Jahr 1992. Das war das Jahr für den kanadischen Reggae-Musiker, den alle wegen seiner weißen Hautfarbe Snow White gerufen haben. Er selber hat dann das White gnadenlos eliminiert und hat sich dann Snow als Künstlername behalten. Hier ist der Hit, der ihn über Nacht groß gemacht hat. Snow und

Justin Timberlake in vorher Zeitmaschine mit Senorita. Ja, der Mann war vor einigen Jahren tatsächlich auf dem Sprung in die absolute Top-Liga der allergrößten. Hat dann aber aus mehreren Gründen nicht wirklich geklappt. Zum einen hat er musikalisch nach Can't Stop the Feeling nichts Weltbewegendes mehr nachliefern können. Und da war dann auch noch dieser peinliche Vorfall vor 2 Jahren. Bodycam-Aufnahmen eines Polizeivideos zeigen Justin Timberlakes Festnahme nach einer Alkoholfahrt. Im Juni 2024 gerät der Sänger mit seinem Wagen in eine Polizeikontrolle und wie sich schnell herausstellt, war er betrunken, um nicht zu sagen stockbesoffen. Ja, gegen die Veröffentlichung der Bodycam-Bilder aus jener Nacht hat er sich lange Zeit gewehrt. Gut, am Ende allerdings vergeblich. Ja, und karrieretechnisch war das natürlich der Super-GAU für den Sänger. Ja, darf er gespannt sein, ob er dann noch einmal in die Spur zurückfindet. Justin Timberlake.

Wander in Fahrer Zeitmaschine mit Bussi Baby. Ja, da darf man auch gespannt sein, wie es mit denen weitergehen wird. Genauso wie auch bei Bilderbuch. Beide Acts haben wichtige Bandmitglieder verloren. Beide haben zuletzt auch versucht, ihren Sound abzugraden. Ja, für beide sicher keine leichte Aufgabe, denn einmal mehr könnte sich zeigen, das Pop-Business ist extrem schnelllebig. Vor ein paar Jahren noch der Hype der Stunde. Ja, morgen müssen sich Wander und Bilderbuch dann wieder weiter hinten anstellen. Und da bleibt natürlich auch die Frage, werden sie sich das überhaupt antun? Und wie vor allem, nachdem sie schon einmal ganz, ganz oben waren? Nun, auch hier, die Zukunft wird uns darüber schon demnächst aufklären.

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1: Solarkreis in Forchers Zeitmaschine. Graz im Regen. Also eines muss man den Burschen schon lassen. Also Komplimente können sie. Singen sie da doch folgende schöne Zeilen. So schön, dass du da bist. So schön, dass du so bist und nicht so wie die anderen. Du bist wie Graz im Regen. Ja, das musst du erst einmal so bringen, draußen im richtigen Leben, wo die üblichen Komplimente aller, ah, du schaust ja sowas von toll aus, Gott sei Dank eh immer öfter am Desinteresse der Adressatinnen zerschellen. Übrigens, Graz im Regen, ja, hat tatsächlich was. Genauso wie auch Linz oder Salzburg im Regen. Gut, Regenschirm sollte man halt dabei haben.

Pia Sadora und Jermaine Jackson in vorer Zeitmaschine, When the Rain Begins to Fall. Ja, bei uns hier in Österreich war dieser Song ein absoluter Riesenhit, war 3,5 Monate in der Austria Top 40 klassiert, ja, und schaffte es sogar rauf bis auf Platz 2. In den USA und in England schneidet der Song überraschenderweise eher mäßig ab, da geht es nicht einmal in die Top 50. Gut, der Song ist übrigens extra für den sehr, sehr seltsamen Science-Fiction-Film Voyage of the Rock Aliens produziert worden, mit dem man die stagnierende Schauspielerkarriere von Pia Sadora wieder ein wenig anschieben hat wollen. Gut, redlicher Versuch, allerdings vergeblich. Weitere Rollen für Frau Sadora blieben Mangelware. Aber ja, sie macht immerhin noch Musik, auch wenn das kaum jemand mitbekommt. Bei Dave Camille, dem jungen Wiener Keyboarder und Sänger, ist es ein bisschen ähnlich. Der könnte und sollte eigentlich weit bekannter sein, macht seit Jahren Musik, der man durchaus mehr Radiopräsenz wünschen würde. Dave Camille, hier seinerzeit schon ein wenig voraus, When Summer Ends.

Bobby Caldwell beendet die heutige Ausgabe von Pfarrers Zeitmaschine. What you won't do for love. Ja, und mir bleibt nur noch Ihnen ein schönes Wochenende zu wünschen. Wiederhören gibt's dann in einer Woche wieder. Same time, same station. Ich bin Ewald Pfarrer, draußen für heute. Ciao.

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1: Es ist Sonntag, der 16. August. Am Mikrofon begrüßt Sie Cornelia Krebs. Zwei Wochen nach dem Massenandrang von Migranten in die spanische Exklave Ceuta sind im Norden Marokkos fast 300 Migranten festgenommen worden. Die meisten von ihnen seien Bürger aus Ländern südlich der Sahara. Sie seien gestern nahe der Grenze zu Ceuta von marokkanischen Sicherheitskräften abgefangen worden, berichten Medien. Ein neuerlicher befürchteter Ansturm auf die Exklave blieb aber aus. In Kolumbien hat die Armee ein Drogenlabor zerstört und mehr als 1,8 Tonnen Kokain sichergestellt. Dies teilten der neue Präsident Abelardo de la Espriella und das kolumbianische Verteidigungsministerium mit. De la Espriella bezeichnete den Einsatz als schweren Schlag gegen den Drogenhandel und ordnete die Produktionsstätte der linksgerichteten Rebellengruppe ELN der Nationalen Befreiungsarmee zu, der größten noch aktiven Guerilla-Organisation im Land. Der Tropensturm Lala hat sich unmittelbar vor Hawaii zu einem Hurrikan verstärkt und sorgt auf der größten Insel der Inselgruppe, auf Big Island, bereits für Überschwemmungen, Stromausfälle und Straßensperren. Der aktuelle Kurs führt das Zentrum von Lala voraussichtlich südlich an den übrigen Hauptinseln vorbei. Für heute rechnen die Meteorologen damit, dass Lala westwärts weiterzieht und sich abschwächt. Der überwiegend heiße Sommer heuer hat auch den heimischen Gletschern spürbar zugesetzt. Etwa 5 bis 10 Zentimeter schmelzen pro Hitzetag ab, zum Beispiel am Schmiedinger Kees am Kitzsteinhorn. Hanna Schilcher mit den Details.
2: Das Schmiedinger Kees am Kitzsteinhorn könnte in 15 Jahren verschwunden sein, denn der graue Gletscher schmilzt auch heuer wieder im Rekordtempo, schildert Geomorphologe Ingo Hartmeier von GeoResearch.
3: Als Faustregel sagt man, dass er in so einem heißen Jahr wie heuer ca. 2 Meter an Mächtigkeit verliert. Ich vermute, dass es heuer sogar ein bisschen mehr sein wird. Das ist natürlich nicht völlig gleich verteilt über den Gletscher im unteren Bereich. Also am Gletscherende verliert er wesentlich mehr, in den oberen Bereichen verliert er etwas weniger.
2: Um die Sicherheit am Kitzsteinhorn langfristig gewährleisten zu können, wird auch der Permafrost gemessen. Das passiert in Bohrlöchern, die bis zu 40 Meter in den Berg hineinragen, so Hartmeier.
3: Ja, wir beobachten natürlich über die letzten Jahre schon ein Ansteigen der Felstemperaturen und ein Ansteigen der sommerlichen Auftaumächtigkeit im Permafrost. Also wir beobachten, dass in jedem Sommer die ersten 4 Meter der Oberfläche auftauen und in einem Sommer wie heuer, der sehr, sehr heiß ist, messen wir dann natürlich neue Rekordwerte. Also wir sind über den 4 Metern mittlerweile drüber.
2: Noch ist keine Abkühlung in den Alpen absehbar. Der Permafrost könnte in der nächsten Hitzewelle also weiter auftauen.
1: Zum Sport noch. In der Fußball-Bundesliga gewinnt Sturm Graz nach einer verhaltenen ersten Hälfte gegen Altach mit 1:0. Christian Prattes.
4: Sturm sieht in der ersten Hälfte zu, wie sich Altach Chance um Chance erspielt und steigt erst in der zweiten Hälfte in den Grazer Fußballring. Während Altach mittlerweile schwimmt, wird Sidi Chatter von Sturmcoach Fabio Ingolic eingewechselt und der trifft dann auch prompt zweimal. Das erste Tor aberkannt durch den Videoschiedsrichter, allerdings der zweite Treffer, beinahe ein Abklatsch des ersten, nur ohne Strafraumfoul der Grazer, der zählt dann auch nach einer Ecke von Simon Seidel. Köpft Chatter zum 1:0-Sieg für die Grazer ein, am Ende auch verdient.
1: Das waren die Nachrichten mit Cornelia Krebs. Zum Wetter.
5: Die zweite Nachthälfte verläuft trocken und teilweise recht frisch. Die Tiefstwerte etwa 10 Grad in manchen Alpentälern bis 22 Grad im östlichen Flachland. Und hier im Osten wird es heute noch einmal brütend heiß bei bis zu 37 Grad. Meist hat es heute sommerliche 25 bis 34 Grad. Dazu wechseln sonnige Stunden mit dichten Wolkenfeldern und die bringen speziell in den Alpen am Nachmittag ein paar mitunter kräftige Regenschauer und Gewitter. Außerdem kommt im Tagesverlauf lebhafter Westwind auf. So viel zum Wetter von Georg Brack.
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1: Am Mikrofon ist Rainer Hans, es ist 1 Uhr. Geparkte Autos können bei Hitze zu Gefahrenzonen werden. Feuerwehren warnen vor den Folgen von zu hohen Temperaturen in Fahrzeugen. Mitgeführte Alltagsgegenstände könnten zu brennen beginnen oder explodieren, berichtet Peter Obermüller.
2: Innerhalb von 30 Minuten erhitzt sich das Fahrzeuginnere an Sonnentagen auf 50 Grad. So klingt es, wenn eine Dose Deo-Spray explodiert. Alexander Rappold, Gefahrgutexperte in der Salzburger Landesfeuerwehrschule.
3: So eine Dose ist auf 50 Grad ausgelegt und mehr kann so eine Dose eben aufgrund der Bauform dieses Aluminiums nicht aushalten.
2: Auch Laptops, Akkus, Handys, Tablets, Powerbanks oder E-Zigaretten seien Gefahrenquellen im überhitzten Auto.
3: Extrem gefährlich, da diese Gerätschaften für solche Temperaturen nicht ausgelegt sind. Wenn man solche gefährlichen Gegenstände mitführt im Fahrzeug, wäre es am besten, sie dort zu lagern, wo es eher kühl ist, sprich hinterm Rücksitz oder im Kofferraum.
2: Deo-Spray-Dosen können explodieren, Desinfektionsmittel sich entzünden und Lithium-Ionen-Akkus in Brand geraten.
3: Natürlich am allerbesten gar nicht mitnehmen, wenn es nicht sein muss.
2: Empfiehlt der Experte der Salzburger Feuerwehren.
1: In Kolumbien hat die Armee ein Drogenlabor zerstört und mehr als 1,8 Tonnen Koks beschlagnahmt. Der neue Präsident Abelardo de la Espriella spricht von einem schweren Schlag gegen den Drogenhandel. Er hatte den Kampf gegen Drogenbanden zum großen Wahlkampfthema gemacht. Kolumbien ist kürzlich auch Donald Trumps Anti-Drogenbündnis The Shield of the Americas beigetreten. Und Streit im österreichischen Eishockeyverband. Einige Teamspielerinnen wollen die erstmalige Teilnahme bei der A-Weltmeisterschaft im November boykottieren. Die Teamspielerinnen vermissen vom Verband Respekt und fühlen sich teilweise schikaniert, berichtet Wolfgang Eichinger.
4: Genug ist genug. Unter dieser Führung und diesen Bedingungen werden wir nicht mehr für Österreich spielen, wird Kapitänin Anna Meixner in einer Aussendung der Sportgewerkschaft zitiert. Während es im Männernationalteam Taggeld für jeden Spieler gibt, sei dies bei den Frauen nicht der Fall, ist einer der Kritikpunkte. Als Teamkleidung sollen die Frauen Bestände der Männer bekommen, dazu schlechte Unterkünfte bei Teamaktivitäten und es seien auch drei langjährige wichtige Betreuer aus dem Team entfernt worden. Das sind weitere Vorwürfe. Der österreichische Eishockeyverband reagiert in einer Aussendung. Der Verband nehme die Anliegen der Spielerinnen sehr ernst und arbeitet seit Monaten mit Nachdruck an guten Lösungen. Ab 2027 trete ein neues Vergütungs- und Entschädigungsmodell für alle drei Senioren-Nationalteams in Kraft. Das sei bereits fixiert und den Spielerinnen kommuniziert worden. Zu einzelnen Personalentscheidungen äußert sich der Verband nicht öffentlich. Eine sachliche und respektvolle Klärung sei dem Verband wichtiger als eine über die Medien ausgetragene Debatte, so der österreichische Eishockeyverband.
1: Und jetzt zum Wetter mit Nathalie Auer.
5: Frisch starten wir vielerorts in den Sonntag bei Temperaturen unter 20 Grad. Tagsüber gibt es bei den Temperaturen dann Riesenunterschiede. Während es zum Beispiel im Außerfern 26 Grad werden, erwarten uns im Wiener Becken extrem heiße 37 Grad. Dazu gibt es heute eine Mischung aus Sonnenschein und einigen Wolken. Auch ein paar Regenschauer und Gewitter sind am Nachmittag und Abend dabei, und zwar vor allem im Bergland. Hier kann es stellenweise auch zu Unwettern kommen, durch intensiven Regen oder Sturmböen.
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1: Am Mikrofon ist Rainer Hons, es ist 2 Uhr. Der syrische Ex-Polizeichef, der in Österreich wegen Folter verurteilt worden und dann geflohen war, ist jetzt in Syrien verhaftet worden. Der syrische Geheimdienst hat den Mann bei einer Antiterroroperation festgenommen, berichtet Paul Sihorsch.
2: Mossad Abu Er wurde in Wien wegen Folter und schweren Straftaten an 21 Zivilisten für schuldig befunden. Er blieb trotzdem auf freiem Fuß. Das Oberlandesgericht Wien hatte einer Haftbeschwerde stattgegeben und eine angenommene Fluchtgefahr verneint. Er hat sich danach nach Syrien abgesetzt. Dort soll der Mann festgenommen worden sein, wie die Nachrichtenagentur Sana Angaben des syrischen Geheimdienstes zitiert. Sicherheitskräfte sollen er im Rahmen einer Operation gegen Personen, die in Terrorismusfälle verwickelt sind, festgenommen haben. Nun würden rechtliche Schritte gegen den syrischen Ex-Polizeichef eingeleitet.
1: Die für den Weinbau hochgefährliche Krankheit goldgelbe Vergilbung ist in Niederösterreich nachgewiesen worden. Befallene Rebstöcke sterben ab. Eine direkte Bekämpfung der Krankheit ist nicht möglich. Übertragen wird sie von der amerikanischen Rebzikade und die ist jetzt auch schon in Wien gefunden worden, berichtet Hubert Kickinger.
3: Das nur ca. 5 mm lange Insekt ist in einem Weingarten in Stammersdorf gefunden worden. Die Krankheit selbst ist aber in Wien noch nicht nachgewiesen. Doch das dürfte nur mehr eine Frage der Zeit sein, sagt Elmar Feigl von der Wiener Landwirtschaftskammer.
4: Es hängt sicherlich jetzt auch von der Bekämpfung in Niederösterreich ab. Aber grundsätzlich rechnen wir schon damit, dass in den nächsten 1-2 Jahren die Rebzikade auch in Wien wirklich angekommen ist.
3: Die Winzer sind angewiesen, sowohl Funde als auch Verdachtsfälle zu melden. Die Kammer ist im Austausch mit der Stadt.
4: Hier werden bereits Entwürfe aufgearbeitet von Verordnungen, um hier wirklich gut vorbereitet zu sein.
3: Die Verordnungen schreiben den Winzern dann vor, wie sie gegen die amerikanische Rebzikade vorgehen müssen.
1: Und in Liechtenstein dürfen in Zukunft auch Frauen auf dem Thron sitzen, Moritz Strobel berichtet.
5: Künftig wird das erstgeborene Kind des Fürsten oder der Fürstin von Liechtenstein unabhängig vom Geschlecht zur Thronfolgerin oder zum Thronfolger. Bis tatsächlich eine Frau am Thron sitzt, könnte es aber noch lange dauern. Die Regelung gilt erst für noch nicht geborene Kinder der Familie, also die möglichen Urenkel des amtierenden Fürsten. Spanien und Monaco sind damit die letzten Erbmonarchien in Europa, in denen männliche Erben bevorzugt werden. Dort können Prinzessinnen aber den Thron besteigen, wenn sie keine Brüder haben.
1: Jetzt zum Wetter mit Nathalie Auer.
6: Die vergangenen Tage haben fast überall von früh bis spät strahlenden Sonnenschein gebracht. Heute ziehen zeitweise auch Wolken durch. Dabei haben wir es bis Mittag noch meist trocken. Am Nachmittag und Abend bilden sich dann in den Alpen ein paar Schauer und Gewitter. Und die können stellenweise heftig ausfallen mit Starkregen und Sturmböen. Nur stellenweise nass wird es dagegen im Flachland. Hier wird es auch am längsten sonnig und extrem heiß mit bis zu 37 Grad. Sonst erreichen die Temperaturen 25 bis 33 Grad. Am Montag beendet eine Kaltfront dann die große Hitze.
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